0: Missbereitschaft signalisiert. Er lehnt es aber zum Beispiel ab, den Kündigungsschutz zu lockern oder das Renteneintrittsalter zu erhöhen. Vor dem Treffen der Finanzminister der G7-Gruppe hat Bundesfinanzminister Klingbeil auf ein schnelles Ende des Iran-Krieges gedrängt. Dieser und die Blockade der Straße von Hormus schaden ihm zufolge der wirtschaftlichen Entwicklung massiv. Klingbeil sagte, die G7 seien der richtige Rahmen, um mit den USA und den weiteren G7-Staaten über diese Fragen zu sprechen. Weiteres Thema des Treffens soll die Lage in der Ukraine sein. Die Weltgesundheitsversammlung beginnt im Zeichen eines internationalen Gesundheitsnotstands. Den hat die Weltgesundheitsorganisation wegen des Ebola-Ausbruchs in Uganda und der Demokratischen Republik Kongo ausgerufen. Aus Genf, Katrin Hondl.
1: In diesen Zeiten sei es wichtig, dass die WHO gestärkt werde, sagte in Genf Bundesgesundheitsministerin Warken, CDU. Bei einem Treffen mit WHO-Generaldirektor Tedros versprach sie eine zusätzliche finanzielle Unterstützung von 25 Millionen Euro aus Deutschland. Thema beim Jahrestreffen der Mitgliedstaaten wird unter anderem der künftige Kurs der WHO sein, etwa die Umsetzung einer globalen Gesundheitsstrategie bis 2028.
0: Die SV Elversberg steigt in die Fußball-Bundesliga auf. Das Team aus dem Saarland gewann mit 3:0 gegen Münster und sicherte sich zum Saisonende Tabellenplatz 2. Auf Platz 3 und damit in die Relegation hat es Paderborn geschafft durch ein 2:0 in Darmstadt. Abgestiegen in die dritte Liga sind Düsseldorf und Münster. Die Eishockey-Nationalmannschaft hat bei der Weltmeisterschaft in der Schweiz einen schweren Rückschlag im Kampf um das Viertelfinale erlitten. Das Team von Bundestrainer Kreis verlor auch das zweite Vorrundenspiel. In Zürich gab es gegen Lettland ein 0:2. Bereits heute Abend geht es weiter, dann tritt das DEB-Team gegen Gastgeber Schweiz an. Das waren die Nachrichten. Das Wetter in Deutschland. Im Westen gelegentlich Schauer, sonst trocken oder klar, vereinzelt Nebel, bei 11 bis 1 Grad. Tagsüber von Westen her Schauer, im Osten trocken, bei bis zu 12 Grad in der Eifel und 22 Grad in Berlin. Am Dienstag wechselhaft bis 21 Grad. Es ist 2:03 Uhr.
2: Und hier ist der Verkehrsservice in der ARD-Hitnacht. Die A40 Essen Richtung Duisburg ist zwischen dem Kreuz Kaiserberg und dem Kreuz Duisburg gesperrt wegen Brückenarbeiten bis um 5 morgen früh. Die A61 Mönchengladbach-Venlo ist zwischen dem Kreuz Mönchengladbach und Mackenstein in beiden Richtungen bis nachher um 5 gesperrt. Und die A67 Darmstadt Richtung Mannheim ist zwischen Lorsch und dem Firnheimer Dreieck wegen Bauarbeiten auch noch 3 Stunden, also bis nachher um 5 gesperrt. Es gibt eine Umleitungsempfehlung. Ab dem Darmstädter Kreuz über die parallel verlaufende A5 fahren. Passen Sie gut auf und kommen Sie gut und sicher an.
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2: Mit Romy Anders. Hi.

Ihr lieben Nachtschwärmer, liebe Frühaufsteher, jetzt kommt Musik hier bei uns in der ARD-Hitnacht. Die ist besonders fein. Das ist ein ganz, ganz besonderer Genuss. Wenn ein Lied über Generationen hinweg begeistert, dann ist es das hier. Music, John Miles, in voller 6 Minuten Länge. Lieblingshit.

Es ist 3:15. Der Verkehrsservice in der ARD hat Nacht. Die A40 Essen Richtung Duisburg ist zwischen dem Kreuz Kaiserberg und Kreuz Duisburg gesperrt wegen Brückenarbeiten bis morgen früh. Die A61 Mönchengladbach-Venlo ist zwischen dem Kreuz Mönchengladbach und Mackenstein in beiden Richtungen bis um 5 nachher gesperrt. Und die A67 Darmstadt Richtung Mannheim ist zwischen Lorsch und dem Fernhammer Dreieck wegen Bauarbeiten auch bis um 5 nachher gesperrt. Es gibt eine Umleitungsempfehlung, ab dem Darmstädter Kreuz über die parallel verlaufende A5 zu fahren. Das war's von unserer Seite. Bleiben Sie schon achtsam und wachsam und kommen Sie gut und sicher an.

Dankeschön, Dankeschön, Dankeschön für all die lieben Nachrichten, die bei uns bisher in der ARD-Hitnacht wieder eingetrudelt sind. Die Anna hat uns auch geschrieben. Liebe Romy, ich wünsche euch eine schöne und entspannte Nachtschicht. Ich rechne eigentlich nie damit, schreibt die Anna, dass meine Nachricht vorgelesen wird. Aber für den Fall, dass die jetzt durchkommt, wünsche ich allen Hörern ebenfalls bei dem, was sie machen, eine schöne und erfolgreiche Nacht. Lieben Dank für die tolle Musik und die immer gute Unterhaltung. Ausrufezeichen Anna. Das ist ganz, ganz nett geschrieben, Anna. Wir gucken hier auch wirklich bei all dem, was wir noch zu tun haben, dass wir alles lesen, dass wir alles beantworten. Immer vorlesen, das geht nicht immer. Aber nutzen wir doch gleich mal Ihre Nachricht, Anna, um auch an die zu denken, die gerade genauso wach sein müssen. Bei der Polizei, bei der Feuerwehr, in den vielen, vielen Schichtbetrieben, Krankenhäusern, Notaufnahmen, in den Pflegeheimen, alle im LKW, Taxi, Bus, Bahn, auf dem Mars. Ja, schön, dass Sie sich von uns durch diese Nacht begleiten lassen. 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

Would I Lie to You? Musik von Charles and Eddie in der ARD-Hitnacht. Matthias, unser Stammhörer, hat gerade geschrieben. Er ist auf der A4 unterwegs, macht eine kurze Pause und er schreibt, es ist alles ruhig auf der A4, ein gutes Durchkommen. Und da freuen wir uns natürlich auch, denn die A4 ist ja lang, ne? Und wenn sie da gut durchkommen, da freuen wir uns hier mit in der ARD-Hitnacht. Gute Fahrt, Matthias, und einen schönen Montag. Willkommen in der ARD-Hitnacht.

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Es ist Montag, der 18. Mai heute. Allen Frühaufstehern und Nachtschwärmern wünschen wir einen guten Morgen und eine schöne neue Woche. Musik von Tears for Fears, Mad World.

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1: Um 3 Uhr mit Ronald Lessig. Verdi-Chef Wernicke hat Bundeskanzler Merz vorgeworfen, bisher keine Einigkeit mit den Gewerkschaften gesucht zu haben. In der ARD-Sendung Bericht aus Berlin hat sich Wernicke zu den Reformplänen der Bundesregierung geäußert. Dabei sagte der Verdi-Chef, dass es unter den Vorgängern von Merz, Merkel und Scholz regelmäßig Austauschrunden im Kanzleramt gegeben habe. Wernicke hat zugleich Kompromissbereitschaft signalisiert. Er lehnt es aber zum Beispiel ab, den Kündigungsschutz zu lockern oder das Renteneintrittsalter zu erhöhen. Heute treffen sich die Finanzminister der G7-Staaten in Paris. Unter anderem soll es darum gehen, wie die Folgen des Iran-Krieges auf die Weltwirtschaft abgemildert werden können. Aus Paris, Julia Borota.
2: Vor seinem Abflug nach Paris betonte Bundesfinanzminister Lars Klingbeil, der Iran-Krieg bedrohe die wirtschaftliche Entwicklung massiv. Es müsse alles getan werden, um den Krieg dauerhaft zu beenden, die Region wieder zu stabilisieren und freie Seewege durch die Straße von Hormuz zu gewährleisten. Frankreichs Finanzminister Roland Lescure erklärte, dass die erneute Freigabe strategischer Ölreserven, wie sie im März beschlossen worden war, in Paris zwar nicht auf der Tagesordnung stehe, doch könne dies in den kommenden Monaten und Wochen erfolgen. Bundesfinanzminister Klingbeil teilte im Vorfeld des Treffens in Paris mit, es sei wirtschaftlich und politisch von entscheidender Bedeutung, dass Deutschland und Europa unabhängiger und krisenfester werden.
1: Die Bundesregierung will den Zivilschutz für den Kriegs- und Anschlagsfall ausbauen. Einem Bericht der Bild-Zeitung zufolge ist dafür ein Sonderprogramm in Höhe von 10 Milliarden Euro vorgesehen. Innenminister Dobrindt sagte der Zeitung, Ziel sei eine stärkere Vernetzung von militärischer und ziviler Verteidigung. Die Mittel sollen unter anderem in zusätzliche Ausrüstung und Personal für das technische Hilfswerk fließen. Die SV Elversberg steigt in die Fußball-Bundesliga auf. Das Team aus dem Saarland gewann mit 3:0 gegen Münster und sicherte sich damit zum Saisonende Tabellenplatz 2. Auf Platz 3 und damit in die Relegation hat es Paderborn geschafft durch ein 2:0 in Darmstadt. Abgestiegen in die dritte Liga sind Düsseldorf und Münster. Das waren die Nachrichten. Das Wetter in Deutschland. Im Westen gelegentlich Schauer, sonst meist trocken und teilweise wolkig oder klar, vereinzelt Nebel bei 11 bis 1 Grad. Tagsüber von Westen her kräftige Schauer oder Gewitter, im Osten trocken, bei 12 Grad in der Eifel und bis 22 Grad in Berlin. Am Dienstag wechselhaft mit Schauern bei 14 bis 21 Grad und am Mittwoch weiterhin wechselhaftes Schauerwetter, teilweise Gewitter, 16 bis 22 Grad. Es ist 3:03 Uhr.
3: Der Verkehrsservice in der ARD-Hitnacht. Die A5 Karlsruhe Richtung Basel ist zwischen Offenburg und Lahr gesperrt. Da gab es einen Unfall. Die A40 Essen Richtung Duisburg ist zwischen dem Kreuz Kaiserberg und dem Kreuz Duisburg wegen Brückenarbeiten gesperrt, bis morgen früh. Die A61 Mönchengladbach-Venlo ist zwischen dem Kreuz Mönchengladbach und Markenstein in beiden Richtungen bis nachher um 5 gesperrt. Und die A67 Darmstadt Richtung Mannheim ist zwischen Lorsch und dem Fernhammer Dreieck wegen Bauarbeiten bis um 5 gesperrt. Passen Sie gut auf, kommen Sie gut und sicher an.
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3: Aus Erfurt, aus den Studios von MDR Thüringen, begrüßt Sie ganz herzlich Romy Anders. Hi.

ard-hitnacht@mdr.de. Unser Hörer Jan, der freut sich besonders, er schreibt aus Berlin: Huhu, liebe Romy, nichts Schöneres gibt es, als besonders Ihnen bzw. der ARD-Hitnacht zuzuhören, während man selber am Zocken ist. Dankeschön dafür, Jan. Das ist ja cool, dass Sie die Nacht so verbringen können, während andere schlafen und sich fit machen für den Arbeitstag oder arbeiten jetzt in der Nacht oder was weiß ich was machen, sind Sie ja ganz anderweitig beschäftigt, aber auch so kann es durchaus in den Montagmorgen gehen. Okay. Die Frauen sind dagegen schon fleißig, bei Doris zum Beispiel ist schon Vormittag. Sie schreibt: Hallo aus Australien, ich höre euch jeden Morgen beim Pferdefüttern zu. Danke für die tolle Musik, eure Doris. Und auch der Helge, der arbeitet schon. Er schreibt: kann sehr motivierend eure Musik gut gebrauchen, denn ich bin allein in meiner kleinen Backstube dank Personalmangel. Ah, aber es muss gehen. Liebe Grüße aus Boppard am Rhein von Helge. Dankeschön, Helge. Ey, was wären wir ohne euch Bäcker? Ihr Lieben, hinterm Backofen. Danke für die Frühstücksbrötchen nachher. Ihr macht den Start in die neue Woche. Es ist wirklich schön. Ihr und wir von der ARD-Hitnacht. Wer will noch dabei sein? ARD-Hitnacht@mdr.de. Guten Morgen und schönen Montag.

Go West, Musik von den Pet Shop Boys. Die ARD-Hitnacht, gleich 3:30. Wie war das nochmal mit dem frohen Vogel? Den Wurm kann er gerne haben, aber vorher bitte noch Kaffee kochen. Ich bin mit 2 Tassen dabei. Kaffee und eine Brise Zimt drüber. Super lecker und tut gut.

0: 3.30 Uhr, es ist 3:30. Guten Morgen. Der Verkehrsservice in der ARD-Hitnacht. Die A40 Essen Richtung Duisburg ist zwischen dem Kreuz Kaiserberg und dem Kreuz Duisburg gesperrt wegen Brückenarbeiten bis morgen früh. Die A61 Mönchengladbach-Venlo ist zwischen dem Kreuz Mönchengladbach und Mackenstein in beiden Richtungen noch 1,5 Stunden gesperrt bis um 5. Und die A67 Darmstadt Richtung Mannheim ist zwischen Lorsch und dem Firnheimer Dreieck auch bis um 5 gesperrt wegen Bauarbeiten. Es gibt aber eine Umleitungsempfehlung und zwar ab dem Darmstädter Kreuz über die parallel verlaufende A5 zu fahren. Kommen Sie gut und sicher an.
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0: Die ARD-Hitnacht heute anders. Mit mir. Ich heiße Romy Anders und wünsche Ihnen einen guten Start in den Montag.

Catch My Fall, Musik von Billy Idol in der ARD-Hitnacht. Montagmorgen zwischen 3:30 und 4, ein Frühaufsteher, ein herzliches Willkommen im neuen Tag, einen schönen Montag. Heiko ist Nachtschwärmer. Heiko hat uns geschrieben, ard-hitnacht@mdr.de, dass er schon seit 20 Uhr im Dienst ist, also schon ordentlich und lange auf den Beinen. Und momentan, und das ist echt witzig, Heiko schreibt, dass er momentan so eine Mischung aus Schlaf und wach ist, schwach. Schreibt er. Also ich mag diese Art von Humor. Montag früh, ne? Kurz vor 3:45. Da muss man erstmal auf so eine Art Wortwitz kommen. Danke, Heiko. Wir hier schmunzeln immer noch. Guten Morgen.

Die 80er haben sie zur Ikone gemacht. Das war Sandra in der ARD-Hitnacht. Und sie sagt, das, was sie am meisten vermisst heutzutage, das ist eben die Zeit von damals ohne Handy und ohne Computer. Die Ruhe von damals, die würde fehlen. Da verstehe ich total, was sie damit meint. Allerdings muss man auch sagen, ohne Handy oder ohne Computer, da könnten wir uns hier nicht gegenseitig schreiben in der ARD-Hitnacht. Würde uns hier auch was fehlen, ne? Also von daher, es hat alles seine Vor- und Nachteile. ard-hitnacht@mdr.de. Schreiben Sie uns gern weiter. Nur eines bitte bedenken, ihr Lieben. Wir erfüllen hier nachts keine Musikwünsche spontan. ard-hitnacht@mdr.de.

Don't like Mondays, weil ja immer wieder die Anfrage kommt, ihr Lieben. Ne? Könnt ihr nicht mal dies spielen oder das spielen? Unsere Musik hier in der ARD Hitnacht, die steht. Also unsere Musikredakteure, die haben schon alles fest geplant. Die Songs, die sind fest, aber sie wissen, es sind Lieblingshits, die wir hier ausschließlich haben in der ARD Hitnacht. Und daher nochmal ein herzliches Willkommen. Es ist kurz vor 4. Einen guten Start in den Montag. Guten Morgen.

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1: Um 4 Uhr mit Ronald Lessig. Finanzminister Klingbeil warnt vor den wirtschaftlichen Folgen des Iran-Krieges und der Blockade der Straße von Hormus. Vor seiner Abreise zum Treffen der G7-Finanzminister sagte Klingbeil, es müsse alles getan werden, um den Konflikt zu beenden. Aus der Nachrichtenredaktion Pascal Küpper.
2: Den Vorsitz der G7, also der Allianz westlicher Industrienationen, hat aktuell Frankreich. Deshalb treffen sich die Finanzminister von heute an in Paris. Für Klingbeil ist klar, dass Europa sich um Kooperation statt Konfrontation bemüht. Der SPD-Politiker sagt außerdem, Deutschland und Europa müssten krisenfester werden. Dafür sei es nötig, unabhängiger bei Rohstoffen, Energie und Lieferketten zu sein. In Paris soll deshalb auch mit Ministern aus Brasilien, Indien, Südkorea und Kenia gesprochen werden. Themen sind neben dem Welthandel auch der Kampf gegen Terrorismusfinanzierung und die weitere Unterstützung der Ukraine.
1: Verdi-Chef Wernicke hat Bundeskanzler Merz vorgeworfen, bisher keine Einigkeit mit den Gewerkschaften gesucht zu haben. In der ARD-Sendung Bericht aus Berlin hat sich Wernicke zu den Reformplänen der Bundesregierung geäußert. Dabei sagte er, dass es unter den Vorgängern von Merz, Merkel und Scholz regelmäßig Austauschrunden im Kanzleramt gegeben habe. Wernicke hat zugleich Kompromissbereitschaft signalisiert. Er lehnte es aber zum Beispiel ab, den Kündigungsschutz zu lockern oder das Renteneintrittsalter zu erhöhen. Die Bundesregierung will den Zivilschutz für den Kriegs- und Anschlagsfall ausbauen. Einem Bericht der Bild-Zeitung zufolge ist dafür ein Sonderprogramm in Höhe von 10 Milliarden Euro vorgesehen. Innenminister Dobrindt sagte der Zeitung, Ziel sei eine stärkere Vernetzung von militärischer und ziviler Verteidigung. Die Mittel sollen unter anderem in zusätzliche Ausrüstung und Personal für das technische Hilfswerk gehen. Die deutsche Eishockey-Nationalmannschaft hat bei der WM auch das zweite Vorrundenspiel verloren mit 0:2 gegen Lettland. Aus Zürich, Burkhard Hupe.
3: Nach der zweiten Niederlage im zweiten Vorrundenspiel ist das Erreichen des Viertelfinals kaum noch möglich. Das 0:2 gegen die lettische Mannschaft stand bereits nach 25 Minuten fest. Zwar hatte die DEB-Auswahl mehr Scheibenbesitz, aber nur wenige Ideen. Bei den Letten war es genau umgekehrt. Zwei Spiele, zwei Niederlagen also für das Team vom Bundestrainer Harry Kreis, dem nun kaum 24 Stunden Zeit bleiben, seine Mannschaft wieder aufzurichten. Denn dann wartet mit der Schweiz schon der nächste Topgegner.
1: Das waren die Nachrichten. Das Wetter in Deutschland. Tagsüber von Westen her Schauer oder Gewitter, im Osten trocken bei 12 Grad in der Eifel und 22 Grad in Berlin. Morgen wechselhaft mit Schauern 14 bis 21 Grad. Es ist 4:03 Uhr.
4: Hier ist der Verkehrsservice in der ARD-Hitnacht. A5 Karlsruhe Richtung Basel, zwischen Offenburg und Lahr 3 Kilometer Stau. Die A40 Essen Richtung Duisburg ist zwischen dem Kreuz Kaiserberg und Kreuz Duisburg wegen Brückenarbeiten gesperrt, bis morgen früh um 5. Und die A61 Eichel ist noch keine KI am Start, Sie hören's. Die A61 Mönchengladbach, Venlo, ist zwischen dem Kreuz Mönchengladbach und Mackenstein in beiden Richtungen bis um 5 nachher gesperrt, noch eine Stunde. Und die A67 Darmstadt Richtung Mannheim ist zwischen Lorsch und dem Firnheimer Dreieck wegen Bauarbeiten bis um 5 auch gesperrt. Umleitungsempfehlung, ab dem Darmstädter Kreuz über die parallel verlaufende A5 fahren. Das war's von unserer Seite. Kommen Sie gut an.
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4: Mit Romy Anders. Guten Morgen. Hi.

Crusoe. Seit Jahrzehnten singt er äußerst erfolgreich über Liebe, One-Night-Stands, über Trennungen. Und fragt man Crusoe, warum er denn über seine Gefühle immer zu singt, dann sagt der ganz ehrlich, ich singe darüber, weil es mir schwerfällt, über meine Gefühle zu sprechen. Wenn Freunde mich fragen, so sagt Crusoe dann, wie es mir geht, dann umschiffe ich die Frage oft. Wenn ich unterwegs bin, antworte ich nur knapp, bin gut angekommen. Die Frage danach, wie es mir wirklich geht, die ist mir manchmal zu komplex. Das ist ehrlich. Die ARD-Hitnacht hier, 4:11 Uhr. Wir wünschen einen schönen guten Morgen und überhaupt eine erfolgreiche neue Woche.

ARD-Hitnacht@mdr.de. Nachtschichtler Martin hat uns geschrieben aus dem Schwarzwald. Ich möchte einen guten Morgengruß an alle Frühschichtler schicken, die jetzt aufstehen müssen. Kleiner Trost an euch, ihr habt definitiv mehr und besser geschlafen als wir Nachteulen. In Klammern, andersherum wäre ganz schlecht. Gruß von Martin. Martin, da kann jetzt so spontan gar niemand widersprechen. Vielen Dank fürs Schreiben. Und der Andreas hat sich auch gemeldet. Er schreibt, die beste Musik kommt aus der ARD-Hitnacht. Vielen Dank, Andreas. Er schreibt noch, ich bin gerade mit 20 Tonnen Lebensmitteln auf dem Weg nach Leipzig. Montage mag er nicht, das hat er nochmal betont, der Andreas. Aber mit uns geht das schon. Und er grüßt ganz, ganz lieb aus seinem LKW, auch die anderen LKW-Fahrer. Gut, liebe Nachtschwärmer und Frühaufsteher. Fühlt euch herzlich willkommen. Hier ist noch die ARD-Hitnacht, heute gesendet aus Erfurt, aus den Studios von MDR Thüringen. Guten Morgen.

0: 4.31 Uhr. Kurz nach 5, hier ist der Verkehrsservice in der ARD Hitnacht. Und da hat uns zunächst der Andreas nochmal geschrieben, der gerade mit seinem LKW unterwegs ist. Der hat eine Meldung durchgegeben von der A14. A14 zwischen Kalbe und Schönebeck. Da liegt ein LKW im Straßengraben. Es gibt zwar noch keine Behinderung, schreibt Andreas, aber der Standstreifen ist bereits gesperrt. Fahrt Richtung Magdeburg. Also A14 zwischen Kalbe und Schönebeck in Richtung Magdeburg. Gut aufpassen. Dankeschön fürs Bescheid geben. So, dann geht's weiter mit der A40 Essen Richtung Duisburg. Zwischen dem Kreuz Kaiserberg und dem Kreuz Duisburg wegen Brückenarbeiten ist die Strecke gesperrt bis morgen um 5. Die A61 Mönchengladbach-Venlo ist zwischen dem Kreuz Mönchengladbach und Mackenstein in beiden Richtungen bis um 5 gesperrt. Und die A67 Darmstadt Richtung Mannheim ist zwischen Lorsch und dem Firnheimer Dreieck wegen Bauarbeiten bis um 5 gesperrt. Die Umleitungsempfehlung nach wie vor ab dem Darmstädter Kreuz über die parallel verlaufende A5 fahren.
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0: Heute am Montag hören Sie anders. Mit mir, Romy Anders. Bonjour, guten Morgen.

Das eine lange Wochenende liegt hinter uns. Willkommen in der neuen Woche, die ARD-Hitnacht hier. Das nächste lange Wochenende, das wartet aber schon. Und wir hatten ja nun wettertechnisch die letzten Tage, ja, war es eher bescheiden, ne? Durchwachsen, recht kühl, auch ziemlich windig, gerade auch am Männertag. Und demnächst, gerade am Pfingsten, soll es richtig schön werden. Mit Sonnenschein und Wärme. Lieber Frühling, du bist absolut willkommen und darfst gern noch bleiben.

Morgen. Noch hören Sie die ARD-Hitnacht. Und jetzt ein Lied, ich liebe es. Da heißt es ganz entspannt, der Bäcker bäckt das Brot. Und dann kommt scheinbar völlig aus dem Zusammenhang, hallo, wie geht's? Der Nachtzug kommt, muss weiter, weiter rennen. Auf Deutsch völlig uncool. In Englisch richtig genial. Baker Man, laid back. Let's go.

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1: Um 5 Uhr mit Ronald Lessig. Finanzminister Klingbeil warnt vor den wirtschaftlichen Folgen des Iran-Krieges und der Blockade der Straße von Hormus. Vor seiner Abreise zum Treffen der G7-Finanzminister sagte Klingbeil, es müsse alles getan werden, um den Konflikt zu beenden. Aus der Nachrichtenredaktion Pascal Küpper.
2: Den Vorsitz der G7, also der Allianz westlicher Industrienationen, hat aktuell Frankreich. Deshalb treffen sich die Finanzminister von heute an in Paris. Für Klingbeil ist klar, dass Europa sich um Kooperation statt Konfrontation bemüht. Der SPD-Politiker sagt außerdem, Deutschland und Europa müssten krisenfester werden. Dafür sei es nötig, unabhängiger bei Rohstoffen, Energie und Lieferketten zu sein. In Paris soll deshalb auch mit Ministern aus Brasilien, Indien, Südkorea und Kenia gesprochen werden. Themen sind neben dem Welthandel auch der Kampf gegen Terrorismusfinanzierung und die weitere Unterstützung der Ukraine.
1: Der Expertenrat für Klimafragen stellt heute seinen neuen Prüfbericht vor. Darin bewerten die Fachleute die deutschen Treibhausgasemissionen für das vergangene Jahr. Außerdem geben sie eine Prognose, ob Deutschland bei seinen Klimazielen auf Kurs ist. Bis 2045 will die Bundesrepublik klimaneutral sein. Der Expertenrat hat den gesetzlichen Auftrag, die Einhaltung des Ziels zu überwachen. Stellt er in zwei aufeinanderfolgenden Jahren eine Überschreitung fest, muss die Bundesregierung nachbessern. Im vergangenen Jahr wurden die Ziele erreicht. Laut Umweltbundesamt sanken die Emissionen zuletzt aber nur noch minimal. Die 5 Experten hatten das Klimaschutzprogramm der Bundesregierung unlängst als unzureichend kritisiert. Die Bundesregierung will den Zivilschutz für den Kriegs- und Anschlagsfall ausbauen. Einem Bericht der Bild-Zeitung zufolge ist dafür ein Sonderprogramm in Höhe von 10 Milliarden Euro vorgesehen. Innenminister Dobrindt sagte der Zeitung, Ziel sei eine stärkere Vernetzung von militärischer und ziviler Verteidigung. Die Mittel sollen unter anderem in zusätzliche Ausrüstung und Personal für das technische Hilfswerk fließen. Die SV Elversberg steigt in die Fußball-Bundesliga auf. Das Team aus dem Saarland hat am letzten Zweitligaspieltag mit 3:0 gegen Münster gewonnen und ist damit Zweiter hinter Schalke. Auf Platz 3 steht Paderborn nach einem 2:0-Sieg in Darmstadt. Die Paderborner spielen in der Relegation gegen Erstligist Wolfsburg. Hannover 96 rutschte auf Platz 4 ab nach einem 3:3 gegen Nürnberg. Abgestiegen in die dritte Liga sind Düsseldorf und Münster. Greuther Fürth steht auf Relegationsplatz 16. Das waren die Nachrichten. Das Wetter in Deutschland. Tagsüber gebietsweise Schauer und Gewitter bis 22 Grad. 5.03 Uhr.
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3: Guten Morgen, Autofahrer. Wir haben gar nichts von den Straßen. Ihnen allen gute Fahrt heute Morgen.
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4: Guten Morgen.
5: Tja, und wir machen Sie wach. Guten Morgen. Ja, nach dem langen Wochenende ist es bestimmt nicht ganz einfach, aber es gelingt uns bestimmt mit den Beatles. Und wenn die es nicht schaffen, dann haben wir immer noch Robert Palmer, Johnny and Mary. Damit geht's los. Guten Start in die Woche.
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0: Guten Morgen zusammen. Mit den Beatles geht's in die neue Woche. 4:50 haben wir es gleich und die ersten Grüße gehen raus. Erstmal an alle Fans von Eintracht Braunschweig. Glückwunsch, die Eintracht bleibt in der zweiten Liga und steigt nicht ab. So.
1: Ja, ich konnte ja nicht live zugucken, aber ich habe gehört, dass es mega spannend war und dass sich die ganzen Eintracht Braunschweig-Fans und Hannover 96-Fans mussten sich literweise Beruhigungstee in den Hals gießen. War das so?
0: Es war wirklich so. Wirklich. Also ich meine, bei Braunschweig und auch bei Hannover ging es eigentlich am Ende um ein einziges Tor. Ein Tor nach einer ganzen Saison. Also hätte die Eintracht noch ein Tor auf Schalke kassiert, dann wären sie jetzt in der Relegation nach unten. Mhm. Hätte Hannover noch eins geschossen gegen Nürnberg und gewonnen, dann wären sie in der Relegation nach oben. Also so bleibt Hannover jetzt in Liga 2. Das ist wirklich bitter. Also Hannover war frustriert.
1: Das muss man ja sagen. Ich konnte das gestern sehen. Ich war gestern noch ganz kurz bei meinem Dönerladen um die Ecke in der Nähe vom Stadion und habe da von Weitem schon viele Hannover 96-Fans getroffen mit hängenden Köpfen. Und es war ganz voll und ich glaube, die mussten Frust essen. Ja, deswegen musste ich lange warten.
0: Ja, meine Tochter war im Stadion, die war total enttäuscht. Also, das war ganz schlimm, die Stimmung am Ende. Oh, furchtbar, wirklich. Mensch,
1: wie ist das denn bei Ihnen? Mussten Sie auch Frust essen? Waren Sie wirklich aufgeregt? Sind Sie enttäuscht? Wo haben Sie denn das Drama vom Fußballwochenende erlebt? Im Stadion, in der Kneipe oder beim Dönermann oder auf dem Sofa zu Hause? Erzählen Sie es uns mal. Lassen Sie Ihren Gefühlen freien Lauf. Vielleicht brauchen Sie heute mal ein Ventil.
0: Ja, bitte. Wir nehmen Sie virtuell in den Arm.
1: Ja.
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1: Gerne auch als Sprachnachricht, da freuen wir uns immer besonders.
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0: Cecilia, damit lässt sich doch gut in den Montag starten. Oder hier ist NDR 1 Niedersachsen um 17 nach 5.
1: Ich weiß jetzt auch, warum du gestern nicht Fußball gucken konntest, weil du ja Bingo im Fernsehen moderiert hast. Wie war's denn?
0: Das war toll. Bingo, die Umweltlotterie im NDR-Fernsehen. Das hat wirklich Spaß gemacht. Normalerweise moderiert das ja Michael Türnau, ja, der genau. Bingo-Bär, den kennen Sie bestimmt alle. Der hat aber mal Urlaub, das hat er sich auch verdient und deshalb durfte ich mal ins Fernsehen für eine Sendung.
1: Okay, hat's lange gedauert in der Maske oder? Entschuldigung, fand wild. Entschuldigung.
0: Ja, aber tatsächlich ist es ja beim Fernsehen immer ein bisschen anders als hier bei uns im Radio. Hier interessiert es ja wirklich niemand, wie groß die Augenringe sind, ob das Hemd zerknittert ist und die Stirn, die darf nicht glänzen im Fernsehen. Und beim Fernsehen, da achten sie auf sowas, dass das T-Shirt gebügelt ist. Ich habe natürlich trotzdem geschwitzt, wie ein Schwein.
1: Oh Mensch.
0: Ich meine, das eine Stunde live im Fernsehen und wenn du dich versabbelst oder in die falsche Kamera guckst, dann sehen das halt eine halbe Million Menschen. Ne?
1: Ja, das ist schon was anderes, das stimmt. Also ich habe kurz in der ARD-Mediathek reingeguckt, weil ich live nicht gucken konnte. Und du hast das gut gemacht. Wirklich.
0: Ja, danke schön. Das
1: ja, wirklich.
0: Ist lieb. Es gab eine sehr lustige Situation. Also für alle, die das nicht kennen, da bei Bingo, da werden ja auch immer tolle Reisen verlost. Mhm. Ne? Und ich telefoniere dann mit Menschen und die dürfen sich so ein Glücksfeld aussuchen und dann gucken wir, was dahinter ist. Und da sind immer viele tolle Preise versteckt. Und ich hatte Karl-Heinz am Telefon und der sollte sich sein Feld aussuchen. Und er hat schon vorher gesagt, ich möchte aber nicht nach Bad Iburg, da war ich schon.
1: Okay,
0: Karl-Heinz.
1: Ja.
0: So. Und der hat aber auch gesagt, ich will auf gar keinen Fall so weit weg. Auf keinen Fall so eine weite Reise. Bitte nicht so weit weg. Er deckt sein Feld auf, was ist dahinter? Eine Reise für 2 Wochen nach Japan.
1: Ach Quatsch.
0: Und er immer so, oh Gott, oh Gott, oh Gott, das gibt's doch gar nicht. In Japan, was ist denn das? Das gibt's doch gar nicht. Uiuiuiui. Das war sehr lustig.
1: Sehr schön. Der gute Karl-Heinz kann die Reise ja zur Not vielleicht verschenken.
0: Ja, oder,
1: was oder
0: er nimmt mich mit, dann kriegen wir zusammen. Nein, das funktioniert nicht.
1: Also Entschuldigung. Yeah. Und ist es jetzt eine einmalige Geschichte oder sehen wir dich nochmal wieder?
0: Ja, es wird im Juni nochmal eine Urlaubsvertretung geben. Der Michi macht nochmal Urlaub und dann darf ich nochmal. Das erzähle ich Ihnen dann später noch.
1: Ja, also wenn Sie den Kuhlager nicht nur hören, sondern auch mal sehen wollen, die Sendung, die Bingo-Sendung, da gibt es natürlich in der ARD-Mediathek. Gucken Sie mal rein.
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0: Bengels war ich mal verliebt.
1: In alle?
0: In alle, ja klar.
1: Ja, okay.
0: Sehr gut. Ich hatte keine Lust, mich zu entscheiden.
1: Guten Morgen in der Niedersachsen hier um kurz vor 6:30. Und ich hoffe, dass das Wetter diese Woche insgesamt ein bisschen schöner wird, wenn ich ehrlich bin.
0: Naja, ich sag mal so, wir haben von allem was dabei in dieser Woche. Und die Natur kann ein bisschen Regen, aber auch ein bisschen Sonnenschein gebrauchen. War das diplomatisch genug?
1: Ja, ist okay.
0: Fangen wir mal mit den aktuellen Temperaturen heute Morgen an. Wir sind fast überall zweistellig. Das ist schon mal eine gute Nachricht. In Braunlage nicht. Da sind wir mit 8 Grad noch ein bisschen kühl, da müssen wir einen Pullover anziehen. In Braunschweig haben wir 11 Grad, in Bremen 11, Celle 11, Göttingen mit 9 Grad ein bisschen kühler. Hannover ist aber auch schon mit 11 Grad dabei, Lüneburg und Norderney 10 Grad, in Oldenburg 11 Grad, in Osnabrück haben wir 10 Grad. Und das Wetter heute, das ist ein bisschen wie mein Bart, er wird auch immer grauer, genau wie Ihr Tag. Ja, von Westen her ziehen graue Wolken zu uns rein und die bringen heute auch immer wieder mal so ein bisschen Regenschauer, besonders Richtung Nachmittag. Aber auch jetzt kann es schon mal nass werden. Am längsten schön bleibt es noch Richtung Wendland. Da gibt es auch noch mal Sonne. Ansonsten kann es im Laufe des Tages, wie gesagt, überall mal so ein bisschen regnerisch sein. Und grau am Himmel. Die Top-Temperaturen, die sind immerhin mild. 13 Grad auf Norderney bis 20 Grad in Lüchow, im Oberharz bis 15 Grad.
1: Oh, das ist doch okay.
0: Ja.
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1: Und das ist auch okay, also das ist nämlich gar nichts auf den Straßen. Alles ruhig heute Morgen. Gute Fahrt für Sie.
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0: Erinnern Sie sich noch an die Zeiten, als es die Milch noch nicht in Tetraparks gab?
1: Ja, klar. Ja. Da gab es doch immer die Beute, die musste man in so einen extra Plastikbehälter stellen, damit sie nicht umfallen. Ne?
0: Ja. Genau. Bis ein kluger Mann mal auf die Idee mit diesen praktischen Tetrapacks kam. Wobei, eigentlich war es seine Frau. Die ganze Geschichte um die Tetrapacks hören Sie in der 60-Sekunden-Zeitmaschine um 20 vor 6.

0: mit Marlon Rudette in die neue Woche. 5.39 Uhr ist es. Guten Morgen.
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3: 18. Mai.
4: Getränkekartons. Auch die bestehen überwiegend aus einem nachwachsenden Rohstoff, nämlich Holz. Das macht sie besonders umweltfreundlich. Denn Zukunft hat nur, was nachwächst. Tetrapack.
5: Naja, ein bisschen Plastik ist beim Tetrapack auch dabei, das muss man fairerweise sagen. Aber praktisch sind die Verpackungen auf jeden Fall. Für Milch, für Saft, für Soßen oder Tomatenpüree. Heute vor 75 Jahren stellt der schwedische Erfinder Ruben Rausing den ersten Tetrapack vor. Sein Ziel war eine völlig neue Verpackung für Lebensmittel. Leicht, unzerbrechlich, billig.
6: Ich dachte schon lange darüber nach, vor allem über eine Milchverpackung. So eine Verpackung aus Papier gab es bisher nicht.
5: Zusammen mit einem kleinen Team hat Ruben Rausing eine pyramidenförmige Packung aus 4 gleichschenkligen Dreiecken entwickelt. Ein Tetraeder, daher auch der Name Tetrapack. Die Dinger einzeln zu befüllen ist allerdings schwierig. Eine geniale Lösung hat, na klar, die Ehefrau von Ruben Rausing.
6: Sie sagte, warum füllst du die Milch nicht in eine lange Verpackungsrolle und trennst und versiegelst danach die einzelnen Kammern? So, wie wenn wir Weihnachten selbst Würstchen drehen.
5: Es gelingt Rausing wirklich, die Milchpackung nahtlos aus einer einzigen Materialrolle zu fertigen. Ein paar Jahre später wechselt er vom pyramidenförmigen Tetraeder zum rechteckigen Tetrapack. Der Rest ist Geschichte.

0: Hat die eine Energie?
1: Aber wirklich.
0: Egal, was Olivia Newton-John heute Morgen in ihrem Kaffee hatte, ich jetzt auch gerne. Es ist 5:48 Uhr. Hoffentlich hatten Sie ein schönes, langes Wochenende. Willkommen bei NDR 1 Niedersachsen. Das Wetter war ja eher so unterschiedlich, ne?
1: Aprillig irgendwie, fand ich. Ich habe irgendwann einmal im Auto gesessen, ich konnte nicht mehr raus, weil so ein Hagelschauer runtergekommen ist. Also wirklich verrückt.
0: Ja, ich sag mal Museumswetter, ne? Heute ist ja Tag der Museums, falls Sie es nicht wussten. Und deshalb hatten gestern schon einige Museen ihre Türen geöffnet, um sich vor dem schlechten Wetter in Sicherheit zu bringen oder um sich besondere Aktionen anzugucken, ne?
1: Ich bin gar nicht so oft im Museum, ehrlich gesagt. Letztes Mal war ich, glaube ich, hier im Sprengelmuseum in Hannover und habe mir die Niki de Saint-Phalle-Ausstellung angeguckt. Ist aber schon wieder vorbei. Ah. War aber ganz toll, hat sich gelohnt.
0: Ja, wir in Niedersachsen haben ja einige Museen, die so ein bisschen anders sind. Nicht nur so berühmte Museen mit Kunstwerken, sondern auch wirklich verrückte Sachen, das glauben Sie nicht. Kennen Sie das Schnarchmuseum in Alfeld-Langenholzen? Das gibt's wirklich. Da gibt es alles zum Thema Schnarchen. Mitunter auch so kuriose Erfindungen, wie man das Schnarchen unterbinden wollte, damals. Zum Beispiel mit einer Kinnbinde.
1: Aber ja.
0: Fragen Sie nicht, gucken Sie selbst. Eintritt kostet nur 2 Euro. Es liegt aber ein Schnarchsack aus, da kann man eine Spende reinlegen, kein Scherz.
1: Gefällt mir sehr gut. Und du könntest eigentlich als Exponat gleich da bleiben, also so wie du hier immer zum Teil sägst in der Redaktion.
0: Das ist kein Schnarchen, ich moderiere noch im Schlaf.
1: Ah, verstehe, ja.
0: Gut,
1: natürlich.
0: Aber auch sehr schön das Schlickmuseum im ostfriesischen Riepe. Kennen Sie das?
1: Watt?
0: Genau, Watt. Schlick oder Meerschlamm. Wirklich sehr interessant. Ich zitiere, das Museum besteht seit 1996 und dokumentiert die Überschlickung in den Jahren 1954 bis 1994.
1: Ach, guck an. Schlick ist schick, heißt es doch immer. Ne?
0: Ja, okay. Oder Sie gehen in das, also für mich persönlich, skurrilste Niedersächsische Museum, das Nachttopfmuseum in Wasbüttel in der Südheide.
1: Das gibt's aber nicht wirklich.
0: Doch, doch, doch. 500 herrliche Pipi-Exponate, sag ich mal, mit unser aus feinstem Meißner Porzellan können Sie sich da angucken.
1: Okay, also Schnarchen, Stick und schöne Töpfe. Das ist für jeden was dabei. Also gehen Sie mal wieder ins Museum.
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0: Guten Morgen, Blondie hier um kurz vor sechs.
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0: Und der fällt ganz kurz aus. Wir haben nichts zu melden heute Morgen. Ist das nicht schön? Gute Fahrt für Sie. Kommen Sie gut an Ihr Ziel.
2: Es ist 6 Uhr.
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2: Mit Mila Weidelhofer. Einen schönen guten Morgen. Die Schlagzeilen. Gemischte Gefühle nach Saisonfinale bei Niedersachsens Fußball-Zweitligisten. Unterstützung für Medizinstudentinnen nach Übergriffen auf Ärztetag in Hannover. Tagelange Bahnprobleme wegen gesperrter Hunteklappbrücke in Oldenburg. Und das Wetter wechselhaft, teils Gewitter bis 20 Grad. In der zweiten Fußball-Bundesliga ist für Hannover 96 der Traum vom Aufstieg geplatzt. Durch ein 3:3 gegen Nürnberg fiel 96 gestern noch auf Tabellenplatz 4 zurück. Eintracht Braunschweig feierte trotz einer 0:1 Niederlage gegen Schalke den Klassenerhalt. Aus der Sportredaktion Hannes Wanger.
3: In einem dramatischen Saisonfinale landete Hannover 96 statt in der Bundesliga auf dem harten Boden der Tatsachen. Elversberg stieg direkt auf, Paderborn zog noch an 96 vorbei, nachdem Hannover in der 83. Minute den entscheidenden Gegentreffer zum 3:3 kassierte. Damit blieb nur der undankbare vierte Platz. Auf dem Rasen blickte man nach Schlusspfiff in leere Gesichter, die teils in Trikots vergraben wurden. Ganz anders die Gemütslage bei Eintracht Braunschweig. Der Eintracht gelang der Klassenerhalt, wenn auch auf Kosten einiger Nerven. Nach der 0:1 Niederlage auf Schalke versammelte sich die Mannschaft vor einem Laptop an der Seitenlinie, denn ein einziges Tor von Konkurrent Fürth im noch laufenden Parallelspiel gegen Düsseldorf hätte die Relegation für Braunschweig bedeutet. Doch dieses Tor fiel nicht. So blieb Fürth 16., Düsseldorf stieg mit Münster ab. Und für Braunschweig gab es trotz Niederlage die große Party vor dem Fanblock.
2: Russland hat die Ukraine wieder mit Drohnen und Raketen angegriffen. Nach Behördenangaben wurden dabei mindestens 12 Menschen verletzt. In der Hafenstadt Odessa trafen Drohnen demnach unter anderem ein Wohngebäude und einen Kindergarten. Die Ukraine hatte zuvor nach russischen Angaben die Region Moskau massiv angegriffen. Dabei seien mindestens 3 Menschen getötet worden. Nach sexuellen Übergriffen beim Deutschen Ärztetag in Hannover haben Bundesärztekammer und Niedersächsische Ärztekammer die Vorgänge verurteilt. Mehrere Medizinstudentinnen hatten von sexistischen Gesprächssituationen, unangemessenen Berührungen und Einladungen auf Hotelzimmer berichtet. Jasmin Anderten, was folgt jetzt daraus?
4: Es muss sich was ändern. Darin sind sich alle einig. Sowohl Bundesärztekammerpräsident Reinhardt als auch seine niedersächsische Amtskollegin Renneberg betonten, Grenzüberschreitungen und sexualisierte Gewalt widersprechen den Werten des ärztlichen Berufs fundamental. Und auch die Verbände der Hausärzte und der Kinderärzte fordern Nulltoleranz und entschlossenes Handeln. Der Ärztetag hatte nach den Vorwürfen der 5 jungen Frauen offen debattiert und sich dafür ausgesprochen, Standards zu schaffen, mit denen sexuelle Belästigung, Diskriminierung und Machtmissbrauch im ärztlichen Arbeitsumfeld besser erkannt und sanktioniert werden können. Außerdem sollen die Themen verbindlich in die ärztliche Fortbildung integriert werden.
2: Im gesamten Nordwesten Niedersachsens kann es diese Woche im Bahnverkehr zu Problemen kommen. Bis Donnerstag früh soll die Eisenbahnbrücke über die Hunte in Oldenburg repariert werden. Thomas Stahlberg, was bedeutet das konkret für Pendlerinnen und Pendler?
5: Einige Züge fallen aus, andere werden umgeleitet und es gibt einen Schienenersatzverkehr. Betroffen ist die Bahn, aber auch die Nordwestbahn von Oldenburg nach Bremen und nach Osnabrück. Für die Pendler heißt das, bis Donnerstagmorgen fährt zwischen Oldenburg und Bremen nur der Bus. Und das dauert dann je nach Verkehrslage mal mindestens eine halbe Stunde länger. Nach Osnabrück geht's dann auch zunächst per Bus, entweder bis Bremen oder bis Sandkrug. Und weder Fahrräder noch Elektroroller dürfen mitgenommen werden. Seit Jahresbeginn lässt sich die Huntebrücke nicht mehr hochklappen. Ein Klappteil hat einen Riss, der soll bis Donnerstag repariert werden, sodass zumindest einseitig erste Binnenschiffe wieder durchfahren können. Allein in diesem Jahr waren schon 3 Binnenschiffe gegen die Brücke gefahren, weil die sich nicht mehr klappen ließ und die Kapitäne die Durchfahrtshöhe falsch eingeschätzt hatten.
2: Mehr als 1000 Menschen haben gestern in der Bückeburger Niederung im Landkreis Schaumburg gegen die geplante Neubautrasse der Bahn protestiert. Nach Angaben der Organisatoren bildeten die Demonstranten eine rund 1,2 Kilometer lange Menschenkette. Sprecher der Bürgerinitiative gegen den trassenfernen Ausbau sprachen von einer Schneise der Verwüstung, die der Neubau hinterlassen werde. Die Bahn plant, die Verbindung zwischen Hannover und Bielefeld zur Hochgeschwindigkeitsstrecke auszubauen. Das gehe an mehreren Stellen nur mit einer neuen Trasse durch die Landschaft. Und noch eine Meldung aus dem Sport. Die deutsche Eishockey-Nationalmannschaft hat bei der Weltmeisterschaft in der Schweiz auch ihr zweites Vorrundenspiel verloren. Durch das 0:2 gegen Lettland ist das Weiterkommen des DEB-Teams in Gefahr. Heute Abend trifft die deutsche Auswahl auf Gastgeber Schweiz. Und die Basketballprofis von Raster Vechta haben den Auftakt der Viertelfinalserie gewonnen. In Berlin erreichte Vechta ein 103:89. Und die Zeit, jetzt ist es 6:05.
6: Danke dir.
7: Und das Wetter, das ist ein bisschen so wie Frühstücksspeck. Leicht durchwachsen. Aber es ist nicht überall schön heute. Von Westen her ziehen immer mehr graue Wolken zu uns rein. Vielleicht regnet es schon bei Ihnen oder hat es heute Morgen schon geregnet. Im Laufe des Tages kann es immer wieder mal nass werden. Nur Richtung Wendland bleibt es heute noch ein bisschen länger schön. Ansonsten, wie gesagt, ein bisschen durchwachsen und auch ab und zu mal nass. Top-Temperaturen 13 Grad auf Jüst bis 20 Grad in Dannenberg. Im Oberharz bis 15 Grad.
1: 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Guten
8: Morgen. Und wir freuen uns, dass Sie dabei sind. Lassen Sie sich das Frühstück schmecken heute Morgen. Nach so einem langen Wochenende darf es ja dann auch mal ein Kaffee mehr sein, ne?
7: Ich hätte mir heute gewünscht, dass der Kaffee direkt aus der Dusche kommt.
8: Oh, schön. Schönen Montag Ihnen allen.
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0: Müsste Musik sein.
1: 13 nach 6 am Montag und ich könnte mir vorstellen, in Hannover haben sich viele bestimmt rumgewälzt heute Nacht, oder? Also in Braunschweig ja wahrscheinlich nicht.
2: Ja, da haben sie wahrscheinlich richtig gut geschlafen. Also wenn sie Braunschweig-Fan sind, dann haben sie wahrscheinlich geschnuselt wie ein Baby. Denn die Eintracht bleibt ja in Liga 2, hat nichts zu befürchten, steigt nicht ab.
1: Nee, genau. NDR 1 Niedersachsen hier. Guten Morgen nochmal, ja, auch eben an die Hannover-Fans. Die haben dramatische Szenen gestern erlebt in der Heinz-von-Heiden-Arena in Hannover. 96 verspielt am letzten Zweitligaspieltag den Traum vom Bundesliga-Aufstieg. 3:3 hieß es am Ende gegen den 1. FC Nürnberg und dann eben Platz 4 der Tabelle.
2: Das ist schon bitter. Ja. Also ich hätte mir wirklich mal wieder ein bisschen Bundesliga-Fußball in Hannover gewünscht. Ja. Wann gab es das eigentlich das letzte Mal?
1: Vor 7 Jahren. Aufgestiegen, ja. Aber man muss schon sagen, 96 hat einfach die Tore nicht gemacht. Die hatten Chancen und die Fans, die waren schon ziemlich frustriert.
3: Enttäuschung ist groß, aber am Ende kann man ja schon sagen, dass die Mannschaft viel gegeben hat, auch die Saison. Und ich glaube schon, dass man darauf aufbauen kann, auch die nächsten Saisons über.
4: Das ist unnötig. Es geht um die erste Liga und nicht um Klassenerhalt oder so ein Scheiß.
5: Ja, gekämpft. War ein gutes Spiel, also das kann man nicht sagen, aber im Endeffekt waren zu viele Chancen, die wir liegen gelassen haben. Ne? Das ist einfach so.
6: Ich bin voller Mut. Es war schön dabei gewesen zu sein. Lieber 3-3 als verloren.
4: Die Fans hatten mehr Bock als die Spieler, sagen wir es mal so.
7: War frustrierend, all in all, muss man sagen. Ja. Wir sind sogar aus Köln angereist, 3 Stunden extra für das Spiel. Und das tut doppelt weh dann. Im Nachgang muss man vielleicht sagen, gegen Wolfsburg wäre es schwer geworden. Vielleicht ersparen wir uns 2 schmerzhafte weitere Spiele.
2: Ah ja, die hätten ja dann in der Relegation theoretisch gegen Wolfsburg spielen müssen. Mhm. Obwohl, das wäre schon witzig gewesen, oder?
1: Ja, für die wahrscheinlich mit. Witzig, aber gut, also ja, stattdessen spielt jetzt ja Paderborn Relegation, da ist am Donnerstag übrigens das Hinspiel in Wolfsburg, also da wird es auch nochmal spannend. Ja.
2: Ach, herrje, dann sind die Hannoveraner-Fans also ein bisschen frustriert, seien sie nett zu ihren Kollegen, wenn die heute mit leicht roten Augen in die Arbeit kommen und noch ein bisschen in ihren Kaffee weinen, trösten sie sich ein bisschen.
1: Bitte. Und erzählen Sie uns gerne noch, wie und wo Sie dieses wirklich spannende Fußballwochenende verfolgt haben. Wir freuen uns über Nachrichten in der NDR Niedersachsen-App. Und ganz kurz müssen wir noch auf die Straßen gucken. Der Verkehrsservice bei NDR 1 Niedersachsen. Fahren Sie vorsichtig auf der A1 Osnabrück Richtung Bremen zwischen Bramsch und Neunkirchen-Vörden. Da ist ein Fahrzeug liegen geblieben. Also da aufpassen bitte.

0: Linda Ronstadt schmeißt sie aus dem Bett.
1: Ja, gute Laune Musik. It's so easy to fall in love. 20 nach 6 ist es.
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0: Guten Morgen.
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0: Fahren Sie vorsichtig bitte in Hannover auf der B65. Das ist der Südschnellweg stadteinwärts. Zwischen Höfersche Straße und Brabeckstraße, da sind gerade Personen auf der Fahrbahn. Dann Vorsicht auf der A1 Osnabrück-Bremen. Zwischen Bramsche und Neunkirchen-Vörden steht ein defektes Fahrzeug. Und A1 Osnabrück-Bremen zwischen Bremen-Brinkum und Hemelingen. 3 Kilometer Stau vor der Baustelle. Kommen Sie alle gut durch.
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2: Mit Mila Weidelhofer. Einen schönen guten Morgen. Hannover 96 und Eintracht Braunschweig spielen auch in der kommenden Saison in der 2. Fußball-Bundesliga. Während Braunschweig den Klassenerhalt feiert, trauern die 96-Fans wegen des verpassten Aufstiegs. Die Bundesregierung will den Zivilschutz ausbauen, um Anschlägen und Kriegen vorzubeugen. Einem Bericht der Bild zufolge ist dafür ein Sonderprogramm in Höhe von 10 Milliarden Euro vorgesehen, um unter anderem neue Spezialfahrzeuge für das technische Hilfswerk anzuschaffen. Und nachdem ein Tiger bei Leipzig aus einem Privatgehege ausgebrochen ist, einen Mann schwer verletzt hatte und von der Polizei erschossen wurde, fordert die Tierrechtsorganisation PETA Konsequenzen. Der Vorfall zeige, dass es nicht sicher sei, Wildtiere privat zu halten. Die Zeit, es ist 6.32 Uhr.
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3: Aus dem Studio Osnabrück mit Susanne Schäfer. Guten Morgen. Aufstieg in die 2. Liga und Meister der 3. Liga. Diesen großen Erfolg hat der VfL Osnabrück gestern auf der Maiwoche mit tausenden Fans gefeiert. Auch ganz offiziell. Oberbürgermeisterin Katharina Pötter hatte die Mannschaft ins Rathaus eingeladen. Dort trug sie sich ins Goldene Buch der Stadt ein. Im Mittelpunkt der Feier stand vor allem Trainer Timo Schulz.
4: Die ganze Stadt ist lila-weiß. Ist einfach geil, hier zu arbeiten, hier die Stimmung aufzusaugen. Und das muss man ja auch mal betonen. Jetzt, wo alles toll gelaufen ist, sind alle Leute da. Letztes Jahr, als die Mannschaft auf Abgrund stand, waren die auch alle da. Das ist das Besondere.
3: Sagt Trainer Timo Schulz. Die Reparaturarbeiten an der kaputten Hunte-Eisenbahnbrücke in Oldenburg wirken sich auch auf Pendler und Reisende aus unserer Region aus. Seit gestern Abend ist die Brücke gesperrt. Das bedeutet, dass zum Beispiel Reisende von Oldenburg nach Osnabrück Ausfälle oder Verspätungen hinnehmen müssen. Unter anderem werden Busse eingesetzt. Nach dem Fund einer männlichen Leiche am Osnabrücker Rubenbruchsee gibt es keine Hinweise auf Eigen- und Fremdverschulden, so die Polizei. Rettungskräfte hatten den toten Körper gestern Morgen aus dem Wasser geborgen. Und zum Basketball. Im ersten Playoff-Viertelfinale ist Rasta Vechta am Abend eine Überraschung gelungen. Auswärts haben sie gegen Alba Berlin gewonnen mit 103-89. Ilja Benisch berichtet.
5: Die Berliner führten kein einziges Mal in diesem Spiel. Vechta gab den Ton an, gab den Rhythmus vor, spielte schnell und traf hochprozentig sowohl am Brett als auch jenseits der Dreipunktelinie. Schon zur Pause eine deutliche Führung für Vechta, 50-37. Diese Führung bauten sie im dritten Viertel sogar noch aus auf 21 Punkte. Alba Berlin kam erst im letzten Spielabschnitt noch einmal etwas heran, konnte das Spiel aber nicht mehr drehen.
3: Und noch das Wetter, viele Wolken und wenig Sonne, dazu vereinzelt Schauer bei bis zu 16 Grad.
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0: Ja, und unser Kuhlage hatte gestern seine Bingo-Premiere im NDR-Fernsehen.
6: Ja, ich habe ja nur Michael Türner im Urlaub vertreten, aber ich finde, es lief ganz gut für mich so.
0: Ja gut, du kannst ja viel erzählen. Aber fragen wir doch mal die Bingo-Fans, wie dein Fernsehauftritt gestern war. Hören wir gleich so in 7 Minuten um 20 vor 7.

0: Chance für schlechte Laune mit T-Rex. Get it on hier bei NDR 1 Niedersachsen um 6.41 Uhr.
1: Und hier, Cooler, gehör mal, die Nachricht ist gerade gekommen. Geht auch ein bisschen an dich.
2: Das Herzschlagfinale in der zweiten Bundesliga hat mein Mann vor dem Fernseher verfolgt. Und ich habe hier in der Küche gesessen und mit einem halben Ohr am Radio gehangen und mir parallel dazu live den Kuhlager angeschaut.
1: Ja, du warst ja im Fernsehen gestern, hast Bingo moderiert.
0: Bingo, die Umweltlotterie im NDR-Fernsehen gibt's ja immer sonntags. Normalerweise moderiert das der Bingo-Bär, Michael Türner. Kennen Sie, ne? Der hat aber auch mal Urlaub und deswegen durfte ich mal ins Fernsehen und durfte übernehmen. Es war wirklich toll, echt Spaß gemacht, muss ich sagen.
1: Und du hast viele Fans.
0: Also ist das so?
1: Ja, bei uns einige gemeldet. Stefan schreibt zum Beispiel, ich finde, Kuhlager hat gestern super moderiert. Ich freue mich schon auf Juni. Dann machst du es nochmal?
0: Genau, am 14. Juni darf ich nochmal.
1: Mhm, nicht, dass du mir untreu hier,
0: also. Keine Sorge.
1: Okay, hier schreibt jemand, moin ins Studio und Glückwunsch zum Auftritt bei Bingo. Sehr sympathisch und jetzt ist klar, Sie sind telegen, Herr Kuhlager.
0: Oh, sind Sie sicher, dass Sie die richtige Sendung geguckt haben? Aber ich sag mal Dankeschön.
1: Und Alexa, hast du Glück gebracht? Tolle Vertretung, schreibt sie. Ich hoffe, Andreas macht das jetzt öfter mal. Ich hatte so lange kein Bingo und zack, Andreas da, Bingo.
0: Tada, dann machen wir Hälfte-Hälfte, oder Alexa?
1: Also. Auch schön. Und Petra hat auch noch sich hier gemeldet.
3: Lieber Kuhlager, es war gestern schön mit dir. Hat mir Spaß gemacht, auch wenn ich nicht gewonnen habe. Weiter so. Ich hoffe, wir sehen dich öfter mal wieder in Vertretung.
0: Ja, mal gucken. Also wie gesagt, am 14. Juni darf ich nochmal. Und ansonsten können Sie die Woche ja nochmal in der ARD-Mediathek reingucken. Da gibt's die aktuelle Sendung nochmal zum Nachgucken, wenn Sie unbedingt mal mich im Fernsehen sehen wollen.
1: Ja, genau. Nicht nur hören, sondern auch sehen. Gucken Sie mal rein.
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0: solchen großartigen Hits werden Sie nur hier bei NDR 1 Niedersachsen geweckt. Level 42, Lessons in Love um 10 vor 7.
1: Am Montagmorgen, und das muss ja wirklich ein seltsames Bild gewesen sein, am Samstag in Bad Pyrmont, da haben sich im Kurpark Menschen versammelt, um Bäume zu umarmen. Ja, da gab es tatsächlich die erste deutsche Meisterschaft im Bäume umarmen. Das ist wirklich kein Scherz.
0: Das hätte ich wirklich gerne gesehen. Da wäre ich sehr gern dabei gewesen. Aber immerhin haben wir jemanden am Telefon, der dabei war. Und nicht nur das, er saß sogar in der Jury. Michael Meckler ist Gärtnermeister und Kurparkleiter in Bad Pyrmont. Guten Morgen.
2: Schönen guten Morgen.
0: Haben alle Teilnehmer die Bäume mittlerweile wieder losgelassen?
2: Ja, alle Teilnehmer haben losgelassen. Da haben wir als Organisatoren und Jury ja auch drauf geachtet. Es gab ja ein Regelwerk.
0: Ja, wie umarmt man denn einen Baum richtig? Als Jurymitglied, worauf haben Sie da geachtet?
2: Also wir haben ja die Meisterschaft in drei Disziplinen unterteilt und da gibt es schon Unterschiede, wie man dann jeweils den Baum umarmt. In der Disziplin, wo es um die Schnelligkeit geht, da war das Kriterium, der Oberkörper muss am Baum anliegen und die Arme und Hände müssen den Baum berühren oder sich selbst bei dünneren Bäumen. Also da haben die Schiedsrichter dann schon drauf geachtet.
1: Okay, und ansonsten muss auch Liebe im Spiel sein, ja?
2: Ja, die Liebe, die ist dann ganz wichtig bei der Station Kreativität oder auch Kreativität und Innigkeit. Und da, das könnte man jetzt auch übersetzen in Freestyle, da blieb es dann jedem Teilnehmenden dann überlassen, wie interpretiere ich jetzt das Baum umarmen, wie mache ich das für mich ganz alleine, wie kreativ, mit wie viel Spaß, mit wie viel Innigkeit. Und das hat dann die Jury entsprechend in Punkte übersetzt.
0: Ja, und welche, ich sag mal, Umarmung hat sie denn da am meisten überzeugt?
2: Die meisten Punkte hat ja am Ende eine Teilnehmerin aus Hannover bekommen und bei den Teams war es dann eine Gruppe aus Hameln, die dann die meisten Punkte insgesamt bekommen haben.
0: Und hatten Sie als Jurymitglied den Eindruck, dass die Bäume etwas von dieser Innigkeit auch zurückgeben an die Umarmer?
2: Ja, so im Direkten merkt man das nicht, aber ich bin ja der gärtnerisch Verantwortliche für den Kurpark. Ich glaube schon, dass wir das dann am Ende auch positiv wahrnehmen, wenn die Menschen respektvoll und achtsam mit den Bäumen im Kurpark umgehen.
1: Die werden sowas von sprießen, jetzt die Bäume in Bad Pyrmont. Und gibt es eine Fortsetzung?
2: Ja, geplant ist sie für nächstes Jahr im Mai, am 22. um genau zu sein.
0: Ich werde mich anmelden und werde so lange an unserer deutschen Eiche Susi hier ein bisschen üben.
1: Sehr witzig.
2: Ja, da freue ich mich dann schon sehr, Sie hier dann nächstes Jahr begrüßen zu dürfen.
1: Vielen herzlichen Dank.
2: Ich danke Ihnen.
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0: den Text schaffen Sie auch schon am Montagmorgen. Ist ganz hervorragend. America um 7:15.
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0: Fahren Sie vorsichtig auf der A1 Hamburg-Lübeck zwischen Hamburg-Stillhorn und Dreieck Norderelbe. Da steht ein defektes Fahrzeug. A1 Osnabrück-Bremen zwischen Bremen-Brinkum und Hemelingen 3 Kilometer Stau vor der Baustelle dort. Vorsicht auf beiden Seiten auf der A7 Kassel-Fulda zwischen Dreieck Kassel-Süd und Guxhagen. Da läuft gerade eine Person auf der Fahrbahn, also da bitte ganz besonders aufpassen. Gute Fahrt in die neue Woche.
2: Es ist 7 Uhr.
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2: Mit Mila Weidelhofer. Einen schönen guten Morgen. Die Schlagzeilen. Gemischte Gefühle nach Saisonfinale bei Niedersachsens Fußball-Zweitligisten. Unterstützung für Medizinstudentinnen nach Übergriffen auf Ärztetag in Hannover. Tagelange Bahnprobleme wegen gesperrter Hunteklappbrücke in Oldenburg. Und das Wetter wechselhaft, teils Gewitter bis 20 Grad. In der zweiten Fußball-Bundesliga ist für Hannover 96 der Traum vom Aufstieg geplatzt. Durch ein 3:3 gegen Nürnberg fiel 96 gestern noch auf Tabellenplatz 4 zurück. Eintracht Braunschweig feierte trotz einer 0:1 Niederlage gegen Schalke den Klassenerhalt. Aus der Sportredaktion Hannes Wanger.
3: In einem dramatischen Saisonfinale landete Hannover 96 statt in der Bundesliga auf dem harten Boden der Tatsachen. Elversberg stieg direkt auf, Paderborn zog noch an 96 vorbei, nachdem Hannover in der 83. Minute den entscheidenden Gegentreffer zum 3:3 kassierte. Damit blieb nur der undankbare 4. Platz. Auf dem Rasen blickte man nach Schlusspfiff in leere Gesichter, die teils in Trikots vergraben wurden. Ganz anders die Gemütslage bei Eintracht Braunschweig. Der Eintracht gelang der Klassenerhalt, wenn auch auf Kosten einiger Nerven. Nach der 0:1 Niederlage auf Schalke versammelte sich die Mannschaft vor einem Laptop an der Seitenlinie, denn ein einziges Tor von Konkurrent Fürth im noch laufenden Parallelspiel gegen Düsseldorf hätte die Relegation für Braunschweig bedeutet. Doch dieses Tor fiel nicht. So blieb Fürth 16., Düsseldorf stieg mit Münster ab. Und für Braunschweig gab es trotz Niederlage die große Party vor dem Fanblock.
2: Nach sexuellen Übergriffen beim Deutschen Ärztetag in Hannover haben Bundesärztekammer und Niedersächsische Ärztekammer die Vorgänge verurteilt. Mehrere Medizinstudentinnen hatten von sexistischen Gesprächssituationen, unangemessenen Berührungen und Einladungen auf Hotelzimmer berichtet. Jasmin Anderten, was folgt jetzt daraus?
4: Es muss sich was ändern, darin sind sich alle einig. Sowohl Bundesärztekammerpräsident Reinhardt als auch seine niedersächsische Amtskollegin Renneberg betonten, Grenzüberschreitungen und sexualisierte Gewalt widersprechen den Werten des ärztlichen Berufs fundamental. Und auch die Verbände der Hausärzte und der Kinderärzte fordern Nulltoleranz und entschlossenes Handeln. Der Ärztetag hatte nach den Vorwürfen der 5 jungen Frauen offen debattiert und sich dafür ausgesprochen, Standards zu schaffen, mit denen sexuelle Belästigung, Diskriminierung und Machtmissbrauch im ärztlichen Arbeitsumfeld besser erkannt und sanktioniert werden können. Außerdem sollen die Themen verbindlich in die ärztliche Fortbildung integriert werden.
2: Nachdem ein Tiger bei Leipzig aus einem Privatgehege ausgebrochen war und von der Polizei erschossen wurde, fordert die Tierrechtsorganisation PETA Konsequenzen. Der Tiger hatte einen 73-jährigen Mann zuvor schwer verletzt. Der Vorfall zeige, dass es nicht sicher sei, Wildtiere privat zu halten, teilte Peter mit. Eine ehemalige Dompteurin hält in Leipzig seit Jahren mehrere Tiger, allerdings ohne Genehmigung. Im gesamten Nordwesten Niedersachsens kann es diese Woche im Bahnverkehr zu Problemen kommen. Bis Donnerstag früh soll die Eisenbahnbrücke über die Hunte in Oldenburg repariert werden. Thomas Stahlberg, was bedeutet das konkret für Pendlerinnen und Pendler?
5: Einige Züge fallen aus, andere werden umgeleitet und es gibt einen Schienenersatzverkehr. Betroffen ist die Bahn, aber auch die Nordwestbahn von Oldenburg nach Bremen und nach Osnabrück. Für die Pendler heißt das, bis Donnerstagmorgen fährt zwischen Oldenburg und Bremen nur der Bus. Und das dauert dann je nach Verkehrslage mal mindestens eine halbe Stunde länger. Nach Osnabrück geht's dann auch zunächst per Bus, entweder bis Bremen oder bis Sandkrug. Und weder Fahrräder noch Elektroroller dürfen mitgenommen werden. Seit Jahresbeginn lässt sich die Huntebrücke nicht mehr hochklappen. Ein Klappteil hat einen Riss, der soll bis Donnerstag repariert werden, sodass zumindest einseitig erste Binnenschiffe wieder durchfahren können. Allein in diesem Jahr waren schon 3 Binnenschiffe gegen die Brücke gefahren, weil die sich nicht mehr klappen ließ und die Kapitäne die Durchfahrtshöhe falsch eingeschätzt hatten.
2: In Braunschweig haben am Wochenende Helferinnen und Helfer des Technischen Hilfswerks erfolgreich für den Ernstfall geprobt. 400 Ehrenamtliche aus ganz Deutschland waren dafür 4 Tage im Einsatz und verlegten rund 80 Kilometer Telefonleitung durch die Stadt. Man sei für einen potenziellen Blackout gut gewappnet, heißt es vom THW. Und noch zwei Meldungen aus dem Sport. Die deutsche Eishockey-Nationalmannschaft hat bei der Weltmeisterschaft in der Schweiz auch ihr zweites Vorrundenspiel verloren. Durch das 0:2 gegen Lettland ist das Weiterkommen des DEB-Teams in Gefahr. Heute Abend trifft die deutsche Auswahl auf Gastgeber Schweiz. Und die Basketballprofis von Raster Vechta haben den Auftakt der Viertelfinalserie gewonnen. In Berlin erreichte Vechta ein 103:89. Die Zeit, es ist 7.05 Uhr.
6: Und das Wetter, es ist ein bisschen so wie die Bahnstrecke Leer-Delmenhorst. Es gibt ein paar schöne Abschnitte. Ja, und die finden Sie heute vor allem Richtung Wendland. Da bleibt es heute noch am längsten schön. Hier guckt vielleicht sogar mal die Sonne raus. Ansonsten muss ich Ihnen sagen, wird es nicht ganz so schön hier bei uns in Niedersachsen. Ziemlich grau, dicke Wolken und auch ab und zu mal ein Regenschauer. Top-Temperaturen 13 Grad auf Borkum bis 20 Grad in Gorleben, im Oberharz so bis 15 Grad.
1: 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Guten
0: Morgen. Was war das für ein Tag gestern? Freude und Trauer, Frust und Glück so dicht beieinander.
6: Oh Gott, Suse, was war los? Hast du wieder versucht zu kochen, oder?
0: Fußball-Bundesliga war los, so. Beziehungsweise zweite Liga, wie die Fans von Hannover 96 und Eintracht Braunschweig das Drama gestern erlebt haben. Das hören Sie gleich hier gegen 12:07.
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0: wir stellen immer wieder fest, so slow ist seine Hand gar nicht, Mr. Ja. Slow Hand. Eric Clapton hier bei NDR1 Niedersachsen. Lay Down Sally um 6:40.
1: Sag mal, Suse, kommt es mir nur so vor oder hast du ein paar mehr graue Haare als vorher?
0: Ehrlich gesagt Frechheit, aber es wäre auch kein Wunder nach dem Wochenende. Ganz ehrlich, was für ein Drama gestern in der zweiten Fußball-Bundesliga. Ich habe sowas von mitgelitten, von daher, es könnte sein. Es war wirklich bis zur letzten Minute spannend, auch für unsere beiden Niedersachsen, Hannover 96 und Eintracht Braunschweig. Also für die Braunschweiger haben wir ja schon vorhin gehört, es ist ja gut ausgegangen, kein Abstieg. Ein Tor hat den Unterschied gemacht und irgendwann hat es der Reporter dann auch endlich rausgebrüllt.
2: Die Braunschweiger bejubeln den direkten Klassenerhalt, haben bis eben alle um einen winzigen Bildschirm herum versammelt an der Braunschweiger Bank noch zugeschaut, was passiert da in Fürth. Und als dort der Abpfiff feststand, sind sie alle losgesprintet in Richtung Gästeblock, haben die Fäuste geballt und gejubelt. Heißt, Düsseldorf steigt direkt ab, Fürth geht in die Relegation und Braunschweig ist gerettet.
1: Ja, ihr könnt mir vorstellen, dass da wirklich einige Gebirge von den Herzen der Braunschweiger Fans gepoltert sind. Die waren erleichtert, oder?
0: Sowas von, die waren sogar völlig erledigt.
3: Ich bin tot. Unglaublich. Ich bin einfach durch mit den Nerven. Ich bin erledigt. Ja, das war hart. War echt, echt hart. Und wir können uns nur bedanken bei den anderen, die für uns die Punkte geholt haben. Weil als Eintracht-Fan musst du wirklich total leidensfähig sein.
4: Mehr Glück als Verstand, aber sie haben toll gespielt. Mega. Wir müssen nicht in die Relegation.
5: Super spannend. Wir sind sehr erleichtert und freuen uns. Zweite Liga.
4: Ich bin super, super erleichtert.
6: Unglaublich schön. Am Ende mit Tränen in den Augen. Vor Glück. Also, es war immer nur wunderschön dann am Ende.
1: Ah ja, da kann man mal gratulieren. Ne? Die Eintracht-Fans, wir freuen uns mit ihnen. Aber bei den Hannoveranern, ich habe da so ein paar an der Tankstelle rumtrotten sehen, die waren eher niedergeschlagen. Ne?
0: Da waren es eher Frusttränen. Mhm. Ja, also da hat es ja leider nicht geklappt mit dem Aufstieg in die Bundesliga. Also wir sehen auch nächste Saison in der zweiten Liga das Niedersachsen-Derby Hannover gegen Braunschweig. So ist es.
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0: Guten Morgen zusammen. 7.21 Uhr, NDR 1 Niedersachsen hier.
1: Was war das für ein Fernsehwochenende, oder? Also meine Mutter hätte gesagt, Junge, du kriegst noch viereckige Augen.
0: Ja, stimmt. Ja. Erst Fußball, dann noch ESC, der Eurovision Song Contest. Vielleicht haben sie auch vor dem Fernseher gesessen und für Deutschland die Daumen gedrückt.
1: Ja, aber es hat nicht ganz so gut geklappt, muss man sagen. Na, Marc Dugge ist unser ESC-Reporter. Guten Morgen, Marc.
2: Guten Morgen.
1: Also erstmal zum deutschen Beitrag. Sarah Engels mit dem Lied Fire ist nur auf dem drittletzten Platz gelandet. Wie gedrückt war denn die Stimmung im deutschen Team?
2: Ach, natürlich war die Stimmung so ein ganz klein bisschen gedrückt, weil man hatte sich ja schon ein bisschen mehr erhofft, wenngleich man realistisch war. Das habe ich schon bei allen gespürt, dass es nicht auf die ersten Plätze gehen würde bei diesem ESC. Und Sarah Engels hat aber dann auch gesagt, die scheint mir überhaupt die entspannteste von allen bei all dem gewesen zu sein. Die hat gesagt, es war einfach ein großes Fest, das ich einfach nur genießen durfte. Deswegen habe ich mir über Platzierungen von Beginn an nicht den Kopf zerbrochen.
0: Ja, okay. Im Vorfeld war ja Finnland der Favorit für den Sieg eigentlich, laut der Buchmacher. Jetzt hat Bulgarien gewonnen. Hatte man die überhaupt vorher auf dem Zettel? Ist schon eine große Überraschung, oder?
2: Es ist schon eine große Überraschung, absolut. Auch in unserem Team haben wir die natürlich schon auf dem Schirm gehabt, weil wir hatten einen im Team, den Uli Schosch, unser Korrespondenten hier in Wien, der war absoluter Bangaranga-Fan von Stunde 1 an. Und wir haben immer wieder mit ihm diskutiert und gesagt, sag mal, ist doch schon ziemlich Banane, der Song. Oder nein, der ist super. Und tatsächlich, er hat es auf Platz 1 geschafft. Und er hat es deswegen geschafft, weil eben die Jurys und auch das Publikum in Europa, die beide ganz weit vorne gesehen haben. Es ist ein Titel, der kommt sehr, sehr dynamisch her, der ist sehr, sehr unpolitisch und aber irgendwie knackig, tolle Inszenierung, wirklich Wahnsinns-Inszenierung auf der Bühne.
0: Ja, vielleicht hören wir einmal ganz kurz rein.
2: Das blieb irgendwie im Kopf und das hat offenbar überzeugt.
0: Na gut, also wir waren der Dinge, wie es weitergeht. Nächstes Jahr dann jetzt also Sofia.
2: Ganz genau, jetzt sind wir sehr gespannt, ob Sofia wird. Wahrscheinlich wird Sofia in Bulgarien, diskutieren sie noch, aber es wird bestimmt eine

0: Guten Morgen, Autofahrer.
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0: Ein paar Meldungen sind reingekommen. Fahren Sie zum einen bitte vorsichtig auf der A31 Leer Richtung Emden zwischen Leer West und Nord. Da hat es einen Unfall gegeben und die Unfallstelle ist noch nicht abgesichert. Dann die Staus A1 Osnabrück Richtung Bremen zwischen Dreieck Stur und Bremen-Hemelingen.

0: 5 Kilometer Stau vor der Baustelle dort. A7 Hannover-Flensburg zwischen Hamburg-Hausbruch und dem Elbtunnel 3 Kilometer stockend. A27 Bremen Richtung Bremerhaven, zwischen Bremerhaven Süd und Geestemünde stockt es auch auf 3 Kilometern, auch da ja eine Baustelle. Und die B27 Braunlage Göttingen ist zwischen B242 Braunlage und dem Abzweig nach St. Andreasberg im Moment gesperrt. Da wird gerade der Hang abgesichert und das dauert wohl auch noch bis Freitagnachmittag. Das war's von den Straßen. Gute Fahrt für Sie.
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2: Mit Mila Weidelhofer einen schönen guten Morgen. Hannover 96 und Eintracht Braunschweig spielen auch in der kommenden Saison in der zweiten Fußball-Bundesliga. Während Braunschweig den Klassenerhalt feiert, trauern die 96-Fans wegen des verpassten Aufstiegs. Die Bundesregierung will den Zivilschutz ausbauen, um Anschlägen und Kriegen vorzubeugen. Einem Bericht der Bild zufolge ist dafür ein Sonderprogramm in Höhe von 10 Milliarden Euro vorgesehen, um unter anderem neue Spezialfahrzeuge für das technische Hilfswerk anzuschaffen. Und die Zahl der weltweiten Hinrichtungen ist im vergangenen Jahr so hoch gewesen wie seit 45 Jahren nicht mehr. Laut der Menschenrechtsorganisation Amnesty International wurden die meisten der mehr als 2700 Hinrichtungen in Iran erfasst. Die Zeit, es ist 7.30 Uhr.
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3: Aus dem Studio Osnabrück mit Susanne Schäfer. Guten Morgen. Die IG Metall Niedersachsen und der Volkswagen Gesamtbetriebsrat haben Spekulationen über Werksschließungen zurückgewiesen. Alle Standorte bleiben erhalten, heißt es in einer gemeinsamen Stellungnahme. Wichtig ist diese Aussage für das VW-Werk in Osnabrück, über dessen Zukunft zuletzt immer wieder spekuliert worden war. Die Porsche-Produktion dort ist bereits ausgelaufen. Mitte 2027 endet die Fertigung des T-Roc Cabrios. Ein Folgeauftrag gibt es bislang nicht. Die Reparaturarbeiten an der kaputten Hunte-Eisenbahnbrücke in Oldenburg wirken sich auch auf Pendler und Reisende aus unserer Region aus. Das bedeutet etwa, dass Züge zwischen Oldenburg und Osnabrück ausfallen oder verspätet fahren, auch Busse werden eingesetzt. Und wir kommen zum Sport mit vielen Erfolgen. Der VfL Osnabrück hat gestern den Aufstieg in die zweite Bundesliga und die Meisterschaft der dritten Liga gefeiert. Offiziell mit dem Eintrag ins Goldene Buch der Stadt und gemeinsam mit tausenden Fans auf der Maiwoche. Trainer Timo Schulz.
4: Die ganze Stadt ist lila-weiß. Ist einfach geil, hier zu arbeiten, hier die Stimmung aufzusaugen. Und das muss man ja auch mal betonen. Jetzt, wo alles toll gelaufen ist, sind alle Leute da. Letztes Jahr, als die Mannschaft am Abgrund stand, waren die auch alle da. Das ist das Besondere.
3: Und beim Basketball hat Rasta Fechter gestern Abend im ersten Playoff-Viertelfinale überrascht. Auswärts haben sie gegen Alba Berlin gewonnen mit 103:89. Ilja Benisch berichtet.
5: Berliner führten kein einziges Mal in diesem Spiel. Fechter gab den Ton an, gab den Rhythmus vor, spielte schnell und traf hochprozentig sowohl am Brett als auch jenseits der Dreipunktelinie. Das zweite Spiel in diesem Viertelfinale bereits am kommenden Dienstag, dann wieder in Berlin. Und Alba Berlin steht dann schon unter Zugzwang.
3: Und das Wetter. Viele Wolken und wenig Sonne heute, dazu vereinzelt Schauer bei bis zu 16 Grad. Wir in Niedersachsen aus dem Studio Osnabrück hören Sie wieder in einer Stunde.
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6: Und gleich kommt noch Alexander Janu dazu, der hat nämlich Mut zur Lücke.
0: Ja, wir spielen ja unser neues Spiel, Mut zur Lücke. Wir spielen Ihnen Songs vor und bei denen fehlt ein Wort. Und wenn Sie das rausfinden, können Sie bis zu 100 Euro gewinnen.
6: Ja, raten Sie gleich mal mit, um 20 vor 8.

0: Die Dire Straits, ja, ein Song, den man sofort an der Gitarre erkennt.
1: Ja, das stimmt.
0: Aber jetzt um 20 vor 8 geht es um die Worte.
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2: Das Hitquiz. Ja, unser neues Hitquiz, Mut zur Lücke. Wir spielen es zum ersten Mal und ich glaube, unser Kandidat hier spielt es auch zum ersten Mal. Das ist Alexander Gianou aus Selb. Guten Morgen, Alexander.
4: Guten Morgen.
2: Sie haben Mut zur Lücke. Wir freuen uns sehr. Wie geht's Ihnen heute Morgen?
4: Gut, gut.
0: Sehr gut. Das ist eine gute Voraussetzung. Ein bisschen gute Laune gehört dazu. Denn wir wollen ja ein bisschen Spaß haben bei diesem Spiel. Kurze Erklärung. Wir spielen Ihnen jetzt einen Song nach dem anderen vor. Und bei diesen Songs fehlt ein Wort. Und Sie sagen uns, welches das ist. Und wenn Sie ein richtig erraten, gibt es 25 Euro. Bei zwei Songs gibt es 50. Und bei drei richtigen Antworten, da gewinnen Sie 100 Euro. Sollen wir loslegen?
4: Ja.
2: Okay, dann kommt hier der erste Song. Im Anschluss gibt es so ein paar Sekunden Zeit für Sie, so ein kleiner Countdown. Und in der Zeit müssen Sie uns das Wort sagen, was fehlt. Okay, los geht's. Okay, welches Wort fehlt, Alexander?
4: Dust oder so.
2: Dust!
4: Gut.
2: Super!
0: Ja, sehr gut.
2: Oh, ich hab schon gedacht, das ist ja aufregend. Ja.
0: Kommt gleich der zweite Song hier. Welches Wort fehlt hier?
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2: was fehlt?
4: Line.
2: Ja! Lass mal gelten.
0: Oh, Sie machen es aber auch spannend, Alexander.
2: Okay, heißt jetzt schon 50 Euro.
0: Vielleicht können Sie das noch verdoppeln auf 100 Euro. Hier kommt der dritte Song. Welches Wort fehlt?
5: Ja, ja, yeah. 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
2: Was fehlt?
0: Alexander, na?
4: Coco.
2: Oh! Perfekt, das gibt's ja nicht. Ach, immer so ganz knapp am Ende des Countdowns, ja. Aber das lassen wir gelten. Alexander, 100 Euro gewonnen.
0: Glückwunsch.
4: Schön.
0: Ja, Sie lassen uns ein bisschen zappeln, Alexander. Ne? Das macht aber gar nichts, wir mögen es ja ein bisschen spannend. 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
2: Nächste Runde, ja, 10 vor 11 heute Vormittag. Alexander, sind Sie noch da eigentlich?
4: Ja.
0: Grüßen Sie uns selbst und bleiben Sie uns treu.
4: Mach ich.
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0: Halberstein statt hier bei NDR 1 Niedersachsen um 10 vor 8.
1: Also das gestern war mal wieder der Beweis, die Fußballkonferenz im Radio zu hören, macht einfach Spaß. Gestern die Zweitligaschlusskonferenz, es war wirklich der absolute Wahnsinn.
0: Ja, ich erinnere mich, als kleiner Junge habe ich das schon immer gehört, wenn ich mit meinem Papa das Auto gewaschen habe. Aber so spannend wie gestern war es ja schon lange nicht mehr.
1: Ja, ne? es ging hin und her, auch für Braunschweig und Hannover, Relegation, ja, nein. Also unser Reporter ist auch ausgeflippt.
2: Die nächste Wolte im Aufstiegsrennen, 3:3, Nürnberg schießt den Ausgleich und hievt Paderborn wieder auf Rang 3. Das Ganze in der 84. Minute. Was für ein Aufstiegsrennen.
1: Ja, das war in Hannover. Die haben ja 3:3 wirklich gespielt. Und leider war es das dann eben auch für 96. Kein Aufstieg in die Bundesliga in diesem Fall.
0: Wie die armen Fans dieses Drama erlebt haben, das hören Sie gleich hier um 8 in 10 Minuten in aktuell bei NDR 1 Niedersachsen.

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1: Vorsicht bitte auf der A27 Walsrode-Bremen. Zwischen Achim Nord und Bremer Kreuz laufen Tiere auf der Fahrbahn. Und auch aufpassen auf der B71 Zeven Richtung Bremerhaven. Zwischen Bexhövede und Hohe Wurth ist eine Ölspur auf der Fahrbahn. Dann die Staus A1 Lübeck Richtung Hamburg. Zwischen Hamburg-Bildstedt und Dreieck Hamburg-Südost. 3 Kilometer stockend. A1 Osnabrück-Bremen. Zwischen Dreieck Stur und Bremen-Hemelingen. 5 Kilometer Stau vor der Baustelle. A7 Hannover-Flensburg. Zwischen Hamburg-Hausbruch und dem Elbtunnel stockt es auf 3 Kilometern. A27 Bremen-Bremerhaven. Zwischen Bremerhaven-Süd und Geestemünde 3 Kilometer stockend. Auch da ja eine Baustelle. A33 Osnabrück Richtung Bielefeld. Zwischen Osnabrück-Fledder und Borkloh-Kloster-Ösede 2 Kilometer Stau. Und Hamburg B75 Wilhelmsburg nach Veddel. Zwischen Georgswerder und der A255 stockt es ein wenig.
2: Es ist 8 Uhr.
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2: Mit Konstanze Beisert. Einen schönen guten Morgen. Die Schlagzeilen. Fußball-Zweitligist Hannover 96 verspielt Aufstiegschancen. Ärztekammern verurteilen sexuelle Belästigung von Studentinnen auf Ärztetag. Gesperrte Brücke stört Bahnverkehr rund um Oldenburg. Und das Wetter neben Sonnenschein auch Wolken und Schauer bis 20 Grad. Das waren dramatische und vor allem emotionale Stunden gestern am letzten Spieltag in der zweiten Fußball-Bundesliga. Eintracht Braunschweig hat trotz einer 0:1 Niederlage beim FC Schalke den Klassenerhalt geschafft. Trauer und Fassungslosigkeit dagegen bei Hannover 96. Der Traum vom Aufstieg ist geplatzt. 3:3 spielte das Team zu Hause gegen Nürnberg und damit haben die 96er die Relegation verpasst. Hannes Wanger fasst den Tag gestern zusammen.
3: Dieses Saisonfinale war Drama pur. Hannover 96 war lange auf Kurs Relegation, ehe der Nürnberger Ausgleichstreffer in der Schlussphase für das große Entsetzen sorgte. So zog Paderborn tatsächlich noch auf der Zielgeraden an 96 vorbei. Für Hannover bleibt nur Platz 4 und damit ein 8. Jahr in der zweiten Liga. Das sorgte für bittere Enttäuschung, etwa bei Kapitän Enzo Leopold.
4: Ja, eine totale Leere. Ich bin total niedergeschlagen. Ich habe nach dem Spiel ein paar Momente gebraucht, bis ich das mal auf den ersten Blick verarbeitet habe, es tut unfassbar weh.
3: Bei Eintracht Braunschweig hingegen war der Jubel groß, trotz einer 0:1 Niederlage auf Schalke. Nach Schlusspfiff starrte die Mannschaft noch an der Seitenlinie gespannt auf einen Laptop. Denn ein einziges Tor von Konkurrent Fürth im noch laufenden Parallelspiel gegen Düsseldorf hätte die Relegation für Braunschweig bedeutet. Doch dieses Tor fiel nicht. Spannung bis zum Schluss also. Oder wie Torhüter Ron Torben Hoffmann sagt.
5: So ein Ritt auf der Rasierklinge, würde ich sagen, wieder. Und geschafft ist geschafft, egal wie.
3: Braunschweig und Hannover sind also auch im kommenden Jahr zweitklassig. Die Reaktionen darauf, sie könnten kaum verschiedener sein.
2: Genau, sprachlos und enttäuscht waren nicht nur die Spieler von Hannover 96, sondern auch die Fans.
6: Wir sind zu Hause zurzeit so schlecht.
7: So wichtige Spiele, heim, ausverkauftes Publikum. Warum verkackt man da? Ich würde die halbe Mannschaft austauschen, ehrlich gesagt.
6: Es hat was gefehlt. Hätte ein bisschen mehr kommen müssen, ne? Da hat man dann gemerkt, die Luft ist raus, leider. Obwohl da echt nochmal was hätte kommen müssen.
8: Also grundsätzlich, wenn du die Bälle vorne nicht machst und hinten kassierst halt permanent welche, dann steigst du gar nicht auf.
9: Enttäuschung ist groß, aber ich glaube schon, dass man darauf aufbauen kann.
6: Nächstes Jahr sind wir soweit. Dann geht's hoch. Dann geht's los.
2: Ganz anders die Braunschweig-Fans, die Freude über den Klassenerhalt, die war riesig.
10: Ich bin tot. Ich bin zu alt für den Scheiß, ganz ehrlich. Ich bin durch. Ich bin einfach durch.
11: Wir können uns nur bedanken bei den anderen, die für uns die Punkte geholt haben.
12: Mehr Glück als Verstand, aber sie haben toll gespielt. Ich bin sowas von froh.
13: Wir sind sehr erleichtert und freuen uns.
14: Unglaublich schön, auch wenn es nur der 15. Platz ist.
15: Am Ende mit Tränen in den Augen. Vor Glück.
2: Soweit unsere Berichte über den letzten Spieltag der zweiten Fußball-Bundesliga. Und alle Infos dazu finden Sie auch in der NDR Niedersachsen-App. Hände am Hinterteil, Kommentare über den Ausschnitt und Einladungen auf Hotelzimmer. All das soll es beim Deutschen Ärztetag in Hannover vergangene Woche gegeben haben. Eine Delegation von 5 Studentinnen hatte die Vorwürfe am letzten Tag auf dem Podium erhoben und von einem systemischen Problem gesprochen. Die Bundesärztekammer und die Niedersächsische Ärztekammer verurteilten die Vorgänge. Jasmin Anderten, was folgt jetzt daraus?
1: Es muss sich was ändern, darin sind sich alle einig. Sowohl Bundesärztekammerpräsident Reinhardt als auch seine niedersächsische Amtskollegin Renneberg betonten, Grenzüberschreitungen und sexualisierte Gewalt widersprechen den Werten des ärztlichen Berufs fundamental. Und auch die Verbände der Hausärzte und der Kinderärzte fordern Nulltoleranz und entschlossenes Handeln. Der Ärztetag hatte nach den Vorwürfen der 5 jungen Frauen offen debattiert und sich dafür ausgesprochen, Standards zu schaffen, mit denen sexuelle Belästigung, Diskriminierung und Machtmissbrauch im ärztlichen Arbeitsumfeld besser erkannt und sanktioniert werden können. Außerdem sollen die Themen verbindlich in die ärztliche Fortbildung integriert werden. Und der Ärztetag will Machtmissbrauch, sexualisierte Gewalt und Diskriminierung zum Kernthema seines nächsten Treffens machen. Das findet allerdings erst in einem Jahr statt.
2: Haben ist besser als brauchen. Diese Aussage trifft vor allem beim Zivilschutz zu. Einem Zeitungsbericht zufolge plant die Bundesregierung eine Milliardeninvestition, um die Bevölkerung vor Anschlägen oder Kriegen zu schützen. Mehr dazu in den Meldungen mit Moritz Zachow.
16: 10 Milliarden Euro sollen als Sonderausgabe eingeplant werden, um die militärische und zivile Verteidigung besser zu vernetzen. Das berichtet die Bild und beruft sich auf einen Entwurf von Innenminister Dobrindt von der CSU. Demnach soll das Geld unter anderem genutzt werden, um 1000 Spezialfahrzeuge für das technische Hilfswerk anzuschaffen und medizinische Eingreiftruppen für eine große Zahl von Verletzten aufzubauen. Darüber hinaus sollen alle öffentlichen Zufluchtsräume wie Bunker und Tunnel erfasst und in die Warn-App Nina integriert werden. Nachdem ein Tiger bei Leipzig aus einem Privatgehege ausgebrochen war und von der Polizei erschossen wurde, fordert die Tierrechtsorganisation PETA Konsequenzen. Der Tiger hatte einen 73-jährigen Mann schwer verletzt. Der Vorfall zeige, dass es nicht sicher sei, Wildtiere privat zu halten, teilte PETA mit. Eine ehemalige Dompteurin hält in Leipzig seit Jahren mehrere Tiger, allerdings ohne Genehmigung. In Braunschweig haben am Wochenende Helferinnen und Helfer des Technischen Hilfswerks erfolgreich für potenzielle Stromausfälle geprobt. 400 Ehrenamtliche aus ganz Deutschland waren dafür 4 Tage im Einsatz und verlegten rund 80 Kilometer Telefonleitungen durch die Stadt. Man sei für einen potenziellen Blackout gut gewappnet, heißt es vom THW. Mehr als 1000 Menschen haben gestern in der Bückeburger Niederung im Landkreis Schaumburg gegen die geplante Neubautrasse der Bahn protestiert. Nach Angaben der Organisatoren bildeten die Demonstranten eine rund 1,2 Kilometer lange Menschenkette. Sprecher der Bürgerinitiative gegen den trassenfernen Ausbau sprachen von einer Schneise der Verwüstung, die der Neubau hinterlassen werde. Die Bahn plant, die Verbindung zwischen Hannover und Bielefeld zur Hochgeschwindigkeitsstrecke auszubauen. Das gehe an mehreren Stellen nur mit einer neuen Trasse durch die Landschaft.
2: Die Eisenbahnklappbrücke über die Hunte im Stadtgebiet von Oldenburg ist ein wichtiger Knotenpunkt für den Personenverkehr. Und seit langem gilt die Brücke als sanierungsbedürftig. Jetzt soll ein Bereich repariert werden und deshalb kommt es seit dem Abend bis Donnerstag früh zu Problemen im Bahnverkehr. Thomas Stahlberg, was heißt das für die vielen Pendler?
17: Einige Züge fallen aus, andere werden umgeleitet und es gibt einen Schienenersatzverkehr. Betroffen ist die Bahn, aber auch die Nordwestbahn von Oldenburg nach Bremen und nach Osnabrück. Für die Pendler heißt das, bis Donnerstagmorgen fährt zwischen Oldenburg und Bremen nur der Bus. Und das dauert dann je nach Verkehrslage mal mindestens eine halbe Stunde länger. Nach Osnabrück geht's dann auch zunächst per Bus, entweder bis Bremen oder bis Sandkrug. Und weder Fahrräder noch Elektroroller dürfen mitgenommen werden. Seit Jahresbeginn lässt sich die Huntebrücke nicht mehr hochklappen. Ein Klappteil hat einen Riss, der soll bis Donnerstag repariert werden, sodass zumindest einseitig erste Binnenschiffe wieder durchfahren können. Allein in diesem Jahr waren schon 3 Binnenschiffe gegen die Brücke gefahren, weil die sich nicht mehr klappen ließ und die Kapitäne die Durchfahrtshöhe falsch eingeschätzt hatten. Der andere Klappteil hat eine gebrochene Zahnstange, die ist erst im Herbst dran. Parallel plant die Bahn einen Neubau fürs kommende Jahrzehnt.
2: Jetzt im Frühling erwacht die Natur wieder zu neuem Leben. Alles wächst. Und das große Krabbeln hat begonnen. Damit sind auch die Schädlinge wieder da. Die Borkenkäfer beispielsweise, die fangen in diesen Tagen an zu fliegen und sich zu paaren. Aber die gute Nachricht, die Schäden durch Borkenkäfer bei uns in Niedersachsen gehen zurück. Mara Weißkittel aus dem NDR-Studio Göttingen. Woran liegt das?
18: Vor allem am Wetter. Weil es feucht genug war und keine großen Stürme mehr gab, konnten sich die Bäume gut gegen die Borkenkäfer wehren. Aber auch die vielen Maßnahmen, die die Försterinnen und Förster ergriffen haben, tragen jetzt Früchte. Das ergeben Zahlen der Nordwestdeutschen Forstlichen Versuchsanstalt in Göttingen. Schadensmeldung gibt es zwar immer noch, 2025 war es aber nur noch ein Zehntel im Vergleich zu 2019. Die befallenen Bäume wurden jetzt möglichst früh gefällt, damit die dort drinnen überwinternden Schädlinge aus dem Wald gebracht werden können, bevor sie wieder ausfliegen. Statt Insektiziden helfen jetzt technische Lösungen, wie zum Beispiel ein spezieller Aufsatz für den Vollernter. Er kann von gefällten Bäumen direkt im Wald die Rinde entfernen. Damit entfällt dann der Brutraum für die Käfer und die Stämme können ohne Gefahr im Wald lagern. Die Experten sagen, dass sich der Wald langsam aber sicher erhole.
2: Und noch zwei Meldungen vom Sport. Die deutsche Eishockey-Nationalmannschaft hat bei der Weltmeisterschaft in der Schweiz auch ihr zweites Vorrundenspiel verloren. Durch das 0:2 gegen Lettland ist das Weiterkommen des DEB-Teams in Gefahr. Heute Abend trifft die deutsche Auswahl auf Gastgeber Schweiz. Und die Basketballprofis von Rasta Vechta haben den Auftakt der Viertelfinalserie gewonnen. In Berlin erreichte Vechta ein 103:89. Und noch der NDR1 Niedersachsen Verkehrsservice. Vorsicht bitte in Hannover auf dem Bremer Damm Richtung Langenhagen. Zwischen Schwanenburg und Königsworter Platz, da steht ein defektes Fahrzeug. Die Zeit 8:10. Das war aktuell mit Constanze Beisert.
19: Und das Wetter ist so ein bisschen wie das Mobilfunknetz bei uns in Niedersachsen. Es ist nicht überall schön, das muss man sagen. Aber es gibt ein paar tolle Stellen. Von Westen her, da wird es leider immer grauer und es ziehen ein paar Wolken zu uns rein. Vielleicht hat es bei Ihnen heute schon geregnet. Ich würde auf jeden Fall einen Schirm mitnehmen, weil es kann sein, dass heute noch mal ein bisschen was runterkommt. Am schönsten wird es noch Richtung Wendland. Da bleibt die Sonne am längsten am Himmel. Ansonsten guckt sie nur zwischendurch mal raus, dann wieder Wolken unten. Ein bisschen Schauer. Also, da ist einiges dabei. Top-Temperaturen angenehm bis 20 Grad. In Lüchow zum Beispiel.
0: 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Guten
20: Morgen. Warst du eigentlich schon mal in Bulgarien?
19: Nee. Aber meine Schwester hat da mal Urlaub gemacht, weiß ich, und die hat mir viel erzählt.
20: Okay, Bulgarien ist ja jetzt der nächste Austragungsort für den ESC. Die haben doch gewonnen jetzt am Samstag, ne? Und ich weiß wenig über das Land, ehrlich gesagt.
19: Da helfe ich doch gerne. Ich weiß ein bisschen was über Bulgarien und eine Sache, die ist so verblüffend, die verrate ich Ihnen, in 10 Minuten um 20 nach 8.
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0: Guten Morgen zusammen. Die Pet Shop Boys hier am Montag früh. 8.21 Uhr ist es.
1: Ja, es gibt ja zwei Dinge, auf die es Verlass. Ne? Die eine Sache, der Toast fällt immer mit der Marmeladenseite auf den Boden. Und Deutschland landet beim ESC immer ganz hinten.
0: Ja, oder? Naja, zumindest haben wir seit Lena nicht mehr gewonnen. Und in diesem Jahr hat es auch nicht geklappt. Sarah ist nur auf dem drittletzten Platz gelandet. Sarah
1: Bulgarien Engel. Hat gewonnen beim ESC hier mit diesem Song. Also.
0: Bisschen wild, ne?
1: Bangaranga, ja. Und deswegen geht's im nächsten Jahr mit dem ganzen ESC-Zirkus nach Bulgarien zum Gewinner. Ne?
0: Ich habe schon gedacht, ich weiß eigentlich gar nichts über Bulgarien.
1: Also ich gebe dir mal einen Tipp. Die Hauptstadt von Bulgarien ist nach Sophia Loren benannt.
0: Sehr witzig. Ganz ehrlich, dass die Hauptstadt Sofia ist. Das hätte ich jetzt gerade noch so hingekriegt.
1: Ja, vielleicht. Ich habe hier noch ein bisschen was Wissenswertes zum Angeben über Bulgarien. In Bulgarien zahlt man erst seit Januar mit dem Euro. Ah. Davor gab es den Lev. Ja. Okay. Und die Kopfbewegungen für Ja und Nein, jetzt kommt's, sind in Bulgarien umgekehrt.
0: Ach Quatsch.
1: Also wenn man nickt, heißt das Nein und wenn man den Kopf schüttelt, heißt das Ja.
0: Oh, da kannst du aber ordentlich reinfallen, wenn du da im Urlaub bist, ne?
1: Ich sag's dir. Okay. Der Goldstrand am Schwarzen Meer wird oft auch als der Ballermann des Balkans bezeichnet. Mhm. Noch was, Bulgarien ist bekannt für sein Rosenöl als Rohstoff für Parfum. Zwei Drittel des weltweit erhältlichen Rosenöls stammen aus Bulgarien.
0: Wirklich jetzt? Was du alles weißt?
1: Und für dich als Fußballfan, Trainer der Fußballnationalmannschaft, ist Alexander Dimitrov.
0: Toll.
1: Ja, sollte reichen, um heute ein bisschen in der Kantine bei den Kollegen anzugeben, oder?
0: Ja, ich würde sagen, Klugscheißer-Alarm hier bei NDR 1 Niedersachsen. Aber ich weiß auch was. Der hier, Heinz-Rudolf Kunze, wollte 2007 auch mal zum ESC. Er ist aber leider im Vorausscheid schon rausgeflogen. Aber hier ist er immer willkommen, ne, bei uns.
1: Ja, wir haben ein Herz für Verlierer.

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1: Gucken wir zuerst auf die A1 Lübeck Richtung Hamburg. Zwischen Hamburg-Bildstedt und Dreieck Hamburg-Südost, da stockt es auf 3 Kilometern. A1 Bremen-Osnabrück zwischen Opusen-Bremen-Mahndorf und Arsten 2 Kilometer stockend. Auch da ja im Moment eine Baustelle. Nochmal A1 Osnabrück Richtung Bremen. Zwischen Dreieck Stur und Bremen-Hemelingen haben wir 5 Kilometer Stau. A7 Hannover Richtung Flensburg zwischen Hamburg-Haustbruch und dem

0: Tunnel 3 Kilometer stockender Verkehr. A33 Osnabrück nach Bielefeld zwischen Osnabrück-Fledder und Borkloh-Klosterösede 2 Kilometer stockend. Die B27 Braunlage-Göttingen ist zwischen B242 Braunlage und dem Abzweig nach St. Andreasberg im Moment gesperrt. Da wird gerade der Hang abgesichert und das dauert wohl noch bis Freitagnachmittag. Und ein Hinweis noch für Hamburg, B75 Wilhelmsburg nach Felle zwischen Georgswerda und der A255 stockt es auf 2 Kilometer. Das war's, gute Fahrt.
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2: Mit Mila Weidelhofer. Einen schönen guten Morgen. Hannover 96 und Eintracht Braunschweig spielen auch in der kommenden Saison in der 2. Fußball-Bundesliga. Während Braunschweig den Klassenerhalt feiert, trauern die 96-Fans wegen des verpassten Aufstiegs. Die Bundesregierung will den Zivilschutz ausbauen, um Anschlägen und Kriegen vorzubeugen. Einem Bericht der Bild zufolge ist dafür ein Sonderprogramm in Höhe von 10 Milliarden Euro vorgesehen, um unter anderem neue Spezialfahrzeuge für das technische Hilfswerk anzuschaffen. Und die Zahl der weltweiten Hinrichtungen ist im vergangenen Jahr so hoch gewesen wie seit fast 45 Jahren nicht mehr. Laut der Menschenrechtsorganisation Amnesty International wurden die meisten der mehr als 2700 Hinrichtungen in Iran erfasst. Und ein kurzer Blick auf die Straßen. Vorsicht auf der A2 Berlin Richtung Hannover. In der Einfahrt Peine steht ein defekter LKW. Die Zeit 8.31 Uhr.
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3: Aus dem Studio Osnabrück mit Susanne Schäfer. Guten Morgen. Vor dem Amtsgericht Bad Iburg müssen sich ab heute eine 54-Jährige und ein 61-Jähriger aus Bad Rothenfelde verantworten. Ihnen wird Insolvenzverschleppung vorgeworfen. Jan Niestegge, was sollen die beiden gemacht haben?
4: Die beiden sollen eine Firma für Kühlfahrzeuge weitergeführt haben, obwohl sie laut Anklage längst überschuldet war. Trotzdem sollen sie weiter Fahrzeuge verkauft und Anzahlungen kassiert haben. Diese zu liefern oder das Geld zurückzuzahlen sei den beiden jedoch gar nicht möglich gewesen. In einem Fall sollen die Angeklagten einen Kühlwagen sogar doppelt verkauft haben. Die Ermittler gehen von Schulden in Höhe von mehr als 170.000 Euro aus. Neben der Anklage wegen Insolvenzverschleppung wird dem 61-Jährigen zudem mehrfacher gewerbsmäßiger Betrug vorgeworfen.
3: Die IG Metall Niedersachsen und der Volkswagen Gesamtbetriebsrat haben Spekulationen über Werksschließungen zurückgewiesen. Alle Standorte bleiben erhalten, heißt es in einer gemeinsamen Stellungnahme. Wichtig ist diese Aussage für das Werk in Osnabrück, über dessen Zukunft zuletzt immer wieder spekuliert worden war. Die Porsche-Produktion ist dort bereits ausgelaufen. Mitte 2027 endet die Fertigung des T-Roc Cabrios. Einen Nachfolgeauftrag gibt es bislang nicht. Zuletzt wurde über mögliche Kooperationen mit Rüstungsunternehmen diskutiert. Die H&R-Raffinerie in Salzbergen spürt die Auswirkungen des Iran-USA-Konflikts. Das geht aus den aktuellen Quartalszahlen des Unternehmens hervor. Demnach lag der Gewinn mit 21,9 Millionen Euro leicht hinter dem des Vorjahres. Auch der Umsatz ist mit rund 300 Millionen Euro niedriger ausgefallen. Laut H&R-Geschäftsführer Hansen sei es aktuell keine einfache Situation für das Salzberger Unternehmen. Man könne sich aber trotz der Krise aktuell noch gut behaupten. Und das Wetter. Viele Wolken und wenig Sonne, dazu vereinzelt Schauer und gewittriger Regen. Temperaturen bis zu 14 Grad in Dissen am Teutoburger Wald und 16 Grad in Bad Bentheim.
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5: Und mit Brigitte Moss aus Georgsdorf. Die kann sich vielleicht mit etwas Glück gleich 120 Euro sichern bei der Entenjagd. Allerdings muss sie dafür alle 3 Meldungen richtig erkennen und uns sagen, ob die echt sind oder eine Ente. Seien Sie dabei, raten Sie mit. In 7 Minuten um 20 vor 9 geht's los.
0: Kurz noch der NDR 1 Niedersachsen Verkehrsservice. Vorsicht auf der A28 Oldenburg-Leer zwischen Apen-Remels und Filsum Metallteile. Und Vorsicht in Hannover auf der B3 Richtung Buchholz zwischen Pferdeturm und Weideturm. Da liegen Steine auf der Fahrbahn. Auch

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1: Mit Brigitte Moss aus Georgsdorf. Hallo Brigitte.
2: Einen schönen guten Morgen, hallo.
1: Waren Sie am Wochenende eher in der Fraktion Fußballgucker oder in der Fraktion ESC-Gucker?
2: Doch eher Fußballgucker.
1: Ah, ja, für wen schlägt denn Ihr Herz?
2: Einmal für den SV Meppen, weil es in der Nähe liegt, und dann eben für den SV Werder Bremen.
3: Okay, also Meppen ist aufgestiegen, ist doch schön, ne?
2: Genau.
3: Und Werder Bremen...
1: Immerhin nicht abgestiegen.
2: So, oder? So, genau, richtig.
1: Man muss das positiv sehen.
3: Ja gut, das war natürlich alles irre spannend am Wochenende. Brigitte, gucken wir mal, ob Sie es auch spannend machen in der Entenjagd jetzt. 3 Meldungen und Sie müssen ja einfach nur entscheiden, ob die echt sind oder eine Ente. Ist einfacher als Fußball.
2: Hoffentlich.
1: Aber die erste Meldung bleibt beim Fußball. Echt oder Ente? Die Gemeinde Elversberg im Saarland hat jetzt einen Bundesliga-Verein, aber keinen Bahnhof. Noch nicht, denn die Deutsche Bahn prüft nach dem Aufstieg des SV Elversberg zumindest, zu den Heimspielen einen vorübergehenden Gleisanschluss zu legen. Es sei aber unwahrscheinlich, dass das schon bis zum Start der neuen Bundesliga-Saison klappt.
2: Ja, schwierig. Wäre schön, aber so schnell ist die Bahn nicht. Ente.
3: Ja, richtig.
1: Das haben Sie jetzt gesagt mit der Bahn. Ja, das war eine Ente, stimmt.
3: Ja, die haben wirklich keinen Bahnhof. Ist lustig.
1: Verrückt,
3: ne?
1: Also, verrückt, ja. Weiter geht's. Zweite Meldung. Vor Borkum sind am Wochenende Haie ausgewildert worden. Die 8 Jungtiere waren zuvor über mehrere Jahre im Nordsee-Aquarium aufgezogen worden. Die jungen Katzenhaie sind jetzt gerade mal 30 Zentimeter groß. Ausgewachsen werden sie mal bis zu 1,20 Meter lang werden.
2: Nein, das glaube ich nicht. Das ist eine Ente.
1: Doch! Das stimmt.
2: Schade.
1: Verrückt, ne?
3: Tatsächlich echt. Die
2: Katzen. Hätte ich jetzt nicht gedacht.
1: Nee, ich auch nicht. Ja, aber das stimmt.
3: Ja, ja, können Sie gleich weitererzählen. Gelernt bei NDR1 Niedersachsen. Ist
2: so.
1: Na, mit dem Pott 120 Euro hat es jetzt nicht geklappt, aber Sie kriegen ja Entje, unsere NDR1 Niedersachsen Quietsche-Ente.
2: Da freue ich mich drüber.
3: Sehr gut, die schicken wir Ihnen zu. Und wenn Sie zu Hause jetzt sagen, ach, ich möchte jetzt doch auch endlich mal probieren und wagen, dann machen Sie das nächste Runde 20 vor 4 heute. Und Sie können sich jetzt schon bewerben über unsere Seite ndr.de/ndr1 Niedersachsen.
1: Brigitte, bleiben Sie uns treu und grüßen Sie uns Georgsdorf, ja?
2: Das mache ich, danke schön. Schönen Tag noch.
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0: Achtung, da liegen Fahrzeugteile auf der Autobahn. Der NDR 1 Niedersachsen Verkehrsservice. Bitte vorsichtig fahren auf der A2 Hannover-Dortmund. Zwischen Hannover-Langenhagen und Dreieck Hannover-West liegen Fahrzeugteile. Und Vorsicht auch auf der A7 Kassel-Hannover. Zwischen Kassel-Nord und Lutherberg. Da fährt ein LKW sehr langsam. Also bitte aufpassen dort.
1: Susi hat hier auch den ganzen Morgen schon so ein bisschen die Tränen im Knopfloch, ne?
0: Ich bin schon ein bisschen traurig. Wegen 96 meinst du jetzt?
1: Ja, ja schon. Ach, das ist auch wirklich schon bitter. Die 96-Fans haben mir gestern noch wirklich leid getan.
0: Ja, haben den Aufstieg in die Bundesliga verpasst. Aber ich sag auch ganz ehrlich, ich freue mich auch ein bisschen für Elversberg.
1: Also, das ist wirklich ein Ding. Du hast ja so ein Herz für die Underdogs und ja, für die Kleinen. Ne?
0: Absolut.
1: Hilf uns mal bitte, Elversberg, wo liegt das?
0: Saarland. Im Saarland, ja, ist wieder vertreten in der Bundesliga, ist jetzt der kleinste Bundesligist. Also dieser Ortsteil Elversberg hat 7500 Einwohner. Und die Gemeinde Spiesen-Elversberg im Landkreis Neunkirchen insgesamt 13.000 Einwohner. Das ist echt alles klein.
1: Ja, und wir haben heute Morgen schon gelernt, die haben nicht mal einen Bahnhof.
0: Ja, ne? Genau. Aber eben ab der nächsten Saison Bundesliga-Fußball. Also die Fans können es gar nicht fassen.
2: Es ist sensationell. Alle haben Spaß, aufgestiegen, Sensation, freue mich. Und für Saarland großer Tag.
3: Vor ein paar Jahren noch irgendwo in der Regionalliga rumgegrumpst. Und jetzt spielen wir auf EMO Bundesliga. Wir spielen nächstes Jahr auf EMO, geht der Rekordmeister. Und vor allem das Bild, dass die ganzen Stars hierher kommen und müssen uns sich in unsere Container umziehen. Das ist einfach unbeschreiblich.
1: Ja, aber wirklich. Die Bayern im Container, stell dir mal vor, so ein Typ wie Harry Kane,
0: genau.
1: Dann im Umkleidecontainer. Aber sag mal, das Stadion, ist das überhaupt erstligatauglich?
0: Nee, noch nicht tatsächlich. Also das ist das schöne Waldstadion Kaiserlinde, wird nur Kaiserlinde genannt. 10.000 Leute passen da rein im Moment, aber es wird gerade umgebaut, weil 15.000 Plätze müssen es ja sein, offiziell.
1: Na Mensch, dann haut mal einen Schlag rein da in Elversberg und herzlich willkommen in der Bundesliga.

0: Ein Morgen ohne Toto
1: ist möglich, aber sinnlos.
2: Du hast so recht. Kurz vor neun.
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2: Vorsicht bitte auf der A7 Hannover-Hamburg in Höhe Hamburg-Waltershof. Eine Unfallstelle. Vorsicht auf der A27 Bremen Richtung Bremerhaven. Zwischen Bremerhaven Süd und Wulsdorf, da ist ein Auto liegen geblieben. Und nochmal Vorsicht auf der B73 Stade nach Cuxhaven in der Ortsdurchfahrt Kadenberge. Da ist eine Ölspur auf der Fahrbahn. Dann noch die Staus A1 Lübeck-Hamburg zwischen Hamburg-Bildstedt und Dreieck Hamburg-Südost. Da stockt es auf 3 Kilometern. A1 Bremen-Osnabrück zwischen Opusen-Bremen-Mahndorf und Arsten 2 Kilometer stockend. Nochmal A1 Osnabrück nach Bremen zwischen Dreieck Stur und Bremen-Hemelingen 5 Kilometer Stau vor der Baustelle. A7 Hannover-Flensburg zwischen Hamburg-Hausbruch und dem Elbtunnel stockt es auf 3 Kilometern. Und A28 Leer Richtung Bremen zwischen Neuenkruge und Oldenburg-Eversten 3 Kilometer Stau. Gute Fahrt wünschen wir.
4: Es ist 9 Uhr.
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4: Mit Mila Weidelhofer. Einen schönen guten Morgen. Die Schlagzeilen. Gemischte Gefühle nach Saisonfinale bei Niedersachsens Fußball-Zweitligisten. Unterstützung für Medizinstudentinnen nach Übergriffen auf Ärztetag in Hannover. Tagelange Bahnprobleme wegen gesperrter Hundeklappbrücke in Oldenburg. Und das Wetter wechselhaft, teils Gewitter bis 20 Grad. In der zweiten Fußball-Bundesliga ist für Hannover 96 der Traum vom Aufstieg geplatzt. Durch ein 3:3 gegen Nürnberg fiel 96 gestern noch auf Tabellenplatz 4 zurück. Eintracht Braunschweig feierte trotz einer 0:1 Niederlage gegen Schalke den Klassenerhalt. Aus der Sportredaktion Hannes Wanger.
5: In einem dramatischen Saisonfinale landete Hannover 96 statt in der Bundesliga auf dem harten Boden der Tatsachen. Elversberg stieg direkt auf, Paderborn zog noch an 96 vorbei, nachdem Hannover in der 83. Minute den entscheidenden Gegentreffer zum 3:3 kassierte. Damit blieb nur der undankbare 4. Platz. Auf dem Rasen blickte man nach Schlusspfiff in leere Gesichter, die teils in Trikots vergraben wurden. Ganz anders die Gemütslage bei Eintracht Braunschweig. Der Eintracht gelang der Klassenerhalt, wenn auch auf Kosten einiger Nerven. Nach der 0:1 Niederlage auf Schalke versammelte sich die Mannschaft vor einem Laptop an der Seitenlinie, denn ein einziges Tor von Konkurrent Fürth im noch laufenden Parallelspiel gegen Düsseldorf hätte die Relegation für Braunschweig bedeutet. Doch dieses Tor fiel nicht. So blieb Fürth 16., Düsseldorf stieg mit Münster ab. Und für Braunschweig gab es trotz Niederlage die große Party vor dem Fanblock.
4: Im vergangenen Jahr ist die Todesstrafe weltweit so oft vollstreckt worden wie seit fast 45 Jahren nicht mehr. Die Menschenrechtsorganisation Amnesty International registrierte mehr als 2700 Exekutionen, wovon die meisten in Iran passierten. In Saudi-Arabien habe es mehr als 350 Hinrichtungen gegeben, in den USA fast 50. Die Menschenrechtsorganisation geht allerdings erneut davon aus, dass die meisten Menschen in China hingerichtet wurden. Zahlen dazu gibt es allerdings nicht. Sie gelten in China als Staatsgeheimnis. Nach sexuellen Übergriffen beim Deutschen Ärztetag in Hannover haben Bundesärztekammer und Niedersächsische Ärztekammer die Vorgänge verurteilt. Mehrere Medizinstudentinnen hatten von sexistischen Gesprächssituationen, unangemessenen Berührungen und Einladungen auf Hotelzimmer berichtet. Jasmin Anderten, was folgt jetzt daraus?
6: Es muss sich was ändern. Darin sind sich alle einig. Sowohl Bundesärztekammerpräsident Reinhardt als auch seine niedersächsische Amtskollegin Renneberg betonten, Grenzüberschreitungen und sexualisierte Gewalt widersprechen den Werten des ärztlichen Berufs fundamental. Und auch die Verbände der Hausärzte und der Kinderärzte fordern Nulltoleranz und entschlossenes Handeln. Der Ärztetag hatte nach den Vorwürfen der 5 jungen Frauen offen debattiert und sich dafür ausgesprochen, Standards zu schaffen, mit denen sexuelle Belästigung, Diskriminierung und Machtmissbrauch im ärztlichen Arbeitsumfeld besser erkannt und sanktioniert werden können. Außerdem sollen die Themen verbindlich in die ärztliche Fortbildung integriert werden.
4: Im gesamten Nordwesten Niedersachsens kann es diese Woche im Bahnverkehr zu Problemen kommen. Bis Donnerstag früh soll die Eisenbahnbrücke über die Hunte in Oldenburg repariert werden. Thomas Stahlberg, was bedeutet das konkret für Pendlerinnen und Pendler?
7: Einige Züge fallen aus, andere werden umgeleitet und es gibt einen Schienenersatzverkehr. Betroffen ist die Bahn, aber auch die Nordwestbahn von Oldenburg nach Bremen und nach Osnabrück. Für die Pendler heißt das, bis Donnerstagmorgen fährt zwischen Oldenburg und Bremen nur der Bus. Und das dauert dann je nach Verkehrslage mal mindestens eine halbe Stunde länger. Nach Osnabrück geht's dann auch zunächst per Bus, entweder bis Bremen oder bis Sandkrug. Und weder Fahrräder noch Elektroroller dürfen mitgenommen werden. Seit Jahresbeginn lässt sich die Huntebrücke nicht mehr hochklappen. Ein Klappteil hat einen Riss, der soll bis Donnerstag repariert werden, sodass zumindest einseitig erste Binnenschiffe wieder durchfahren können. Allein in diesem Jahr waren schon 3 Binnenschiffe gegen die Brücke gefahren, weil die sich nicht mehr klappen ließ und die Kapitäne die Durchfahrtshöhe falsch eingeschätzt hatten.
4: Im Landkreis Friesland ist am Wochenende eine Schafherde offenbar von einem oder mehreren Wölfen angefallen worden. Wie der Landwirt mitteilte, wurden am frühen Samstagmorgen 7 Tiere gerissen und 5 weitere verletzt. Eine DNA-Analyse, die das bestätigen könnte, steht noch aus. Die Herde wird seit Jahren durch einen Schutzzaun gesichert, der sei aber schon zum 3. Mal von Wölfen überwunden worden, so der Landwirt. Das Waldbad Schledehausen in Bissendorf im Landkreis Osnabrück bekommt 500.000 Euro Fördergeld für eine Sanierung. Mit dem Geld soll das Schwimmer- und Kleinkinderbecken erneuert werden, heißt es von der Gemeinde Bissendorf. Das Geld kommt demnach vom Land Niedersachsen, der EU und dem Bund. Die neue Freibadsaison in Bissendorf startet am Samstag. Laut Gemeinde werden die Eintrittspreise nicht erhöht. Und noch eine kurze Meldung von den Straßen. Vorsicht in Hannover in beiden Richtungen auf der B65 auf dem Südschnellweg zwischen Brabeckstraße und Seelhorster Kreuz sind Menschen auf der Fahrbahn. Jetzt die Zeit, es ist 9.05 Uhr.
8: Und das Wetter, das ist ein bisschen wie mein Bart. Der wird auch immer grauer.
9: Ist mir auch schon aufgefallen.
8: Dankeschön. Ja, grau wird auch Ihr Tag. Im größten Teil von Niedersachsen wird es heute sehr bewölkt sein. Nur selten mal Sonne und auch ab und zu mal so ein Regenschauer mit dabei. Am längsten schön bleibt es noch im Wendland. Hier zeigt sich oft die Sonne. Ansonsten kann es im Laufe des Tages immer wieder mal nass werden. Ich würde einen Schirm einpacken. Top-Temperaturen 13 Grad auf Norderney bis 20 Grad in Lüchow, im Oberharz bis 15 Grad.
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10: Guten Morgen.
11: Kommen Sie gut in die neue Woche. Wir sagen Ihnen, auch Montage können wirklich schön sein. Zum Beispiel, wenn Sie die Bellamy Brothers und jetzt Madness richtig laut aufdrehen.
8: Genau, Fenster auf und dann kommen Sie über diese Musik auch mal wieder ins Gespräch mit Ihren Nachbarn.
11: Ja.
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0: Crossfire. Die Bellamy Brothers hier bei NDR 1 Niedersachsen.
1: Ja, und wir Niedersachsen sind ja sehr kreativ, ne? Bei uns gibt es sowas wie Teebeutel-Weinwurf. Wirklich. Und Schlickrutschen. Ach, das gibt's nur bei uns. Und neuerdings gibt es auch, festhalten, die deutsche Meisterschaft im Bäume umarmen.
0: Es ist so lustig und es ist auch wirklich kein Scherz. Also das muss schon ein sehr lustiges Bild gewesen sein am Samstag in Bad Pyrmont. Da haben sich im Kurpark Menschen versammelt, um Bäume zu umarmen.
1: Ja, und sie wurden dabei bewertet. Es ist schließlich eine Meisterschaft. Mhm. Und wir haben heute mit einem Jurymitglied gesprochen, Michael Mäkler. Den hatten wir heute Morgen am Telefon. Der ist Gärtnermeister und Kurparkleiter in Bad Pyrmont und, wie gesagt, saß in der Jury. Und wir haben ihn gefragt, ob denn mittlerweile alle Teilnehmer die Bäume in Bad Pyrmont wieder losgelassen haben.
2: Ja, alle Teilnehmer haben losgelassen. Da haben wir als Organisatoren und Jury ja auch drauf geachtet. Es gab ja ein Regelwerk.
1: Ja, wie umarmt man denn einen Baum richtig? Als Jurymitglied, worauf haben Sie da geachtet?
2: Also wir haben ja die Meisterschaft in drei Disziplinen unterteilt und da gibt es schon Unterschiede, wie man dann jeweils den Baum umarmt. In der Disziplin, wo es um die Schnelligkeit geht, da war das Kriterium, der Oberkörper muss am Baum anliegen und die Arme und Hände müssen den Baum berühren oder sich selbst bei dünneren Bäumen. Also da haben die Schiedsrichter dann schon drauf geachtet.
0: Okay, und ansonsten muss auch Liebe im Spiel sein, ja?
2: Ja, die Liebe, die ist dann ganz wichtig bei der Station Kreativität oder auch Kreativität und Innigkeit. Und da, das könnte man jetzt auch übersetzen in Freestyle, da blieb es dann jedem Teilnehmenden dann überlassen, wie interpretiere ich jetzt das Baumumarmen, wie mache ich das für mich ganz alleine, wie kreativ, wie mit wie viel Spaß, mit wie viel Innigkeit. Und das hat dann die Jury entsprechend in Punkte übersetzt.
1: Ja, und welche, ich sag mal, Umarmung hat sie denn da am meisten überzeugt?
2: Die meisten Punkte hat ja am Ende eine Teilnehmerin aus Hannover bekommen und bei den Teams war es dann eine Gruppe aus Hameln, die dann die meisten Punkte insgesamt bekommen haben.
1: Und hatten Sie als Jurymitglied den Eindruck, dass die Bäume etwas von dieser Innigkeit auch zurückgeben an die Umarmer?
2: Ja, so im Direkten merkt man das nicht, aber ich bin ja der gärtnerisch Verantwortliche für den Kurpark. Ich glaube schon, dass wir das dann am Ende auch positiv wahrnehmen, wenn die Menschen respektvoll und achtsam mit den Bäumen im Kurpark umgehen.
0: Die werden sowas von sprießen, jetzt die Bäume in Bad Pyrmont. Und gibt's eine Fortsetzung?
2: Ja, geplant ist sie für nächstes Jahr im Mai, am 22., um genau zu sein.
1: Ich werde mich anmelden und werde so lange an unserer deutschen Eiche Susi hier ein bisschen üben.
0: Sehr witzig.
2: Ja, da freue ich mich dann schon sehr, Sie hier dann nächstes Jahr begrüßen zu dürfen.
0: Vielen herzlichen Dank.
2: Ich danke Ihnen.
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0: da wo die 80er zu Hause sind, hier bei NDR 1 Niedersachsen. Madonna, Holiday um 8:08.
1: Ja, vielleicht haben Sie es auch gesehen. Kuhlager hatte ja gestern seinen großen Auftritt. Er hat zum ersten Mal Bingo moderiert im NDR Fernsehen, also die Umweltlotterie. Ne?
0: Ja, Michael Türnau, der Bingo-Bär, den kennen Sie ja. Der hat verdientermaßen mal Urlaub und dann bin ich eingesprungen.
1: Und einige von Ihnen waren ja sogar direkt im Fernsehstudio mit dabei. Wir hatten ja am Freitag Tickets verlost für Bingo und Silvia Lorig aus Pattensen hat gewonnen. Die haben wir jetzt am Telefon. Guten Morgen, Silvia.
2: Guten Morgen, ihr beiden.
1: Also der Kuhlage sagt hier die ganze Zeit, es war alles ganz toll und das hat Spaß gemacht und er hat sich da auch gut geschlagen, sagt er. Aber wie haben Sie das dann erlebt? Wie fanden Sie den Praktikanten?
2: Ich fand ihn sehr souverän. Das war richtig toll. Man hat überhaupt nichts von seiner Aufregung gemerkt. Und es war auch sehr freundlich, dass er uns persönlich begrüßt hat. Habe ich nicht erwartet.
0: Ja, das gehört sich ja so, finde ich. Wenn ich Sie einlade zur Sendung, dann sage ich auch persönlich guten Tag. Aber viel wichtiger ist ja die Frage, habe ich Ihnen denn Glück gebracht? Haben Sie ein Bingo gehabt?
2: Leider nicht. Ach. Wir hatten 4 Lose, aber kein Bingo.
0: Okay. Das tut mir leid.
2: Ja, aber wir hatten noch einen riesen schönen Nachmittag.
1: Ach, wie toll. Sind Sie denn häufig Bingo-Guckerin? Sind Sie immer dabei, oder?
2: Gelegentlich. Aber ich denke, ich werde jetzt ein bisschen häufiger dabei sein.
0: Super, das
2: ich bin
0: ich
2: gewonnen
0: gut.
2: worden.
0: Toll.
1: Jetzt hat ja unser Kuhlage neuerdings die Haare so ein bisschen länger. geht das im Fernsehen, Silvia? Was sagen Sie dazu?
2: Also das hat ganz gut ausgesehen. Muss nicht kürzer sein.
1: Okay,
0: also man
2: wird allerdings
0: doch
2: auch nicht so machen, dass er wieder ein Schwänzchen trägt.
0: Ja, so ist das. Im Fernsehen wird man dann auch mal auf sein Äußeres reduziert. Nein, im Fernsehen, da wird auch mal das Äußere beurteilt. Ne? Das bleibt
2: ja
0: nicht
2: natürlich.
0: Ja. Auf jeden Fall hat es mich gefreut, Sie kennenzulernen und ich hoffe, Sie sind wieder dabei. Am 14. Juni, da mache ich ja nochmal die Urlaubsvertretung für Michael Türnau.
2: Ich bin dabei. Ich sitze vorm Fernseher. Auf jeden Fall.
1: Sehr gut, Silvia. Also ich sehe, Sie sind total begeistert, Kuhlage. Du darfst es nochmal machen.
0: Ach, ich freue mich, Silvia.
2: Ja, ja, mir hat's gefallen. War gut, super.
0: Dankeschön.
2: Danke, gleichfalls. Tschüss.
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1: Einmal Vorsicht bitte auf der A7 Hamburg Richtung Flensburg zwischen Hamburg-Stellingen und Dreieck Hamburg-Nordwest. Da ist ein Fahrzeug liegen geblieben. Dann die A1 Lübeck Richtung Hamburg zwischen Hamburg-Billstedt und Dreieck Hamburg-Südost stockt es auf 2 Kilometern. A1 Bremen-Osnabrück zwischen Opusen-Bremen-Mahndorf und Arsten ebenfalls 2 Kilometer stockend. Da wird ja immer noch gebaut. Nochmal A1 Osnabrück Richtung Bremen diesmal zwischen Dreieck Stur und Bremen-Hemelingen 3 Kilometer Stau. Dann die A2 Berlin Richtung Hannover zwischen Peine und Lehrte Ost 5 Kilometer stockend an der Baustelle. A7 Hannover nach Flensburg zwischen Hamburg-Hausbruch und dem Elbtunnel stockt es auch auf 2 Kilometern. A28 Leer Richtung Bremen zwischen Neuenkruge und Oldenburg-Eversten 3 Kilometer stockend. Die B27 Braunlage Göttingen ist zwischen B242 Braunlage und dem Abzweig nach St. Andreasberg gesperrt. Da wird gerade der Hang gesichert. Und Hamburg B75 Wilhelmsburg Richtung Velle zwischen Georgswerda und der A255 2 Kilometer stockend. Das war's von den Straßen. Ihnen allen gute Fahrt. 9.31 Uhr ist es jetzt.
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2: Aus dem Studio Osnabrück mit Susanne Schäfer. Rund um den Jahreswechsel 2023-24 hat das Weihnachtshochwasser viele Menschen bei uns in der Region in Atem gehalten. Auch in Haaren an der Ems. Um für das nächste Hochwasser besser gewappnet zu sein, wird ab heute in Haaren der Deich am Stadthafen gesichert. Der Deich wird verstärkt, unter anderem mit einer rund 300 Meter langen Stahlspundwand. Laut Stadt wird deshalb die anliegende Straße bis Ende Juli voll gesperrt. Vor dem Amtsgericht Bad Iburg müssen sich ab heute eine 54-Jährige und ein 61-Jähriger aus Bad Rothenfelde verantworten. Ihnen wird Insolvenzverschleppung vorgeworfen. Jan Niestecke, was sollen die beiden gemacht haben?
3: Die beiden sollen eine Firma für Kühlfahrzeuge weitergeführt haben, obwohl sie laut Anklage längst überschuldet war. Trotzdem sollen sie weiter Fahrzeuge verkauft und Anzahlungen kassiert haben. Diese zu liefern oder das Geld zurückzuzahlen sei den beiden jedoch gar nicht möglich gewesen. In einem Fall sollen die Angeklagten einen Kühlwagen sogar doppelt verkauft haben. Die Ermittler gehen von Schulden in Höhe von mehr als 170.000 Euro aus. Neben der Anklage wegen Insolvenzverschleppung wird dem 61-Jährigen zudem mehrfacher gewerbsmäßiger Betrug vorgeworfen.
2: Die H&R-Raffinerie in Salzbergen spürt die Auswirkungen des Iran-USA-Konflikts. Das geht aus den aktuellen Quartalszahlen des Unternehmens hervor. Demnach lag der Gewinn mit 21,9 Millionen Euro leicht hinter dem des Vorjahres. Auch der Umsatz ist mit rund 300 Millionen Euro niedriger ausgefallen. Laut H&R-Geschäftsführer Hansen sei es aktuell keine einfache Situation für das Salzberger Unternehmen. Man könne sich aber trotz der Krise aktuell noch gut behaupten. Und das Wetter. Viele Wolken und wenig Sonne, dazu vereinzelt Schauer und gewittriger Regen. Temperaturen bis zu 14 Grad in Dissen am Teutoburger Wald und 16 Grad in Bad Bentheim. Das war Wir in Niedersachsen aus dem NDR-Studio Osnabrück.
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4: Wissen Sie noch, dass es die Milch damals nicht in Tetrapacks gab, sondern in was anderem.
1: In diesen Plastiktüten, ja. Die man in diese Plastikbehälter stellen musste in den Kühlschrank, damit es nicht umfällt. So.
4: Erinnern Sie sich noch? Ja, bis irgendein kluger Mann mal auf die Idee kam, diese praktischen Tetrapacks zu erfinden. Wobei eigentlich war er es gar nicht, sondern seine Frau. Die ganze Geschichte des Tetrapacks hören Sie in 7 Minuten in der 60-Sekunden-Zeitmaschine.

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2: 18. Mai.
3: Getränkekartons. Auch die bestehen überwiegend aus einem nachwachsenden Rohstoff, nämlich Holz. Das macht sie besonders umweltfreundlich. Denn Zukunft hat nur, was nachwächst. Tetrapack.
2: Naja, ein bisschen Plastik ist beim Tetrapack auch dabei, das muss man fairerweise sagen. Aber praktisch sind die Verpackungen auf jeden Fall. Für Milch, für Saft, für Soßen oder Tomatenpüree. Heute vor 75 Jahren stellt der schwedische Erfinder Ruben Rausing den ersten Tetrapack vor. Sein Ziel war eine völlig neue Verpackung für Lebensmittel. Leicht, unzerbrechlich, billig.
4: Ich dachte schon lange darüber nach, vor allem über eine Milchverpackung. So eine Verpackung aus Papier gab es bisher nicht.
2: Zusammen mit einem kleinen Team hat Ruben Rausing eine pyramidenförmige Packung aus 4 gleichschenkligen Dreiecken entwickelt. Ein Tetraeder, daher auch der Name Tetrapack. Die Dinger einzeln zu befüllen ist allerdings schwierig. Eine geniale Lösung hat, na klar, die Ehefrau von Ruben Rausing.
4: Sie sagte, warum füllst du die Milch nicht in eine lange Verpackungsrolle und trennst und versiegelst danach die einzelnen Kammern? So, wie wenn wir Weihnachten selbst Würstchen drehen.
2: Es gelingt Rausing wirklich, die Milchpackung nahtlos aus einer einzigen Materialrolle zu fertigen. Ein paar Jahre später wechselt er vom pyramidenförmigen Tetraeder zum rechteckigen Tetrapack. Der Rest ist Geschichte.

0: gute Musiker, die gehen immer, finde ich. Also Chris Rea gehört auch dazu, definitiv. Julia hier bei NDR 1 Niedersachsen um 10 vor 10.
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2: Heute mit Elisabeth Seidlitz. Sie ist Pastorin in der freikirchlichen Gemeinde in Oldenburg.
3: Seit Jahrzehnten gehört Johannes zu den beliebtesten Vornamen. Vielleicht hat er deshalb mehrere Namenstage im Heiligen Kalender. Heute ist einer davon. Herzlichen Glückwunsch. Es gibt diesen Namen ja in vielen Variationen, dem dänischen Jens oder friesischen Jan, Jannik oder Jannis. Johannes bedeutet, Gott ist gnädig. Und oft bestätigt sich genau das. Zum Beispiel bei Opa Hans aus meiner Kirchengemeinde. Alle nannten ihn liebevoll so, egal ob sie mit ihm verwandt waren oder nicht. Opa Hans war mittendrin in seiner Großfamilie. Und er hatte ein offenes Haus und ein weites Herz für andere. War da, wenn man ihn brauchte, wusste Rat, wenn man selbst nicht weiterkam. Konnte schweigen und zuhören, ermutigen und trösten, trug niemandem etwas nach. Und er konnte herzhaft über sich selbst und mit anderen lachen. Opa Hans war einer, der es einem leicht gemacht hat, an einen lieben Gott zu glauben. Inzwischen lebt Opa Hans nicht mehr. Aber in unseren Gedanken ist er da. Und mit ihm diese Ahnung, was das bedeutet, Gott ist gnädig. Mir, dir, uns. So sieht Gnade aus. In einem Komm rein, die Tür ist auf. In dem Das wird schon wieder, du schaffst das, du wirst schon sehen. In einem verschmitzten Lächeln. Wenn mir jemand nichts nachträgt. Wenn jemand einfach da ist und mir zeigt, du bist gut, so wie du bist.
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0: Hoffentlich haben wir Sie einigermaßen wach gemacht heute Morgen und gut in den Montag gebracht. Ist ja immer ein bisschen schwierig, ne, nach so einem langen Wochenende. Aber
1: ja, aber wir rollen ja hier auch wirklich nur den roten Teppich aus für das, was jetzt folgt und für die, die jetzt folgt. Das ist eigentlich unser Job, den wir machen von 5 bis 10. Denn ab 10 geht es hier weiter mit Verena Kortmann.
0: Ja, der Einzigartigen. Viel Spaß mit ihr. Schönen Montagvormittag und überhaupt schönen Tag. Und dann hören wir uns morgen früh ab 5 wieder.
1: Ja, wir freuen uns auf jeden Fall auf Sie. Bis dahin. Und jetzt viel Spaß mit
0: Verena. Achso, du meinst hier mit der Musik. Dusty Springfield haben wir auch noch, genau.

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1: Wir haben die A1 Bremen Richtung Osnabrück zwischen Ophusen, Bremen-Mahndorf und Arsten 2 Kilometer stocken vor der Baustelle. A1 Osnabrück-Bremen zwischen Stur und Hemeling 3 Kilometer Stau. Dann A2 Berlin-Hannover zwischen Peine und Lehrte-Ost 7 Kilometer stockender Verkehr. Die A28 Leer-Bremen zwischen Neunkruge und Oldenburg-Eversten hier 3 Kilometer Stau. Dann die B27 Braunlage-Göttingen ist zwischen der B242 und dem Abzweig nach St. Andreasberg wegen Fels- und Hangsicherungsarbeiten noch bis Freitagnachmittag 17 Uhr in beiden Richtungen gesperrt. Gute Fahrt wünsche ich Ihnen.
2: Es ist 10 Uhr.
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2: Mit Mila Weidelhofer. Einen schönen guten Tag. Die Schlagzeilen. Expertenrat stellt Prüfbericht zu deutschen Klimazielen vor. THW zieht nach Übung mit hunderten Kräften in Braunschweig Bilanz. Niedersachsens Wälder erholen sich von Borkenkäferschäden. Und das Wetter wechselhaft, teils Gewitter bis 20 Grad. Der Expertenrat für Klimafragen stellt zur Stunde seinen Prüfbericht für Deutschlands Treibhausgasemissionen vor. Die Fachleute haben darin analysiert, wie viel CO2 im Jahr 2025 ausgestoßen wurde und wie die Entwicklung in der Zukunft sein könnte. Aus Berlin, Maximilian Ulrich.
3: Es ist ein schlechtes Zeugnis für die Klimapolitik der schwarz-roten Koalition. Die Berechnungen des Expertenrats für Klimafragen ergeben, im letzten Jahr blieben die deutschen Treibhausgasemissionen nahezu konstant. In den nächsten Jahren sinken die Emissionen wohl zu langsam. Ab 2030 wird Deutschland laut Projektion des Expertenrats zahlreiche Klimaziele wahrscheinlich deutlich verfehlen. Ein Grund dafür könne auch das neue Heizungsgesetz sein, das die Koalition in der letzten Woche beschlossen hat. Der Expertenrat kritisiert außerdem das im März vorgestellte Klimaschutzprogramm der Bundesregierung als unzureichend und warnt die Regierung vor weiteren Klagen gegen ihre Klimapolitik. Deutschland hat sich gesetzlich verpflichtet, bis 2045 unterm Strich keine Treibhausgase mehr auszustoßen. Beim Verfehlen bestimmter Zwischenziele drohen schon 2030 Strafzahlungen auf EU-Ebene. Der Expertenrat für Klimafragen ist ein unabhängiges Beratergremium der Bundesregierung, bestehend aus 5 Mitgliedern, die einmal im Jahr ihren Prüfbericht vorstellen.
2: Deutschland bekommt beim Schutz von Kindern und Jugendlichen vor sexueller Gewalt in einem internationalen Vergleich gute Noten. In einer Untersuchung einer englischen Denkfabrik landete die Bundesrepublik hinter Australien und Großbritannien auf dem 3. Platz. Bewertet wurden Gesetze und Programme, die Kinder schützen oder dabei helfen sollen, erlebte Gewalt zu verarbeiten. Nach sexuellen Übergriffen beim Deutschen Ärztetag in Hannover haben Bundesärztekammer und Niedersächsische Ärztekammer die Vorgänge verurteilt. Mehrere Medizinstudentinnen hatten von sexistischen Gesprächssituationen, unangemessenen Berührungen und Einladungen auf Hotelzimmer berichtet. Der Ärztetag hatte nach den Vorwürfen der 5 jungen Frauen offen debattiert und sich dafür ausgesprochen, Standards zu schaffen, mit denen sexuelle Belästigung, Diskriminierung und Machtmissbrauch unter anderem sanktioniert werden können. Außerdem sollen die Themen verbindlich in die ärztliche Fortbildung integriert werden. Überschwemmungen, Stürme oder Sabotage. In Braunschweig haben am Wochenende Helferinnen und Helfer des Technischen Hilfswerks für potenzielle flächendeckende Stromausfälle geprobt. Matthias Zimmermann, war die Übung denn erfolgreich?
4: Ja, das war sie. Es hat alles sehr gut geklappt, sagt Ingo Kettner vom THW Ortsverband Braunschweig. Die Übung habe bestätigt, im Falle von langfristigen Stromausfällen sei das THW in der Lage, die Kommunikation über etliche Kilometer zu den wichtigsten Behörden und Institutionen schnell aufzubauen und zu betreiben. 400 Ehrenamtliche aus ganz Deutschland waren nach Braunschweig gekommen. Sie haben dann eingeteilt in 40 Kabelbautrupps rund 80 Kilometer Telefonleitungen quer durch die Stadt verlegt. Eine ziemliche Herausforderung. Jede Gruppe hatte eine Aufgabe bekommen, 2 Punkte miteinander zu verbinden, zum Beispiel die Wache der Feuerwehr mit dem Krankenhaus. Ja, und dann wurde erst einmal ausgekundschaftet, was denn die beste Strecke ist, und dann wurden die Kabel über Bäume oder mobile Masten entlang von Straßen und Wegen gespannt. Viele Braunschweiger hätten sich erst einmal gewundert, was denn da vor ihrer Haustür passiert, so THW-Mann Kettner, aber alle hätten doch positiv reagiert.
2: Niedersachsen erholt sich von den Schäden des Borkenkäfers. Das berichten Försterinnen und Förster im Land. Demnach tragen die ergriffenen Maßnahmen gegen die Schädlinge Früchte. Die Schadensmeldungen über den Borkenkäfer machten 2025 nur noch ein Zehntel von denen im Jahr 2019 aus. Das geht aus Zahlen der Nordwestdeutschen Forstlichen Versuchsanstalt in Göttingen hervor. Besonders hilfreich ist demnach die Maßnahme, die Rinde von gefällten Bäumen und Totholz im Wald zu entfernen. Darunter überwintert der Borkenkäfer. Im Raum Hannover ist momentan der S-Bahn-Verkehr erheblich gestört, wie es vom Betreiber Transdev heißt, weil in der Wedemark und in Burgdorf wichtige Kabel gestohlen worden sind. Den Angaben zufolge waren Diebe in Bennemühlen und Burgdorf am Werk und stahlen dort Signalkabel. Das führt nun zu Ausfällen bei den S-Bahn-Linien 4, 6, 61 und 7. Die beschädigten Stellen müssen laut Transdev jetzt repariert und die Kabel ersetzt werden. Deshalb werde es vermutlich länger dauern, bis die Züge wieder planmäßig fahren. Jetzt die Zeit, es ist gleich 10.05 Uhr.
1: Ich danke dir, Mila. Und wir gucken auf unser Wetter, das ist so ein bisschen Glückssache heute. Wir haben es heiter bis wolkig, aber da können noch immer wieder Schauer runterkommen. Vor allem ab dem Nachmittag auch mal ein kräftiges Gewitter dabei. Am meisten Sonne heute dann so rund ums Wendland. Die Höchstwerte liegen bei 13 Grad auf Norderney bis 20 Grad in Lüchow. Morgen auch wieder Sonne und Wolken, im Tagesverlauf einzelne Schauer und noch mal bis 20 Grad.
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1: Guten Tag zusammen, heute am Tag des Museums. Und das ist natürlich ein dankbares Stichwort für uns in Niedersachsen. Wir haben ja so tolle Museen bei uns im Land. Also Schlickmuseum zum Beispiel oder auch das Schnarchmuseum. Wir feiern unsere kuriosen Museen gleich so ein bisschen so gegen 20 nach 10 hier. Schönen Montag.
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1: So stehen Ihre Sterne. Widder.
2: Ihre Energiekurve ist nicht gerade auf dem Höhepunkt. Gehen Sie die Dinge gelassener an.
3: Stier.
2: Ihre Unruhe kann Ihnen heute zu schaffen machen. Sorgen Sie am Abend für Ausgleich und Genuss.
3: Zwilling.
2: Verabschieden Sie sich von alten Träumen. Neue Chancen werden nicht lange auf sich warten lassen.
3: Krebs.
2: Eine unklare Aussage macht es erforderlich, noch einmal gezielt nachzufragen.
3: Löwe.
2: Jetzt gilt es, mehr auf Ihre Gefühle und Bedenken zu achten und diese auch mitzuteilen.
3: Jungfrau.
2: Sie haben sich genug für heute vorgenommen. Lassen Sie sich nicht auch noch von anderen hetzen.
3: Waage.
2: Anstatt die Dinge ausschließlich nüchtern zu durchdenken, sollten Sie auch auf Ihr Gefühl hören.
3: Skorpion.
2: In allen Bereichen haben Sie gute Karten und niemand plant, sich Ihnen in den Weg zu stellen.
3: Schütze.
2: Die Arbeit fällt Ihnen leichter als das Vergnügen. Vernachlässigen Sie diese nur nicht ganz.
3: Steinbock.
2: Man kann Ihnen keine Vorschriften machen, aber die Ansichten anderer sollten Sie durchaus sich anhören.
3: Wassermann.
2: Ihr Einfallsreichtum kennt keine Grenzen. Heute finden Sie für fast alles den richtigen Weg.
3: Fische.
2: Ihre Zweifel sind unbegründet. Dank Ihrer Vorarbeit kann kaum noch etwas schiefgehen.

0: Sie hören NDR1 Niedersachsen an diesem Montagvormittag, heute am Tag des Museums. Also schon gestern gab es im Vorfeld viele Aktionen dazu im ganzen Land und das geht so weiter. Wir wollen aber jetzt mal nicht auf die großen Museen gucken, sondern auf die ungewöhnlichen in Niedersachsen. Das hat Kollege Florian Kneifel gemacht. Was haben wir denn so für museale Schätze bei uns im Land?
1: Also ganz ehrlich, bei einigen dachte ich zunächst, das muss ein Scherz sein, aber nein, es gibt sie wirklich und natürlich auch völlig zu Recht. Zum Beispiel das Schnarchmuseum in Alfeld-Langenholzen. Da gibt es alles rund um das Thema Schnarchen. Unter anderem Erfindungen, wie man das Schnarchen verhindern wollte. Ja, und da war man im 19. Jahrhundert nicht gerade zimperlich. Ich sage nur Kinnbinde, um den Mund geschlossen zu halten. Ja. Und wie in vielen kleinen Museen freut man sich natürlich über Spenden, die in diesem Fall im ausliegenden, aufgepasst, Schnarchsack Platz finden.
0: Also die Kinnbinde werde ich sofort meinem Mann mal vorschlagen. Mal gucken, was der sagt. Aber Florian, was hast du noch?
1: Wie wär's mit einem Besuch im Schlick-Museum im ostfriesischen Riepe? Alle mit Schwäche für Schlamm und Schlick kommen hier voll auf ihre Kosten. Sie mögen's lieber stachelig? Ja, dann ab ins Igelmuseum nach Bramsche. Hier dreht sich alles um das sympathische Stacheltier. Vom Igelvortrag über Stoffigel bis hin zur seltenen Igelbriefmarke gibt es hier einiges zu bestaunen. Genau wie in meinem persönlichen Highlight, dem Nachttopfmuseum in Wasbüttel bei Gifhorn. Ja, gibt es wirklich. 500 tolle Exponate, unter anderem aus feinstem Meißner Porzellan, sind zu bestaunen. Also nicht nachts im Museum, sondern Nachttopfmuseum.
0: Na, da wissen wir ja, welche Museen wir alle noch abklappern können. Dankeschön, Florian Kneifel.

0: Einen schönen Montagvormittag wünsche ich Ihnen mit uns.
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0: Vorsicht bitte auf der A7 Hannover Richtung Hamburg in Höhe Thiessope. Da steht ein defekter LKW in der Ausfahrt. Dann die A1 Osnabrück Richtung Bremen zwischen Dreieck Stur und Hemeling. 3 Kilometer Stau vor der Baustelle. A2 Berlin Richtung Hannover zwischen Peine und Himmeler Wald. 2 Kilometer stockend. A28 Leer Bremen zwischen Neuenkruge und Oldenburg-Eversten. Hier 3 Kilometer stockender Verkehr. Die B27 Braunlage-Göttingen ist zwischen der B242 und dem Abzweig nach St. Andreasberg wegen Fels- und Hangsicherungsarbeiten bis Freitagnachmittag gesperrt. Und wir haben die Elbfähre Glückstadt-Wischhafen. Hier haben wir Wartezeit bis zu einer Stunde ab Wischhafen. Ich wünsche Ihnen eine gute und sichere Fahrt.
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0: Schönen Montag allerseits. 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

0: Hallo zusammen. Sie hören NDR1 Niedersachsen am Montagvormittag. Und was war das bitte für ein Fußballwochenende? Also wirklich Krimi im Finale der zweiten Fußball-Bundesliga. So viele rohe, raue Emotionen, Bangen, Hoffen, Freud, Leid, alles so ganz nah beieinander. Ja, und ganz bitter war das ja für alle Hannover 96-Fans. Hatte man doch so sehr nach Aufstieg oder zumindest Relegation geschielt. Am Ende hat es nicht gereicht und die Fans waren natürlich ein bisschen enttäuscht.
1: Enttäuschung ist groß, aber am Ende kann man ja schon sagen, dass die Mannschaft viel gegeben hat, auch die Saison. Und ich glaube schon, dass man darauf aufbauen kann, auch die nächsten Saisons über.
2: Gekämpft, war ein gutes Spiel, also das kann man nicht sagen, aber im Endeffekt waren zu viele Chancen, die wir liegen gelassen haben. Ne? Das ist einfach so.
3: Ich würde die halbe Mannschaft austauschen, ehrlich gesagt.
4: War frustrierend, all in all, muss man sagen. Ja. Wenn du die Bälle vorne nicht machst und hinten kassierst halt permanent welche, dann steigst du auch nicht auf.
0: Tja, auch für die Fans der Eintracht aus Braunschweig ging es ja um alles. Klassenerhalt war das Ziel. Und jawohl, das hat so sollen sein.
5: Ich bin tot. Ich bin zu alt für den Scheiß, ganz ehrlich. Ich bin durch. Ich bin einfach durch.
6: Wir können uns nur bedanken bei den anderen, die für uns die Punkte geholt haben.
7: Mehr Glück als Verstand, aber sie haben toll gespielt. Ich bin sowas von froh.
8: Wir sind sehr erleichtert und freuen uns.
9: Unglaublich schön. Auch wenn es nur der 15. Platz ist. Am Ende mit Tränen in den Augen. Vor Glück.
0: Ja, und der ein oder andere wird noch heiser sein, vor Glück oder eben vor Trauer. Also wir haben besonders an diesem Montag ein Herz für alle Fußballfans hier bei uns im Land.
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0: Das Hitquiz. Ja, wir haben ja ein neues Spiel seit letzter Woche. Mut zur Lücke heißt es. Da spielen wir Ihnen drei Songs an. Da fehlt immer ein Wort. Das müssten Sie dann erraten. Bei einem richtigen gibt's 25 Euro, bei 52 und bei drei richtigen dann sogar 100 Euro. Und am Telefon, da habe ich jetzt Kandidatin Gabi Dembeck aus Emden. Schönen guten Morgen.
2: Guten Morgen.
0: Gabi, sind Sie gut in die neue Woche reingekommen?
2: Ja, das Wetter dürfte ein bisschen besser sein. Ansonsten ist alles gut.
0: Ja, aber so Richtung Pfingsten soll es ja richtig schön werden. Das vielleicht als Ausblick.
2: Ja, ne? Der Garten ruft, ne? Ich hoffe es.
0: Ja. Aber wissen Sie, was jetzt erstmal ruft? Die Lücke ruft uns jetzt beide erstmal. Ja. Also drei Songs für Sie, Gabi. Ein Wort fehlt immer und nach jeder Lücke gibt es 5 Sekunden Zeit für Sie. Ich bin ein bisschen aufgeregt, ist mein erstes Mal, aber Ihres auch, ne?
2: Genau, sind wir beide aufgeregt.
0: Dann legen wir mal los, ja?
2: Okay. Whatever I said, whatever. I didn't mean it.
0: I just want you back for... Na, Girl. Welches Wort? Was?
2: Girl.
0: So. Eigentlich singt er da good in dieser Lücke.
2: Good.
0: Ja, genau, back for good. Also, aber es ist ja noch nichts verloren. Hier kommt der nächste Song für Sie, Gabi. But I just don't wanna know, 'cause for 24 years I've been living. Jawohl! Alice war richtig und natürlich auch voll in der Zeit. So, und jetzt haben wir noch den dritten Song für Sie.
2: Boy.
0: Was sagen Sie?
2: Boy.
0: Ah.
2: Nein, das ist
0: es. Upside down. Down wäre das Wort gewesen, was wir gesucht hätten.
2: Ich bin ein bisschen Aufregung tatsächlich mit.
0: Das ist nicht schlimm. Es sind ja immerhin noch 25 Euro, nicht wahr? Ja, ne? Da kann man sich doch auch...
2: Ein paar Pflänzchen für den Garten.
0: So muss man das Ganze sehen. Und wenn Pfingsten dann das schöne Wetter kommt, dann gedeihen die Pflänzchen für die 25 Euro dann besonders gut.
2: Definitiv.
0: Ja, Mensch, Gabi, also mir hat es auf jeden Fall Spaß gemacht. Bewerben sich einfach nochmal und wir
2: genau,
0: tasten
2: dann läuft es vielleicht besser.
0: Wir tasten uns ja alle noch gerade so ran. Ne?
2: Genau, richtig.
0: Also ganz liebe Grüße nach Emden und Dankeschön fürs Mitspielen.
2: Danke auch.
0: Tschüss.
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1: Die A2 Berlin-Hannover zwischen Peine und Hemmelerwald, 4 Kilometer stockender Verkehr. A27 Bremen-Bremerhaven zwischen Bremerhaven-Süd und Geestemünde, 3 Kilometer Stau. A28 Leer-Bremen zwischen Neuenkruge und Oldenburg-Eversten, hier 3 Kilometer stockend. Die B27 ist zwischen der B242 und dem Abzweig nach St. Andreasberg wegen Fels- und Hangsicherungsarbeiten noch bis Freitag gesperrt. Und die Elbfähre Glückstadt-Wischhafen, hier haben wir Wartezeit bis zu 1 Stunde ab Wischhafen. Ich wünsche Ihnen eine gute und sichere Fahrt.
2: Es ist 11 Uhr.
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2: Mit Mila Weidelhofer. Einen schönen guten Tag. Die Schlagzeilen. Bund plant laut Bericht Milliardeninvestitionen in Zivilschutz. Niedersachsens Wälder erholen sich von Borkenkäferschäden. Wölfe greifen offenbar Schafherde im Landkreis Friesland an. Und das Wetter wechselhaft, teils Gewitter bis 20 Grad. Im Bundesinnenministerium gibt es Pläne, den Zivilschutz für den Fall eines Krieges zu stärken. Nach Informationen der Bild steht dafür ein 10 Milliarden Euro schweres Programm bereit. Aus Berlin berichtet Nicole Markwald.
3: Geht es nach Bundesinnenminister Dobrindt, soll der Zivilschutz in Deutschland massiv ausgebaut werden. Dafür sollen rund 10 Milliarden Euro unter anderem in zusätzliche Ausrüstung, Gebäude, Personal und Technik, etwa beim Technischen Hilfswerk, fließen. Das berichtet die Bild-Zeitung, die sich auf einen Kabinettsentwurf beruft. Vorgesehen ist auch eine neue Stabsstelle im Bundesinnenministerium namens Kommando Zivile Verteidigung. Sie soll im Verteidigungsfall die Zusammenarbeit mit der Bundeswehr koordinieren. Im Kabinettsentwurf ist die Anschaffung von 1009 Spezialfahrzeugen und 110.000 Feldbetten geplant. Teil des Vorhabens ist auch, an 50 Standorten medizinische Eingreiftruppen für eine große Zahl von Verletzten aufzubauen. Zudem sollen bundesweit alle öffentlichen Zufluchtsräume wie Bunker, Tunnel und Tiefgaragen in einem Register erfasst und in die Warn-App NINA aufgenommen werden. Ziel ist nach Angaben des CSU-Politikers eine stärkere Vernetzung für mehr Sicherheit.
2: Deutschland dürfte viele seiner für 2030 gesteckten Klimaziele verfehlen. Denn das Niveau der Treibhausgasemissionen blieb zuletzt weiter hoch und sinkt perspektivisch zu langsam. Zu diesem Schluss kommt der Expertenrat für Klimafragen in seinem Prüfbericht. Demnach könnte das neue Gebäudemodernisierungsgesetz ein Grund dafür sein. Die Koalition hatte das Gesetz vergangene Woche beschlossen. Außerdem bezeichnete der Klima-Expertenrat das neue Klimaschutzprogramm der Bundesregierung als unzureichend. Deutschland hat sich gesetzlich verpflichtet, bis 2045 keine Treibhausgase mehr auszustoßen. Nach dem Ausbruch des Ebola-Virus im Kongo hat die Weltgesundheitsorganisation den internationalen Gesundheitsnotstand ausgerufen. Das ist die zweithöchste Warnstufe. Mit ihrer Einschätzung will die WHO vor allem Nachbarländer des Kongo warnen und internationale Hilfe auslösen. Nach Angaben der Gesundheitsbehörde der Afrikanischen Union starben bisher 88 Menschen, die sich mit dem Ebola-Virus-Typ infiziert haben. Zudem gäbe es etwa 340 Verdachtsfälle. Laut Gesundheitsministerin Waken ist die Gefahr für Deutschland gering. Die Schäden durch den Borkenkäfer gehen in Niedersachsen zurück. Das berichten Försterinnen und Förster im Land. Mara Weißkittel aus dem NDR-Studio Göttingen. Woran liegt das?
4: Vor allem am Wetter. Weil es feucht genug war und keine großen Stürme mehr gab, konnten sich die Bäume gut gegen die Borkenkäfer wehren. Aber auch die vielen Maßnahmen, die die Försterinnen und Förster ergriffen haben, tragen jetzt Früchte. Das ergeben Zahlen der Nordwestdeutschen Forstlichen Versuchsanstalt in Göttingen. Schadensmeldungen gibt es zwar immer noch, 2025 war es aber nur noch ein Zehntel im Vergleich zu 2019. Die befallenen Bäume wurden jetzt möglichst früh gefällt, damit die dort drinnen überwinternden Schädlinge aus dem Wald gebracht werden können, bevor sie wieder ausfliegen. Statt Insektiziden helfen jetzt technische Lösungen, wie zum Beispiel ein spezieller Aufsatz für den Vollernter. Er kann von gefällten Bäumen direkt im Wald die Rinde entfernen. Damit entfällt dann der Brutraum für die Käfer und die Stämme können ohne Gefahr im Wald lagern. Die Experten sagen, dass sich der Wald langsam aber sicher erhole.
2: Im Landkreis Friesland ist am Wochenende eine Schafherde offenbar von einem oder mehreren Wölfen angefallen worden. Wie der Landwirt mitteilte, wurden am frühen Samstagmorgen 7 Tiere gerissen und 5 weitere verletzt. Eine DNA-Analyse, die das bestätigen könnte, steht noch aus. Die Herde wird seit Jahren durch einen Schutzzaun gesichert. Der sei aber schon zum 3. Mal von Wölfen überwunden worden, so der Landwirt. Bei Ehra im Kreis Gifhorn ist heute Morgen ein Schulbus verunglückt. Wie die Polizei berichtet, war der Kleinbus von der Straße abgekommen und seitlich gegen einen Baum geprallt. Die Insassen, drei Kinder im Alter von 6 und 7 Jahren und der Fahrer blieben unverletzt. Warum der 36-jährige Fahrer in den Graben fuhr, ist laut Polizei noch unklar. Kurzer Blick auf die Straßen. Vorsicht auf der A7, Kassel Richtung Hannover, zwischen Echte und Seesen befindet sich eine ungesicherte Unfallstelle. Und auf der B65 in Hannover Richtung Bad Nenndorf zwischen Empelde und Benterstraße steht ein defektes Fahrzeug. Jetzt die Zeit, es ist 11.05 Uhr.
5: Ich bedanke mich und wir kommen zum Wetter. Da, wo die Sonne rauskommt, da kriegen wir sofort wirklich Frühsommergefühle. Heiter bis wolkig, aber eben auch immer wieder Schauer dabei. Vor allem ab dem Nachmittag kann auch mal ein kräftiges Gewitter sich drunter mischen. Am meisten Sonne heute im Osten des Landes, also so rund ums Wendland. Höchstwerte liegen bei 13 Grad auf Norderney bis 20 Grad in Lüchow. Morgen auch wieder Sonne und Wolken im Tag. Verlauf, einzelne Schauer und wieder bis 20 Grad.
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5: Und vielen Dank für Ihre Nachrichten, die Sie ja immer so süß und fleißig schicken über die NDR Niedersachsen-App. Freue ich mich immer sehr. 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

Da haben wir doch wirklich kurz mal umgesattelt auf Country-Pop. Cowboy-Feeling in Glitzerjacke, Glen Campbell und Rhinestone Cowboy. Das ist ja ein Song, der bewusst darauf hinweisen will, ne, dass die Cowboys, die wir aus Filmen kennen, so gar nichts mit der harten, staubigen Realität eines echten Cowboys zu tun haben. Deswegen wird er hier besungen, der Cowboy mit den Straßsteinen. Sie hören NDR1 Niedersachsen am Montag, jetzt mit dem Song, der damals der Durchbruch war für Leif Aldin. Der lief Anfang der 2000er wirklich überall, egal ob sie im Auto saßen, im Supermarkt waren oder in der WG-Küche gestanden haben um Mitternacht. Ein Hauch von Melancholie gehört auch unbedingt mit dazu. Leif Aldin jetzt mit Bilder von dir.

0: Sie hören NDR1 Niedersachsen am Montag. Ich hoffe ja, Sie sind gut reingerutscht in diese neue Woche. Also unsere Aufstehhelfer, die waren auf jeden Fall pünktlich heute Morgen um 5 Uhr am Start. Und die haben alles gegeben für uns.
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0: Hallo, einen schönen Montagvormittag wünsche ich Ihnen mit uns mit NDR 1 Niedersachsen. Ja, das Wetter, das ist ein bisschen durchwachsen heute. Wir gucken mal in die einzelnen Regionen. Aktuell haben wir in Oldenburg 13 Grad Regen. Auch Osnabrück gerade so ein bisschen verdröppelt bei 12 Grad. Hannover, es sind Wolken da. Die Sonne versucht sich durchzukämpfen bei 18 Grad. In Braunschweig schafft sie es sogar schon ganz gut, die Sonne, bei 18 Grad. Und Göttingen gerade 17 Grad und Wolken.
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0: Vorsicht bitte auf der A28 Oldenburg Richtung Bremen zwischen Großmackenstedt und dem Dreieck Stur. Eine ungesicherte Unfallstelle direkt in der Kurve. Dann die A2 Berlin Richtung Hannover zwischen Peine und Hemmelerwald. 4 Kilometer stockend, hier ist nur eine Spur offen. Dann die B27 Braunlage Göttingen ist zwischen der B242 und dem Abzweig nach St. Andreasberg wegen Fels- und Hangsicherungsarbeiten bis Freitagnachmittag in beiden Richtungen gesperrt. Und wir haben die Elbfähre Glückstadt-Wischhafen. Hier haben wir Wartezeit bis zu einer Stunde ab Wischhafen. Ich wünsche Ihnen eine gute und sichere Fahrt.
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0: Also das war ja nicht nur ein spannendes Fußballwochenende, das war auch ein spannendes ESC-Wochenende, zumindest für Siegerin Dara aus Bulgarien. Und der Song macht schon auch gute Laune, muss ich sagen. Wie die strahlende Siegerin zu Hause empfangen wurde, wir fühlen uns dann gleich nochmal rein. So gegen 20 vor 12. Schönen Montag.

0: Schönen Montagvormittag. 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Ja, seit dem Wochenende steht also fest, der Eurovision Song Contest kommt im nächsten Jahr nach Bulgarien. Sängerin Dara hatte sich ja im Finale am Samstag hiermit für einige ja überraschend durchgesetzt. Bangaranga heißt der Siegertitel. Muss man natürlich nicht gut finden, aber macht schon ein bisschen gute Laune. Ja, und Dara ist inzwischen wieder zu Hause. Da ist sie stürmisch von hunderten Fans am Flughafen empfangen worden. Der ESC war ein ganz besonderer Moment, hat sie da gesagt.
1: Dieser Sieg bedeutet mir sehr viel, denn gerade den Kindern kann ich zeigen, dass alles möglich ist und dass es nichts ausmacht, aus einem kleinen Land zu kommen. Denn wir können mit unserer Arbeit, unseren Träumen und unseren täglichen Anstrengungen die ganze Welt erobern.
0: Ja, Glückwunsch nach Bulgarien. Viel Arbeit liegt jetzt allerdings vor den Verantwortlichen dort, um den Wettbewerb im nächsten Jahr auszurichten. Das Land zählt ja zu den ärmsten in der EU. Also das wird eine Kraftanstrengung. Aber der Kultusminister hat schon angekündigt, dass jetzt alle an einem Strang ziehen wollen, damit das auch klappt. Also wir freuen uns auf Bulgarien als Gastgeber des Eurovision Song Contest 2027 dann.

0: Hör mal bitten, To, heißt es jetzt wieder bei uns am Montag bei NDR1 Niedersachsen. Unser Platschnacker Heiko Kroll hat sich bei den ja teils noch frischen Temperaturen wie so viele gerade eine Erkältung zugezogen und kriegt jetzt zahlreiche Ratschläge von Freunden und Bekannten.
1: Da gibt einen ganzen Bach Leute, die da immer Mankjössau mit tausend, erst ich. Verkeulung, Hossen, Schnöben, Madeliwein. Und es schied will einfach nie abholen. Besonders morgens direkt nur abstohen ist das schlimm. Ja, und wenn ein an Hossen ist, dann sind's in die Wied. Dautsigere Gesundheitstipps.
2: Oh, bist du verkeult? Du musst Kamillentee mit Honig trinken.
1: Warme Bäuer und dann furz zu Bett, dat hört, heuer ich mol. Oder ich soll Zwiebeln lütthacken mit Zucker mischen und den Sud davon wegnein. 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
1: Vorsicht bitte in beiden Richtungen auf der A7 Hannover-Hamburg. Zwischen Mellendorf und Berghof sind Personen auf der Fahrbahn. Dann Vorsicht bitte A27 Bremen Richtung Bremerhaven. Zwischen Ilpol und Schwanewede. Hier haben wir eine ungesicherte Unfallstelle. Und Vorsicht bitte auch A28 Oldenburg Richtung Bremen. Zwischen Großmarkenstedt und dem Dreieck Stur. Hier haben wir eine ungesicherte Unfallstelle direkt in der Kurve. Dann A2 Berlin Richtung Hannover. Zwischen Peine und Hemmeler Wald, 4 Kilometer stockend. Die B27 Braunlage-Göttingen ist zwischen der B242 und dem Abzweig nach St. Andreasberg wegen Fels- und Hangsicherungsarbeiten bis ca. 17 Uhr am Freitag noch in beiden Richtungen gesperrt. Und die Elbfähre Glückstadt-Wischhafen, hier haben wir Wartezeit in Richtung Glückstadt 1,5 Stunden, Gegenrichtung 1 Stunde. Gute Fahrt für Sie.
2: Es ist 12 Uhr.
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2: Mit Konstanze Beisert. Einen schönen guten Tag. Die Schlagzeilen. Fälle von politisch motivierter Kriminalität in Niedersachsen bleiben auf hohem Niveau. Deutschland wird laut Experten Klimaziele verfehlen. Unbekannte stehlen sämtliche Einnahmen von Riesenflohmarkt im Kreis Kloppenburg. Und das Wetter neben Sonnenschein auch Wolken und Schauer bis 20 Grad. Hakenkreuz-Schmierereien anwenden, aggressive Beiträge im Internet oder Angriffe auf Andersdenkende. Das alles sind Fälle von politisch motivierter Kriminalität. Und die gehört hier bei uns in Niedersachsen zum Alltag. Im vergangenen Jahr zählten die Behörden mehr als 8000 entsprechende Straftaten. Das zeigt ein Bericht, den Innenministerin Behrens am Vormittag in Hannover präsentiert hat. Bertil Starke, wie lassen sich die Zahlen aus der Statistik einordnen?
3: Grundsätzlich ist die Masse der politisch motivierten Taten in etwa gleich geblieben. Die meisten stammen erneut trotz eines leichten Rückgangs aus dem rechten Spektrum. Mehr als 3700 Fälle hat die Polizei im vergangenen Jahr gezählt. Das häufigste Delikt in diesem Bereich: Kennzeichen von verbotenen Organisationen, die Rechtsradikale genutzt haben. SS-Runen zum Beispiel oder auch Hitlergrüße, die gezeigt wurden. Es gab im vergangenen Jahr zwar rückläufige, aber immer noch viele Ausländer- und fremdenfeindliche Taten. Einen deutlichen Anstieg verzeichneten die Behörden bei linksmotivierten Fällen. Das waren insgesamt 30% mehr als im Vorjahr. Hier ging es vor allem um Sachbeschädigungen, meist zulasten der AfD. Hier sprechen wir zum Beispiel über zerstörte Wahlplakate.
2: Wo sehen die Behörden denn die Gründe für diese Straftaten?
3: Ja, die Bundestagswahl spielte im vergangenen Jahr eine zentrale Rolle. Mehr als 1600 Taten stehen mit ihr im Zusammenhang. An sich ist dieses Phänomen nicht neu, aber es war 2025 ausgeprägter als bei der letzten Europawahl oder auch der vergangenen Bundestagswahl. Auch Straftaten gegen Politikerinnen und Politiker hatten einen Wahlbezug. Innenministerin Behrens geht nun davon aus, dass sich dieser Trend fortsetzt, wenn im Herbst in Niedersachsen über Bürgermeister und kommunale Parlamente abgestimmt wird.
4: Wahlen sind ein zentrales Ereignis, an dem sich politische Radikalisierung und Gewaltbereitschaft besonders deutlich zeigen.
3: Also das aufgeheizte politische Klima, das schlägt sich in der Statistik nieder. Weitere Faktoren für politische Straftaten im vergangenen Jahr waren internationale Krisen, insbesondere der Krieg im Nahen Osten und der russische Überfall auf die Ukraine.
2: Informationen von Bertil Starke. Bis zum Jahr 2045 will Deutschland klimaneutral sein. Und den Weg zu diesem Ziel überwacht der Expertenrat für Klimafragen. Dieses unabhängige wissenschaftliche Gremium wurde im Herbst 2020 eingesetzt. Im aktuellen jährlichen Prüfbericht kritisieren die 5 Fachleute das Klimaschutzprogramm der Bundesregierung erneut als unzureichend. Aus Berlin berichtet Maximilian Ulrich.
5: Es ist ein schlechtes Zeugnis für die Klimapolitik der schwarz-roten Koalition. Die Berechnungen des Expertenrats für Klimafragen ergeben, im letzten Jahr blieben die deutschen Treibhausgasemissionen nahezu konstant. In den nächsten Jahren sinken die Emissionen wohl zu langsam. Ab 2030 wird Deutschland laut Projektion des Expertenrats zahlreiche Klimaziele wahrscheinlich deutlich verfehlen. Ein Grund dafür könne auch das neue Heizungsgesetz sein, das die Koalition in der letzten Woche beschlossen hat. Der Expertenrat kritisiert außerdem das im März vorgestellte Klimaschutzprogramm der Bundesregierung als unzureichend und warnt die Regierung vor weiteren Klagen gegen ihre Klimapolitik. Deutschland hat sich gesetzlich verpflichtet, bis 2045 unterm Strich keine Treibhausgase mehr auszustoßen. Beim Verfehlen bestimmter Zwischenziele drohen schon 2030 Strafzahlungen auf EU-Ebene.
2: Mehr als 2/3 aller Länder weltweit haben die Todesstrafe gesetzlich oder in der Praxis abgeschafft. Für die Menschenrechtsorganisation Amnesty International ist die Todesstrafe die extremste Form staatlicher Gewalt. Eine Sprecherin nennt sie unmenschlich und endgültig. Und trotzdem setzen noch immer viele Länder auf die Todesstrafe. Mehr als 2700 Hinrichtungen hat Amnesty International im vergangenen Jahr gezählt. Christiane Rüther berichtet.
6: Amnesty zufolge hat sich die Zahl der Hinrichtungen damit im Vergleich zu 2024 fast verdoppelt und den höchsten Stand seit mehr als 40 Jahren erreicht. Der Anstieg geht laut Amnesty auf wenige Staaten zurück, allen voran der Iran. Dort könne man aktuell auf bedrückendste Weise mitverfolgen, wie Staaten die Todesstrafe systematisch einsetzen, um Menschen zum Schweigen zu bringen, benachteiligte Gruppen zu unterdrücken und Angst zu verbreiten. Die rund 2700 erfassten Hinrichtungen sind aber nur ein Teil dessen, was wirklich geschieht. So gelten Hinrichtungen in China als Staatsgeheimnis. Allein dort hat es laut Amnesty vermutlich tausende vollstreckte Todesstrafen gegeben. Auch Zahlen zum Beispiel aus Vietnam oder Nordkorea liegen nicht vor.
2: Nach dem Ausbruch des Ebola-Virus in Zentralafrika hat die Weltgesundheitsorganisation den internationalen Gesundheitsnotstand ausgerufen. Das ist die zweithöchste Warnstufe. Von einer Pandemie ist also noch nicht die Rede. Mehr dazu in den Meldungen mit Moritz Zacho.
7: Laut Bundesgesundheitsministerin Waken ist die Gefahr dieses Ebola-Ausbruchs im Kongo und Uganda für Deutschland gering. Für die betroffenen Regionen dort sieht das aber anders aus. Freitag wurde der Ausbruch gemeldet. Seitdem sollen fast 90 Menschen gestorben sein. Außerdem gibt es etwa 340 Verdachtsfälle. Mit dem Ausrufen des internationalen Gesundheitsnotstands will die Weltgesundheitsorganisation internationale Hilfe auslösen. Benötigt würden Schutzausrüstung, Medikamente und Stationen, um Infizierte zu isolieren. Die Produktion von Tofu, Wurst und anderen Fleischersatzprodukten ist nach mehreren starken Jahren wieder etwas zurückgegangen. Nach Angaben des Statistischen Bundesamtes wurden im vergangenen Jahr knapp 125.000 Tonnen Fleischalternativen hergestellt. Das waren 1,2% weniger als im Vorjahr. Verglichen mit 2019 hat sich die Produktion aber mehr als verdoppelt. Allerdings bleiben auch Fleischprodukte beliebt. Die Produktion ist im vergangenen Jahr um 2% gestiegen. Ein großflächiger Ölfilm hat am Wochenende im Norden in Ostfriesland Einsatzkräfte der Feuerwehr und der Wasserbehörden beschäftigt. Die Verunreinigung auf dem Nordertief wurde nach starkem Regen bemerkt. Sie hatte sich laut Feuerwehr auf rund 4000 Quadratmeter ausgebreitet. Das Öl sei vermutlich mit dem Oberflächenwasser in den Kanal geschwemmt worden. Es habe sich jedoch bisher nicht feststellen lassen, woher genau es stammte, heißt es von der Feuerwehr. Bei Ehra im Kreis Gifhorn ist heute Morgen ein Schulbus verunglückt. Wie die Polizei berichtet, war der Kleinbus von der Straße abgekommen und seitlich gegen einen Baum geprallt. Die Insassen, 3 Kinder im Alter von 6 und 7 Jahren und der Fahrer blieben unverletzt. Warum der 36-jährige Fahrer in den Graben fuhr, ist laut Polizei unklar.
2: Stürme, Überschwemmungen oder Sabotage. Es gibt viele Gründe, warum es zu größeren Stromausfällen kommen kann. Einen solchen Blackout hatte es ja beispielsweise Anfang Januar in Berlin gegeben. 5 Tage lang mussten Zehntausende Menschen ohne Strom, Heizung und warmes Wasser auskommen. Und damals war auch das technische Hilfswerk ununterbrochen im Einsatz. Und um weiterhin gut auf solche Situationen vorbereitet zu sein, haben am Wochenende 400 THW-Kräfte in Braunschweig den Ernstfall simuliert. Das Szenario, Festnetz und Mobilfunk sind ausgefallen. Matthias Zimmermann, war die Übung erfolgreich?
8: Ja, das war sie. Es hat alles sehr gut geklappt, sagt Ingo Kettner vom THW-Ortsverband Braunschweig. Die Übung habe bestätigt, im Falle von langfristigen Stromausfällen sei das THW in der Lage, die Kommunikation über etliche Kilometer zu den wichtigsten Behörden und Institutionen schnell aufzubauen und zu betreiben. 400 Ehrenamtliche aus ganz Deutschland waren nach Braunschweig gekommen. Sie haben dann eingeteilt in 40 Kabelbautrupps rund 80 Kilometer Telefonleitungen quer durch die Stadt verlegt. Eine ziemliche Herausforderung. Jede Gruppe hatte eine Aufgabe bekommen, 2 Punkte miteinander zu verbinden, zum Beispiel die Wache der Feuerwehr mit dem Krankenhaus. Ja, und dann wurde erst einmal ausgekundschaftet, was denn die beste Strecke ist, und dann wurden die Kabel über Bäume oder mobile Masten entlang von Straßen und Wegen gespannt. Viele Braunschweiger hätten sich erst einmal gewundert, was denn da vor ihrer Haustür passiert, so THW-Mann Kettner, aber alle hätten doch positiv reagiert.
2: Er gilt als der längste Flohmarkt Deutschlands. Jedes Jahr kommen am Vatertag hunderte Händler und zehntausende Besucher nach Elisabeth Fehn im Kreis Kloppenburg. Entlang des Fehnkanals wird dann gehandelt und gefeilscht. Der Oldenburger Eisverkäufer Klaas Meyer organisiert den Flohmarkt seit vielen Jahren. In diesem Jahr ist für ihn eine Welt zusammengebrochen, denn Unbekannte haben aus seinem Wohnmobil die Einnahmen aus Standgebühren und Catering gestohlen. Insgesamt rund 50.000 Euro. Thomas Stahlberg, wie konnte das passieren?
9: Er habe beim Abbau geholfen und das Wohnmobil 10 Minuten unbeaufsichtigt gelassen, dann war die Kiste mit den Geldkassetten weg. 2 Stunden nach Ende des Flohmarkts, sagt Veranstalter Klaas Meyer. Er sei den Tag über wohl von 3 Männern ausspioniert worden. Die leeren Geldkassetten wurden später an einer Raststätte bei Oldenburg gefunden. Für ihn sei die heile Welt zusammengebrochen, ihm sei die Luft weggeblieben, sagt Meyer. Die 50.000 Euro waren nicht versichert und hätten vermutlich gerade mal seine Kosten gedeckt. 19% davon waren fürs Finanzamt Mehrwertsteuer. Es gäbe jede Menge Rechnungen für Stromversorgung, Karussell- und Toilettenmiete und der Lohn an die Mitarbeiter müsse auch gezahlt werden. Zudem waren 11.000 Euro an Spenden für Vereine aus der Gemeinde gedacht, wie in jedem Jahr. Das alles will er nun aus eigener Tasche zahlen. Die Bank habe ihm schon einen Kredit in Aussicht gestellt. Freunde haben eine Spendenaktion für ihn im Internet gestartet und einen Tresor fürs kommende Jahr habe er auch schon bestellt.
2: Und noch der NDR ins Niedersachsen Verkehrsservice. Vorsicht bitte auf der A2 Hannover Richtung Dortmund zwischen Bad Eisen und Feldheim. Da befindet sich eine ungesicherte Unfallstelle. Vorsicht bitte auch auf der A2 Hannover Richtung Dortmund zwischen dem Kreuzbad Oeynhausen und Flotow West. Ebenfalls eine ungesicherte Unfallstelle. Und Vorsicht bitte auch auf der A27 Bremen Richtung Bremerhaven zwischen Uttlede und Hagen. Da liegt ein Fahrrad. Die Zeit 12.11 Uhr. Das war aktuell mit Constanze Beisert.
1: Dankeschön, Constanze. Ja, das Wettergefühl, das kann sich schlagartig ändern, sobald sich da so eine dunklere Wolke vor die Linse schiebt. Also wir haben es heute heiter bis wolkig, aber eben auch immer wieder Schauer möglich. Vor allem ab dem Nachmittag kann auch mal so ein kräftigeres Gewitter dabei sein. Die meiste Sonne gibt es heute rund ums Wendland. Höchstwerte liegen bei 13 Grad auf Norderney und bis 20 Grad in Lüchow. Morgen auch wieder Sonne und Wolken im Wechsel. Im Tagesverlauf einzelne Schauer und bis 20 Grad wieder.
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1: Einen schönen Montagmittag für Sie. Wir sind ja gerade in der Best-of-Ära unserer Lieblingscomedy. Also wir spielen immer die besten Szenen von Frühstück bei Stefanie. Und was es mit Udos Wurstwasser auf sich hat, da gucken wir hin gleich gegen 20 nach 12.
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0: Gibt es einen größeren Ohrwurm als diesen hier? Stumbling in. Hier bei uns bei NDR 1 Niedersachsen. Wir schauen einmal auf die Straßen.
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0: Vorsicht bitte auf der A2 Hannover Richtung Dortmund zwischen Bad Alsen und Feldheim. Eine ungesicherte Unfallstelle. Dann Vorsicht bitte A2 Hannover Dortmund zwischen Kreuzbad Oeynhausen und Flotow West. Auch hier eine ungesicherte Unfallstelle. Und Vorsicht auch A27 Bremen Richtung Bremerhaven zwischen Ilpol und Schwanewede. Auch hier eine ungesicherte Unfallstelle. Dann die A1 Hamburg-Bremen zwischen Harburg und Hittfeld 3 Kilometer stockend. Die A1 Hamburg-Osnabrück zwischen Opusen-Bremen-Mahndorf und Asten 4 Kilometer Stau vor der Baustelle. A1 Osnabrück-Bremen zwischen Brinkum und Hemeling 3 Kilometer stockend. Die A7 Kassel Richtung Hannover ist zwischen Hildesheim-Drispenstedt und dem Dreieck Hannover-Süd nach einem Unfall jetzt gesperrt. Dann die B27 ist zwischen der B242 und dem Abzweig nach St. Andreasberg wegen Fels- und Hangsicherungsarbeiten noch bis Freitagnachmittag gesperrt. Und die Elbfähre Glückstadt-Wischhafen, hier haben wir Wartezeit in Richtung Glückstadt 1,5 Stunden und in Richtung Wischhafen 1 Stunde aktuell. Ich wünsche Ihnen eine gute Fahrt.
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0: Da ist doch der ein oder andere noch heiser vor Freude oder auch vor Trauer nach diesem spannenden Fußballfinale in der 2. Bundesliga. Wir fühlen da gleich nochmal mit, so gegen 20 vor 1 hier. Schönen Montag.

0: Das ist doch einer dieser Songs, den man immer hören kann. ABBA und One of Us. Einen schönen Montagmittag mit uns. Sie hören NDR 1 Niedersachsen. Es ist der Tag nach diesem wilden Ritt an diesem Wochenende. Also zumindest für alle Fußballfans war es das. Ein super spannendes Finale in der zweiten Fußball-Bundesliga. Und deswegen haben wir Sie ja schon den ganzen Morgen nach Ihrem Befinden gefragt. Wie haben Sie dieses Fußballwochenende erlebt? Wie war das für Sie? Hörer Jörg hat das Spiel Hannover-Nürnberg gesehen.
1: Mein Kumpel und Arbeitskollege Wolluck, wir haben das Wochenende im Lepperland gestanden und die zweite Halbzeit geguckt und es war Herzschlag-Fußballspiel. Also so dicht dabei, himmelhoch jauchzend und zu Tode betrübt. Ja. Und zu Tode betrübt ist der arme Kerl am Ende ins Bett gegangen.
0: Ja, ich glaube, so ist es vielen 96 Fans dann ergangen. Also großes Herz an diesem heutigen Montag für alle Fußballfans im Land. Wir holen den Puls jetzt einfach mal so ein bisschen runter, so versöhnlich mit Musik von Sophie B. Hawkins. Das kann die.

0: Meatloaf hier bei NDR 1 Niedersachsen. Also ich versuche immer bei diesem Song mitzuklatschen und hoffe, ich treffe da immer so den Takt. Den Takt wird auf jeden Fall gleich Britta von Lucke hier treffen für sie. Die übernimmt gleich, die ist gestärkt aus dem Wochenende wiedergekommen. Die haben gegrillt, habe ich gerade gehört, müssen wir nachfragen, was es gab. Ja, das müssen wir gleich nochmal nachholen. Also Britta von Lucke gleich, ich bin Verena Kortmann, bin dann gleich raus. Vorher aber noch dieser Wunsch hier.
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0: Hier ist ja immer was übrig gebliebenes noch von unserem wilden Wunschwochenende. Da hatten wir ja 45.000 Wünsche, Musikwünsche von Ihnen bekommen. Die konnten wir natürlich nicht alle an einem Wochenende spielen. Deswegen jeden Mittag hier die Verlängerung. Und heute kommt der Wunsch von Pia Griesen aus Haaren an der Ems. Sie schreibt, das Lied erinnert mich daran, wie meine Großtante in der Küche meiner Oma getanzt hat. Das war immer so verrückt. Ja, schöne Erinnerung. Und das ist der Song zum Großtantentanz. Die Comedian Harmonists und Veronika. Der Lenz ist da.

0: Es ist kurz vor eins, wir gucken auf die Straßen.
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0: Vorsicht bitte, A1 Hamburg nach Osnabrück zwischen Uphusen, Bremen-Marndorf und Arsten. 4 Kilometer Stau vor der Baustelle. A1 Osnabrück-Bremen zwischen Bremen-Brinkum und Hemeling. 3 Kilometer stockender Verkehr vor der Baustelle. A2 Berlin nach Hannover zwischen Braunschweig-Hafen und Peine-Ost. 3 Kilometer stockender Verkehr im Baustellenbereich. Die B27 Braunlage nach Göttingen, die ist zwischen der B242 Braunlage Umgehungsstraße und dem Abzweig nach St. Andreasberg beidseitig gesperrt und zwar bis Freitag noch nachmittags. Da laufen Fels- und Hangsicherungsarbeiten. Und dann aber zum Schluss noch die Elbfähre Glückstadt-Wischhafen. Da beträgt die Wartezeit in beiden Richtungen bis zu 1,5 Stunden. So, das war's. Ihnen weiterhin eine entspannte Fahrt. Kleinen Moment noch, dann geht's hier direkt weiter mit den Nachrichten.

0: Es ist 13 Uhr.
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0: Mit Tanja Niehoff. Guten Tag. Die Schlagzeilen. Großteil politisch motivierter Kriminalität in Niedersachsen kommt erneut aus rechtem Spektrum. Deutschland wird viele selbst gesteckte Klimaziele laut Prüfbericht verfehlen. Waldbad im Landkreis Osnabrück bekommt 500.000 Euro Fördergeld. Das Wetter wechselhaft, teils Gewitter bis 20 Grad. Im vergangenen Jahr haben die Behörden mehr als 8000 politisch motivierte Straftaten in Niedersachsen verzeichnet. Das zeigt ein Bericht, den Innenministerin Behrens am Vormittag in Hannover vorgestellt hat. Bertil Starke, wie lassen sich die Zahlen aus der Statistik einordnen?
2: Grundsätzlich ist die Masse der politisch motivierten Taten in etwa gleich geblieben. Die meisten stammen erneut trotz eines leichten Rückgangs aus dem rechten Spektrum. Mehr als 3.700 Fälle hat die Polizei im vergangenen Jahr gezählt. Das häufigste Delikt in diesem Bereich: Kennzeichen von verbotenen Organisationen, die Rechtsradikale genutzt haben. SS-Runen zum Beispiel oder auch Hitlergrüße, die gezeigt wurden. Es gab im vergangenen Jahr zwar rückläufige, aber immer noch viele Ausländer- und fremdenfeindliche Taten. Einen deutlichen Anstieg verzeichneten die Behörden bei linksmotivierten Fällen. Das waren insgesamt 30% mehr als im Vorjahr. Hier ging es vor allem um Sachbeschädigungen, meist zu Lasten der AfD. Hier sprechen wir zum Beispiel über zerstörte Wahlplakate.
0: Deutschland dürfte viele seiner für 2030 gesteckten Klimaziele verfehlen. Das Niveau der Treibhausgasemissionen blieb zuletzt weiter hoch und sinkt perspektivisch zu langsam. Zu diesem Schluss kommt der Expertenrat für Klimafragen in seinem Prüfbericht. Aus Berlin, Felix Tenbaum.
3: Die Bundesregierung bekommt vom Expertenrat ein schlechtes Zeugnis beim Klimaschutz. In ihrem Prüfbericht zu den deutschen Treibhausgasemissionen kommen die Fachleute zu dem Ergebnis, wenn die Koalition nicht dringend ihren Kurs ändert, werden in Zukunft nahezu alle Klimaziele verfehlt. Für 2025 wurden die Ziele noch sehr knapp eingehalten. Das liegt an großen Einsparungen im Industrie- und Energiesektor. Die Bereiche Gebäude und Verkehr überziehen ihr CO2-Budget laut Bericht aber wie in den letzten Jahren so massiv, dass die Emissionen unterm Strich kaum sinken. Insgesamt sieht der Expertenrat dringenden politischen Handlungsbedarf. Das Klimaschutzprogramm von Bundesumweltminister Carsten Schneider kritisiert der Rat erneut als unzureichend und fordert deutliche Nachbesserungen. Noch gar nicht eingeflossen in den Bericht ist das geplante neue Heizungsgesetz. Über dessen Auswirkungen machen sich die Fachleute aber Sorgen. Unmittelbare Folgen für die Bundesregierung hat der Prüfbericht aber noch nicht. Das wäre erst soweit, wenn der Expertenrat auch im nächsten Jahr feststellt, dass Deutschland seine künftigen Klimaziele verfehlen wird. Dann wäre die Koalition aber gesetzlich dazu verpflichtet, ein teures Sofortprogramm aufzulegen.
0: Deutschland bekommt beim Schutz von Kindern und Jugendlichen vor sexueller Gewalt und Betreuung von Opfern in einem internationalen Vergleich gute Noten. In einer Untersuchung einer englischen Denkfabrik landete Deutschland hinter Australien und Großbritannien auf dem 3. Platz. Bewertet wurden Gesetze und Programme, die Kinder schützen oder dabei helfen sollen, erlebte Gewalt zu verarbeiten. Ein großflächiger Ölfilm hat am Wochenende im Norden in Ostfriesland Einsatzkräfte der Feuerwehr und der Wasserbehörden beschäftigt. Der Ölfilm auf dem Nordertief wurde nach starkem Regen bemerkt. Das Öl hatte sich laut Feuerwehr auf rund 4000 Quadratmetern ausgebreitet. Das Öl sei vermutlich mit dem Oberflächenwasser in den Kanal geschwemmt worden. Es habe sich jedoch bisher nicht feststellen lassen, woher es genau kommt, heißt es von der Feuerwehr. Das Waldbad Schlederhausen in Bissendorf im Landkreis Osnabrück bekommt 500.000 Euro Fördergeld für eine Sanierung. Mit dem Geld sollen das Schwimmer- und das Kleinkinderbecken erneuert werden, heißt es von der Gemeinde Bissendorf. Das Geld kommt demnach vom Land Niedersachsen, der EU und dem Bund. Die neue Freibadsaison in Bissendorf startet am Samstag. Laut Gemeinde werden die Eintrittspreise nicht erhöht. Im Raum Hannover ist momentan der S-Bahn-Verkehr erheblich gestört, wie es vom Betreiber Transdev heißt, weil in der Wedemark und in Burgdorf wichtige Kabel gestohlen worden sind. Das führt nun zu Ausfällen bei den S-Bahn-Linien 4, 6, 61 und 7. Die beschädigten Stellen müssen laut Transdev jetzt repariert und die Kabel ersetzt werden. 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
4: Das Wetter für Niedersachsen. Heute Nachmittag gibt's viele Wolken. Mal ist es aufgelockert, mal ist es stark bewölkt. Von Westen her kommt auch mal Regen runter. Dazu gibt es einzelne, teils kräftige Gewitter. Das Ganze bei Temperaturen um die 13 Grad auf Jüß bis 20 Grad sogar in Hitzacker an der Elbe, im Oberharz bis 15 Grad. Morgen dann ist es erst so ein bisschen neblig trübe. Später gibt es dann einen Wechsel aus Sonne und Wolken und gegen Abend ist zur Emschen auch Regen möglich. Dann bei Temperaturen 16 bis 20 Grad, im Oberharz bis 15 Grad.
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4: Guten Tag. Na, wie geht's Ihnen denn nach diesem ziemlich verrückten Fußballwochenende? Mann, oh Mann! Die Braunschweiger, die jubeln. Die Hannoveraner müssen das echt erstmal wegstecken, glaube ich. Deswegen haben wir gedacht, Mann, was machen wir denn? Wir brauchen irgendwas Schönes. Und zwar, Achtung, Bäume umarmen. Kein Witz, in Bad Pyrmont gab es am Wochenende tatsächlich die deutsche Meisterschaft im Bäume umarmen. Mein Gott, wie geht das und wie wird man da Meister? Das klären wir gleich hier bei uns in 6 Minuten.
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0: Partymusik zum Wochenstart. Das sind Kool & The Gang mit Get Down On It. Hier bei NDR 1 Niedersachsen. Haben Sie schon mal einen Baum umarmt? Also so richtig? Also mit Liebe? In Bad Pyrmont gab es am Wochenende tatsächlich die erste deutsche Meisterschaft im Bäume umarmen. In Finnland zum Beispiel gibt es sowas schon lange. Und jetzt hat eben ein Team aus Bad Pyrmont gesagt, komm, das kriegen wir doch auch wohin. In der ersten Jury saß Michael Meckler. Er ist Gärtnermeister und Co-Parkleiter in Bad Pyrmont. Und der hat uns erstmal erzählt, worauf die Jury da überhaupt geachtet hat.
1: Also wir haben ja die Meisterschaft in drei Disziplinen unterteilt. Und da gibt es schon Unterschiede, wie man dann jeweils den Baum umarmt. In der Disziplin, wo es um die Schnelligkeit geht, da war das Kriterium, der Oberkörper muss am Baum anliegen und die Arme und Hände müssen den Baum berühren oder sich selbst bei dünneren Bäumen. Also da haben die Schiedsrichter dann schon drauf geachtet. Die Liebe, die ist dann ganz wichtig bei der Station Kreativität oder auch Kreativität und Innigkeit. Da blieb es dann jedem Teilnehmenden dann überlassen, wie interpretiere ich jetzt das Baum umarmen, wie kreativ, wie mit wie viel Spaß, mit wie viel Innigkeit. Und das hat dann die Jury entsprechend in Punkte übersetzt.
0: Gucken Sie sich unbedingt mal die Fotos dazu an. Das ist wirklich witzig. Ich sage Dankeschön, Michael Meckler. Er ist Gärtnermeister und Co-Parkleiter in Bad Pyrmont und saß eben in der Jury bei der ersten deutschen Meisterschaft im Bäume umarmen. Vielleicht sollten wir das auch mal tun, scheint zu entspannen. Siegerin im Einzel wurde übrigens Marie Sraja aus Hannover. Die darf jetzt im August bei der Weltmeisterschaft in Finnland an den Start gehen. Glückwunsch.
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0: Und das ist noch eben wichtig auf den Straßen. Vorsicht bitte. A2 Hanau nach Hannover nach Dortmund. Zwischen Bad Nenndorf und Launau, da liegen Holzteile. Und dann bitte in Hannover auf der B3 Messeschnellweg nach Süden. Zwischen Pferdeturm und Bischofshol, da liegt eine Plane. Fahren Sie bitte besonders aufmerksam.

0: Einen schönen Mittag mit uns. 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Und das ist echt eine fiese Nachricht für alle Schnäppchenjäger. Forscher haben rausgefunden, dass es beim Einkaufen immer weniger Sonderangebote gibt. Hä? Warum das denn? Ja, das wollten auch die Kollegen vom Verbrauchermagazin Markt im NDR Fernsehen wissen. Viktor Kupka aus der Redaktion, ihr habt ja recherchiert. Woran liegt das denn?
1: An Sonderangeboten verdienen Supermärkte und Discounter pro Produkt natürlich etwas weniger. In Zeiten von hoher Inflation und gestiegenen Kosten rechnen sich also auch die Unternehmen ganz genau aus, wie viele Sonderangebote sich noch lohnen, um ihre Kunden in ihre Läden zu locken. Und viele Supermärkte und Discounter haben Apps, in denen man immer wieder verschiedene Aktionen, Rabatte oder eine Art Treuepunkte sammeln kann. Damit soll sich bares Geld sparen lassen. Dafür zahlen wir Kunden aber natürlich mit unseren Daten und die sind für die Unternehmen natürlich auch richtig viel wert. Wenn man diese Apps umsichtig nutzt, können sie sich preislich aber lohnen.
0: Aber trotzdem kritisieren die Verbraucherschützer diese Apps auch, ne?
1: Das Problem sind eben einmal die Daten, die wir preisgeben, und das machen sich viele KundInnen eben nicht bewusst. Ein anderes Problem, diese Apps sind teilweise so aufgebaut, dass sie richtig süchtig machen können, weil sie so spielerische Elemente haben. Die Gefahr ist, dass man am Ende den Rabatten nachjagt und dabei Produkte kauft, die man eigentlich gar nicht wollte. Daher mit Vorsicht genießen.
0: Das kenne ich. Kaufen Sie nur noch ein Produkt und dann kriegen Sie 10 Euro gespart. Ja, was nehme ich denn? Ach, dann nehme ich noch was. Also Sie merken schon, die sind ganz schön findig. Ich sage erstmal Dankeschön, Viktor Kupka und alles Weitere dazu. Heute Abend bei Markt im NDR Fernsehen. Geht direkt los nach der Tagesschau um 20.15 Uhr.

0: Gleich haben wir 13:30.
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0: Vorsicht bitte, A2 Hannover nach Dortmund. Zwischen Bad Nenndorf und Launau liegen immer noch die Holzteile auf der Fahrbahn. Dann nochmal A30 Osnabrück-Rheine in der Einfahrt Osnabrück-Sutthausen. Da steht ein defekter Bus. Vorsicht bitte auch in Hannover auf der B3, dem Messeschnellweg nach Süden. Zwischen Pferdeturm und Bischofshohl liegt immer noch eine Plane. Dann die Staus. A1 Hamburg nach Osnabrück zwischen Uphusen-Bremen-Mahndorf und Aachen. 4 Kilometer Stau vor der Baustelle. A1 Osnabrück-Bremen zwischen Bremen-Brinkum und Hemeling. 3 Kilometer stockender Verkehr vor der Baustelle. A2 Berlin nach Hannover zwischen Braunschweig-Hafen und Peine-Ost. 3 Kilometer stockender Verkehr im Baustellenbereich. Die B27 Braunlage-Göttingen ist zwischen der B242 Braunlage und der Umgehungsstraße und dem Abzweig nach St. Andreasburg bis Freitagnachmittag beidseitig gesperrt. Da laufen Fels- und Hangsicherungsarbeiten. Dann haben wir noch die A29 Oldenburg-Wilhelmshaven. Zwischen Kreuz Oldenburg-Nord und Rastede liegt ein Reifen. Und an der Elbfähre Glückstadt-Wischhafen beträgt die Wartezeit in beiden Richtungen bis zu 1,5 Stunden. Das war's. Ihm weiterhin eine gute Fahrt. Die Zeit 13:31 Uhr.
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2: Aus dem Studio Osnabrück mit Jan Niestegge. Guten Tag. Rund um den Jahreswechsel 2023/24 hat das Weihnachtshochwasser viele Menschen bei uns in der Region in Atem gehalten, auch in Haaren an der Ems. Um vor dem nächsten Hochwasser besser geschützt zu sein, wird ab heute in Haaren der Deich am Stadthafen gesichert. Susanne Schäfer, was wird da gemacht?
3: Ja, heute Morgen sind die Bauarbeiten gestartet. Auf einer Länge von 300 Metern wird in den kommenden Wochen eine Spundwand aus Stahl in die Deichkrone gerammt. 6 Meter tief. Zu sehen ist die später nicht mehr. Damit soll verhindert werden, dass der Deich bei Hochwasser aufweicht. Hinter dem Deich liegt die Haachener Innenstadt. Die Straße am neuen Hafen wird für die Bauarbeiten bis etwa Ende Juli voll gesperrt. Und das Ganze kostet insgesamt 1 Million Euro, so die Stadt Haaren. Besonders knifflig war es beim Weihnachtshochwasser auch an einem anderen Deich. Viele Bürger haben damals geholfen, die Sandsäcke zu verlegen. Da laufen die Planungen für einen besseren Hochwasserschutz aber noch.
2: Das Waldbad Schledehausen in Bissendorf bekommt 500.000 Euro Fördergeld für eine Sanierung. Mit dem Geld sollen das Schwimmer- und das Kleinkinderbecken erneuert werden, heißt es von der Gemeinde Bissendorf. Das Geld kommt demnach vom Land Niedersachsen, der EU und dem Bund. Die neue Freibadsaison startet am Samstag.

0: Laut Gemeinde werden die Eintrittspreise nicht erhöht. Neu ist zudem, Badegäste können künftig auch mit Karte zahlen. Die neue Partei Kurs hat am Wochenende in Bohmte ihren Landesverband Niedersachsen gegründet. Laut einer Sprecherin sind dafür 56 Menschen in den Landkreis Osnabrück gekommen. Insgesamt gehören der Partei in Niedersachsen jetzt 42 Mitglieder an. Kurs ist aus den Freien Wählern hervorgegangen. Das Wetter sehr bewölkt heute, immer wieder Regen, teilweise Gewitter bei bis zu 14 Grad in Dissen am Teutoburger Wald und bis 16 Grad in Bad Bentheim. Wir in Niedersachsen aus dem Studio Osnabrück hören Sie wieder in einer Stunde.
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2: Guten Tag, das ist nochmal wichtig auf den Straßen. Vorsicht bitte, A2 Hannover nach Dortmund zwischen Hannover-Bodfeld und Langenhagen. Da steht ein defekter LKW. Weiterhin eine gute Fahrt. Ja, und wir stellen Ihnen gleich einen Mann vor, der dafür gesorgt hat, dass man Apfelmus und Milch auch stapeln kann. Hä? Wie das? Klären wir gleich hier in unserer Zeitmaschine gegen 20 vor 2.
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0: Herbert Grönemeyer macht einfach so gute Texte. Der fühlt das und ich finde, der trifft immer mitten ins Herz. Auch bei Flugzeuge im Bauch. Haben Sie hier bei uns gehört bei NDR 1 Niedersachsen. Heute am Montagmittag. Und ich muss ja sagen, die Schweden sind echt super Erfinder, ja. Also die haben nicht nur das Möbelhaus mit den leckeren Köttbullers erfunden. Die hatten auch beim Tetrapack ihre Finger im Spiel.
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3: 18. Mai.
4: Getränkekartons. Auch die bestehen überwiegend aus einem nachwachsenden Rohstoff, nämlich Holz. Das macht sie besonders umweltfreundlich. Denn Zukunft hat nur, was nachwächst. Tetrapack.
5: Naja, ein bisschen Plastik ist beim Tetrapack auch dabei, das muss man fairerweise sagen. Aber praktisch sind die Verpackungen auf jeden Fall. Für Milch, für Saft, für Soßen oder Tomatenpüree. Heute vor 75 Jahren stellt der schwedische Erfinder Ruben Rausing den ersten Tetrapack vor. Sein Ziel war eine völlig neue Verpackung für Lebensmittel. Leicht, unzerbrechlich, billig.
6: Ich dachte schon lange darüber nach, vor allem über eine Milchverpackung. So eine Verpackung aus Papier gab es bisher nicht.
5: Zusammen mit einem kleinen Team hat Ruben Rausing eine pyramidenförmige Packung aus 4 gleichschenkligen Dreiecken entwickelt. Ein Tetraeder, daher auch der Name Tetrapack. Die Dinger einzeln zu befüllen ist allerdings schwierig. Eine geniale Lösung hat, na klar, die Ehefrau von Ruben Rausing.
6: Sie sagte, warum füllst du die Milch nicht in eine lange Verpackungsrolle und trennst und versiegelst danach die einzelnen Kammern? So, wie wenn wir Weihnachten selbst Würstchen drehen.
5: Es gelingt Rausing wirklich, die Milchpackung nahtlos aus einer einzigen Materialrolle zu fertigen. Ein paar Jahre später wechselt er vom pyramidenförmigen Tetraeder zum rechteckigen Tetrapack. Der Rest ist Geschichte.
0: Hier ist noch einmal der Verkehrsservice bei NDR 1 Niedersachsen. Vorsicht bitte. A1 Bremen nach Hamburg. In Höhe Harburg liegt ein Tier. Und dann haben wir immer noch den Reifen A29 Oldenburg-Wilhelmshaven. Zwischen Kreuz Oldenburg Nord und Rastede fahren Sie da bitte besonders aufmerksam.

0: ist NDR1 Niedersachsen und heute ist ja Tag des Museums und ich habe gedacht, Mann, das wird eine schnelle Kiste, denn montags sind doch die Museen immer geschlossen. Hey, wer kommt dann auf so eine verrückte Idee? Aber egal, wir lassen uns davon nicht stören, weil wir finden nämlich, da gibt es so viele tolle und lustige Museen hier bei uns in Niedersachsen. Die müssen wir Ihnen unbedingt ans Herz legen. Florian Kneife, erzähl mal, was hast du ausgegraben?
1: Also ganz ehrlich, bei einigen dachte ich zunächst, das muss ein Scherz sein, aber nein, es gibt sie wirklich und natürlich auch völlig zu Recht. Zum Beispiel das Schnarchmuseum in Alfeld-Langenholzen. Da gibt es alles rund um das Thema Schnarchen. Unter anderem Erfindungen, wie man das Schnarchen verhindern wollte. Ja, und da war man im 19. Jahrhundert nicht gerade zimperlich. Ich sage nur Kinnbinde, den Mund geschlossen zu halten. Sie mögen es lieber stachelig. Ja, dann ab ins Igelmuseum nach Bramsche. Hier dreht sich alles um das sympathische Stacheltier. Vom Igelvortrag über Stoffigel bis hin zur seltenen Igelbriefmarke gibt es hier einiges zu bestaunen. Genau wie in meinem persönlichen Highlight, dem Nachttopfmuseum in Wasbüttel bei Gifhorn. Ja, gibt es wirklich. 500 tolle Exponate, unter anderem aus feinstem Meißner Porzellan, sind zu bestaunen. Also nicht nachts im Museum, sondern Nachttopfmuseum.
0: Ach, wie lustig. Was für schöne Ideen. Ja, Sie hören's. Heute ist Tag des Museums und Niedersachsen hat ganz schön viele skurrile Museen. Wir feiern das heute und wenn Sie auch noch ein schönes Museum in der Hinterhand haben, gerne raus damit und melden über unsere NDR Niedersachsen App. Dankeschön, Florian Kneife. Und wir gucken nochmal kurz auf die Straßen. Vorsicht bitte. B3. Hannover nach Celle zwischen Ehlershausen B3 und Celle Süd Gewerbegebiet. Da sind Fußgänger auf der Fahrbahn unterwegs. Fahren Sie da bitte besonders aufmerksam.

0: Es ist kurz vor zwei.
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0: Vorsicht bitte. A1 Bremen nach Hamburg. In Höhe Harburg liegt immer noch ein Tier. A29 Oldenburg-Wilhelmshaven. Zwischen Kreuz Oldenburg-Nord und Rastede liegt ein Reifen. Dann haben wir den defekten Bus auf der A30 Osnabrück-Rheine. Zwischen Osnabrück-Sutthausen und Osnabrück-Hellern. Dann B3. Hannover nach Celle. Zwischen Elershausen B3 und Celle Süd Gewerbegebiet sind immer noch Fußgänger auf der Fahrbahn unterwegs. A1 Lübeck-Hamburg, zwischen Hamburg-Billstedt und Dreieck Hamburg-Südost, 2 Kilometer stockender Verkehr. A1 Hamburg-Osnabrück, zwischen Uphusen-Bremen-Marndorf und Arsten, 4 Kilometer Stau vor der Baustelle. A1 Osnabrück-Bremen, zwischen Bremen-Brinkum und Hemelingen, 3 Kilometer stockender Verkehr vor der Baustelle. A2 Berlin nach Hannover, zwischen Braunschweig-Hafen und Peine-Ost, 3 Kilometer stockender Verkehr im Baustellenbereich. Die B27 Braunlage-Göttingen ist zwischen der B242 Braunlage-Umgehungsstraße und dem Abzweig nach St. Andreasberg bis Freitag beidseitig gesperrt. Da laufen Fels- und Hangsicherungsarbeiten. Und an der Elbfähre Glückstadt-Wischhafen beträgt die Wartezeit auf beiden Seiten rund 1,5 Stunden. Das war's. Gute Fahrt.
2: Es ist 14 Uhr.
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2: Mit Tanja Niehoff. Guten Tag. Die Schlagzeilen. Deutschland beim Klimaschutz nicht mehr auf Kurs. Leichter Anstieg bei politisch motivierten Straftaten in Niedersachsen. Ermittler wegen mutmaßlicher Geldwäsche mit Luxusautos in Hannover. Das Wetter wechselhaft, teils Gewitter bis 20 Grad. Deutschland dürfte viele seiner für 2030 gesteckten Klimaziele verfehlen. Das Niveau der Treibhausgasemissionen blieb zuletzt hoch und sinkt perspektivisch zu langsam. Zu diesem Schluss kommt der Expertenrat für Klimafragen in seinem Prüfbericht. Aus Berlin, Felix Tenbaum.
3: Die Bundesregierung bekommt vom Expertenrat ein schlechtes Zeugnis beim Klimaschutz. In ihrem Prüfbericht zu den deutschen Treibhausgasemissionen kommen die Fachleute zu dem Ergebnis, wenn die Koalition nicht dringend ihren Kurs ändert, werden in Zukunft nahezu alle Klimaziele verfehlt. Für 2025 wurden die Ziele noch sehr knapp eingehalten. Das liegt an großen Einsparungen im Industrie- und Energiesektor. Die Bereiche Gebäude und Verkehr überziehen ihr CO2-Budget laut Bericht aber wie in den letzten Jahren so massiv, dass die Emissionen unterm Strich kaum sinken. Insgesamt sieht der Expertenrat dringenden politischen Handlungsbedarf. Das Klimaschutzprogramm von Bundesumweltminister Carsten Schneider kritisiert der Rat erneut als unzureichend und fordert deutliche Nachbesserungen. Noch gar nicht eingeflossen in den Bericht ist das geplante neue Heizungsgesetz. Über dessen Auswirkungen machen sich die Fachleute aber Sorgen. Unmittelbare Folgen für die Bundesregierung hat der Prüfbericht aber noch nicht. Das wäre erst soweit, wenn der Expertenrat auch im nächsten Jahr feststellt, dass Deutschland seine künftigen Klimaziele verfehlen wird. Dann wäre die Koalition aber gesetzlich dazu verpflichtet, ein teures Sofortprogramm aufzulegen.
2: Die Zahl der politisch motivierten Taten in Niedersachsen ist leicht gestiegen. Laut dem Innenministerium wurden im vergangenen Jahr mehr als 8000 Taten verzeichnet. 2024 waren es knapp 400 weniger. Die meisten Fälle stammen trotz eines leichten Rückgangs aus dem rechten Spektrum. Ein deutlicher Anstieg von rund 30% wurde bei linksmotivierten Fällen verzeichnet. Dabei ging es vor allem um Sachbeschädigung, meist zu Lasten der AfD. Das Landeskriminalamt ermittelt wegen des Verdachts eines schweren Falls von Geldwäsche in Zusammenhang mit vermieteten Luxusautos. Ermittler des Landeskriminalamtes haben bereits in der vergangenen Woche 15 Objekte in Hannover und Bremen durchsucht. Svenja Ester, was ist über die Tatverdächtigen bekannt?
4: Im Mittelpunkt der Ermittlungen stehen der Staatsanwaltschaft Hannover zufolge 4 Männer zwischen 24 und 38 Jahren. 2 von ihnen sind die Inhaber einer Autovermietung in Hannover, 2 ihre Mitarbeiter. Sie sollen hochwertige Fahrzeuge an Personen aus dem kriminellen Milieu vermietet und das Geld über Strohleute kassiert haben. Ob die Autos tatsächlich bei Verbrechen benutzt wurden, dazu macht die Staatsanwaltschaft keine Angaben. Bei den aktuellen Durchsuchungen wurden Handys, Tablets und Computer Computer sichergestellt. Außerdem 4.600 Euro Bargeld sowie 135 Gramm Goldmünzen und Barren. Darüber hinaus fror das Amtsgericht Hannover ein Vermögen in Höhe von 113.000 Euro ein. Diese Summe soll von den zwielichtigen Autovermietungen stammen. Mutmaßlich ist damit auch illegales Geld gewaschen worden. Laut LKA-Präsident Massinger ist deshalb die Bekämpfung von Geldwäsche besonders wichtig, denn damit werden Verbrechen finanziert.
2: Mitarbeiter einer Spedition haben in Weihe bei Bremen einen toten Mann in einem LKW entdeckt, der Kaffeebohnen geladen hatte. Laut Polizei entdeckten sie den leblosen 56-Jährigen heute Morgen in dem Silo-Auflieger des LKW. Es wird vermutet, dass der Mann hineingestiegen war, um Kaffeebohnen zu stehlen und dass er an einer Gasvergiftung starb. Die Feuerwehr hatte an der Öffnung des Aufliegers erhöhte Konzentrationen von Kohlenmonoxid und Kohlendioxid gemessen. Die Polizei ermittelt. Unbekannte haben an Himmelfahrt die gesamten Einnahmen eines Flohmarktbetreibers in Elisabethfehn im Kreis Kloppenburg gestohlen. Laut dem Betreiber geht es um 50.000 Euro aus Standgebühren und Catering. Die Polizei ermittelt. Die Kiste mit den Geldkassetten wurde demnach in einem unbeachteten Moment aus dem Wohnmobil gestohlen. Die Kassetten wurden später leer an einer Raststätte bei Oldenburg gefunden. Der Flohmarkt entlang des Feenkanals gilt als der längste in Deutschland. Die Zeit 14.05 Uhr.
0: Das Wetter für Niedersachsen. Heute gibt es viele Wolken. Mal ist es aufgelockert, mal stark bewölkt und von Westen her kommt auch mal Regen runter. Dazu gibt es ein paar einzelne, teils kräftige Gewitter. Das Ganze bei Temperaturen um die 13 Grad auf Jüst bis 20 Grad in Hitzacker an der Elbe, im Oberharz bis 15 Grad. Morgen dann starten wir erst so ein bisschen neblig, trüb und wolkenverhangen. Später gibt es dann einen Wechsel aus Sonne und Wolken und gegen Abend ist zur Ems hin auch Regen möglich. Dann bei Werten zwischen 16 bis 20 Grad im Oberharz bis 15 Grad.
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0: Hallihallöchen, also so ein bis drei Eierlikörchen gab es bestimmt zur Geburtstagstorte. Wir gucken gleich mal, wie Udo Lindenberg gefeiert hat. Der ist ja am Wochenende 80 geworden und ich war ziemlich überrascht, wo wir den entdeckt haben. Hören wir gleich hier bei uns in 7 Minuten.
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Hallo Autofahrer, Vorsicht bitte in beiden Richtungen. B3 Celle nach Hannover zwischen Adelheidsdorf, Nienhagen und Elershausen B3. Da werden Gegenstände auf die Fahrbahn geworfen. Nochmal Vorsicht bitte B3 Celle Hannover zwischen Adelheidsdorf, Nienhagen und Elershausen B3 werden Gegenstände auf die Fahrbahn geworfen. Dann haben wir noch die A1 Lübeck-Hamburg zwischen Rheinhamburg Südost und Rheinnorderelbe. Da fährt ein langsam fahrendes Fahrzeug. Dann A7 Kassel-Hannover zwischen Raststätte Hildesheimer Börde und Hildesheim, da liegen Spanngurte. Noch was auf der A281 Bremen-Burg-Gramke zur A27 Industriehäfen. Zwischen Bremen-Burg-Gramke und Dreieck Bremen-Industriehäfen, da liegen mehrere Steine. Und zum Schluss der Reifen auf der B3 Hannover nach Celle zwischen Schillerslage und Oze, da liegt er eben. Fahren Sie also besonders aufmerksam. Wir melden, wenn die Gefahr vorüber ist.

Einen schönen Montagmittag, hier ist NDR 1 Niedersachsen. Ja, und den hier haben wir am Wochenende doch auch richtig gefeiert. Der Mann mit den Eierlikörchen. Du spielst

0: Mann, so viele Hits und das waren jetzt nur ein paar. Udo Lindenberg ist 80 geworden und ich hätte es nicht gedacht, der hat keine große Party gemacht, sondern ist mit seiner Liebsten nach Allerpool, nach Schottland gefahren. Tina Acker heißt sie, ist Fotografin und hat ein schönes Pärchenfoto gepostet vom Urlaub an der schottischen Küste und hat drunter geschrieben Dream Team. Das ist doch süß, oder? 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
1: 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Ja, eigentlich immer ein hübsches Kerlchen. 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
0: 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Und wir hören ihn natürlich nochmal zusammen mit Apache 207. Hier ist das Geburtstagskind mit Komet.

Mein Kleiner liebt diesen Song. Zu Hause singt er immer mit. Ich aber auch. Udo Lindenberg und Apache 207 mit Komet. Mit dem Song hat Udo übrigens damals seine erste Nummer 1 geschafft. Ich glaube, er war 76 Jahre. Das war was Besonderes. Hier ist NDR 1 Niedersachsen. Wir müssen noch mal kurz auf die Straßen gucken. Es ist eine Menge los gerade. Vorsicht bitte in beiden Richtungen. Auf der A1 Lübeck-Hamburg zwischen Dreieck Hamburg-Südost und Dreieck Norderelbe. Da sind Fußgänger auf der Fahrbahn unterwegs. Und dann haben wir noch die A30 Osnabrück nach Bad Oeynhausen in Höhe Bünde haben wir eine ungesicherte Unfallstelle. Weiterhin gute Fahrt.

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1: Unser plattdeutscher Gruß der Kirche, heute mit Elisabeth Tobaben. Sie ist Pastorin im Ruhestand und sie erzählt heute von einer ganz besonderen Begegnung.
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1: Elisabeth Tobaben, sie ist Pastorin im Ruhestand. Dat kann's mi klöfen. Hier bei NDR 1 Niedersachsen und das ist noch wichtig für die Autofahrer. Vorsicht bitte A7 Kassel-Hannover zwischen Nörden-Hardenberg und Nordheim-West. Da liegt ein Tier.

0: Es ist kurz vor 2:30.
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0: Achtung bitte immer noch in beiden Richtungen auf der B3 Celle nach Hannover. Zwischen Adelheidsdorf, Nienhagen und Elershausen B3 werden immer noch Gegenstände von der Fahrbahn geworfen. Dann haben wir die A7 Kassel-Hannover zwischen Nörden-Hardenberg und Nordheim-West. Da liegt ein Tier. Vorsicht bitte, A30 Osnabrück-Bad Oeynhausen in Höhe Bünde, eine ungesicherte Unfallstelle. Dann haben wir die B3 Hannover nach Celle zwischen Schillerslage und Oze, da liegt ein Reifen. Jetzt die Staus. A1 Hamburg nach Osnabrück zwischen Uphusen, Bremen-Mahndorf und Arsten. 5 Kilometer Stau im Baustellenbereich. A1 Osnabrück-Bremen zwischen Bremen-Brinkum und Hemeling 4 Kilometer Stau. A2 Berlin nach Hannover zwischen Peine und Lehrte Ost 5 Kilometer stockender Verkehr. Die B27 Braunlage-Göttingen ist zwischen der B242 Braunlage-Umgehungsstraße und dem Abzweig nach St. Andreasberg bis Freitagnachmittag beidseitig gesperrt. Da laufen Fels- und Hangsicherungsarbeiten. Und dann haben wir noch die Elbfähre Glückstadt-Wischhafen. Da beträgt die Wartezeit auf beiden Seiten rund 1,5 Stunden. Das war's. Ihnen weiterhin eine gute Fahrt. Die Zeit, es ist 14.30 Uhr.
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2: Aus dem Studio Osnabrück mit Jan Niestegge. Guten Tag. Die Bundesregierung hat sich vorgenommen, den Zivilschutz für einen möglichen Kriegs- und Anschlagsfall auszubauen. Wie sieht es denn eigentlich aus mit Schutzkonzepten in der Region? Besprechen wir ausführlich in unserem Regionalmagazin um 15 Uhr. Dann blicken wir zurück und gleichzeitig voraus. Der Fußball-Drittligist VfL Osnabrück hat gestern mit rund 3000 Fans seinen Aufstieg in die zweite Bundesliga gefeiert. Was sich die Lila-Weißen zudem für die neue Saison vorgenommen haben, hören Sie in einer halben Stunde. Und die Stadt Haaren an der Ems plant, ihren Hochwasserschutz zu verbessern. Heute starten dafür wichtige Bauarbeiten. Was genau passiert, erzählen wir Ihnen um 15 Uhr. Das Wetter sehr bewölkt heute, immer wieder Regen, teilweise Gewitter bei bis zu 14 Grad in Dissen am Teutoburger Wald und bis 16 Grad in Bad Bentheim.
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0: Hallo zusammen, heute ist der Tag des Museums und wir suchen noch die skurrilsten und witzigsten Museen hier bei uns in Niedersachsen. Nachttöpfe und ein Schnarchmuseum, das haben wir ja schon entdeckt. Und jetzt hat sich noch Herbert aus Petershagen gemeldet und schreibt, in Wiedensaal gibt es ein Zollstockmuseum mit 37.500 Zollstöcken aus der ganzen Welt. Das sind so viele, die hängen sogar oben an der Decke. Also ist auch nicht schlecht. Danke für die Nachricht.
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0: Der Montagnachmittag hier bei NDR 1 Niedersachsen. Ja, in Wien bauen sie wahrscheinlich gerade die Bühne vom Eurovision Song Contest ab. Und in Bulgarien wird parallel wahrscheinlich schon wild telefoniert. Sängerin Dara hat ja das Finale am Samstag gewonnen. Und das heißt, der nächste ESC kommt aus Bulgarien. Also, was wir jetzt schon wissen, das wird wahrscheinlich eine richtig teure Kiste. Allein die Riesenparty jetzt in Wien hat 19 Millionen Euro gekostet. Fragen wir mal nach bei Oliver Schosch. Er ist unser Korrespondent für Südosteuropa. Oliver, kann Bulgarien sich überhaupt so eine dicke Veranstaltung leisten?
1: Ja, für Bulgarien ist der ESC keine leichte Aufgabe, denn Bulgarien ist das ärmste Land der EU und es gilt als das zweitkorrupteste Land der EU. Bulgarien hatte in den letzten 3 Jahren keine Kandidaten zu den Song Contests geschickt, wegen finanzieller Probleme beim bulgarischen öffentlich-rechtlichen Rundfunk. Bulgarien hat ganz klar gesagt, wir nehmen die Aufgabe an, und jetzt wird schon diskutiert, wo die Veranstaltung stattfinden soll, ob in Sofia in der Hauptstadt oder in Burgas am Schwarzen Meer. Diese Stadt hat sich auch ins Spiel gebracht. Beide Städte haben große Arenen mit über 15.000 Plätzen.
0: Okay, es bleibt also da noch ungewiss oder spannend. Die wollen es auf alle Fälle machen. Der ESC ist ja seit Jahren auch so ein Treffpunkt für die queere Gemeinschaft. Wie wird denn das überhaupt in Bulgarien gesehen? Wie ist die Stimmung da?
1: Also Bulgarien ist definitiv kein LGBTQ-freundliches Land. Amnesty International spricht von einer gesellschaftlichen Diskriminierung und von Einschüchterungen von queeren Menschen. Die Menschenrechtsorganisation kritisiert auch, dass es in Bulgarien ein Gesetz gibt, das LGBTQ-Themen an Schulen verbietet und kriminalisiert. Auch die Gesellschaft in Bulgarien ist in weiten Teilen christlich-konservativ. Queere Menschen sind nicht wirklich angesehen und auch nicht so sichtbar wie zum Beispiel in Deutschland. Aber es gibt die LGBTQ-Szene auch in Bulgarien. Sie ist klein. Es gibt einzelne LGBTQ-freundliche Bars, zum Beispiel in der Hauptstadt Sofia. Und es gibt in Sofia auch eine Pride-Parade, bei der es aber auch regelmäßig zu Gegendemonstrationen kommt. Es wird also eine interessante Frage sein, wie die queere Community beim ESC in Bulgarien aufgenommen wird.
0: Also Infos dazu von Oliver Schusch. Vielen Dank. Ja, und wir hören noch mal rein in den Siegertitel vom Wochenende. Hier ist Dara mit Bangaranga.

0: Hallo Autofahrer, wir gucken noch mal kurz auf die Straßen. Vorsicht bitte, A7, Hamburg nach Hannover zwischen Schneeferding und Solter-Ost, da liegt Holz. Fahren Sie da bitte besonders aufmerksam. So, und wir gucken jetzt erstmal, was heute bei unseren Frühaufstehern los war. Ich glaube, die mussten diesen Fußballwahnsinn vom Wochenende erstmal ordentlich verdauen.
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0: Was war das für ein Tag gestern? Freude und Trauer, Frust und Glück so dicht beieinander.
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0: 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Beziehungsweise zweite Liga.
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2: Immerhin nicht abgestiegen.
0: So,
3: so genau.
2: Man muss das positiv sehen. Und das Wetter, das ist ein bisschen wie mein Bart. Der wird auch immer grauer.
0: Ist mir auch schon aufgefallen.
2: Dankeschön.
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0: Tja, und da geht's unter anderem darum, dass die DLRG noch Rettungsschwimmer sucht. Warum es da überhaupt hakt und was sie können müssen, falls sie auch mal wollen, das klären wir dann morgen früh ab 5 hier in Hellwach.

0: Es ist kurz vor drei.
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0: Vorsicht bitte, A7 Hamburg nach Hannover zwischen Schneferding und Sauter-Ost, da liegt Holz. Dann haben wir die A30 Osnabrück-Bad Oeynhausen in Höhe Bünde, eine ungesicherte Unfallstelle. A1 Hamburg-Osnabrück zwischen Uphusen-Bremen-Mahndorf und Aßen, 5 Kilometer Stau im Baustellenbereich. A1 Osnabrück-Bremen zwischen Bremen-Brinkum und Hemelingen, 4 Kilometer Stau. A2 Berlin-Hannover zwischen Peine und Lehrte-Ost, 5 Kilometer stockender Verkehr. Die B27 Braunlage-Göttingen ist zwischen B242 Braunlage-Umgehungsstraße und dem Abzweig nach St. Andreasberg beidseitig gesperrt bis Freitagnachmittag. Da laufen Fels- und Hangsicherungsarbeiten. Und dann haben wir noch die Elbfähre Glückstadt Wischhafen. Da beträgt die Wartezeit nach Wischhafen 1,5 Stunden und nach Glückstadt 1 Stunde. Das war's. Ihnen weiterhin eine gute Fahrt.
2: Es ist 15 Uhr.
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2: Mit Tanja Niehoff. Die Zahl politisch motivierter Straftaten in Niedersachsen bleibt hoch. Laut dem Innenministerium wurden im vergangenen Jahr mit rund 8.300 Taten ähnlich viele registriert wie 2024. Trotz eines leichten Rückgangs bei rechtsmotivierten Delikten machten diese fast jede zweite politisch motivierte Straftat aus. Einen deutlichen Anstieg gab es mit 30% bei linksmotivierten Taten. Ein Großteil richtete sich gegen Parteien, vor allem gegen Wahlplakate. Deutschland wird seine selbstgesteckten Klimaziele bis 2030 wohl nicht erreichen. Der Expertenrat für Klimafragen hat berechnet, dass die erlaubte Gesamtmenge der Emissionen voraussichtlich überschritten wird. Vor allem in den Bereichen Verkehr und Gebäude würden weiterhin zu viele Treibhausgase ausgestoßen, hieß es. Rheinland-Pfalz hat einen neuen Ministerpräsidenten. Der CDU-Politiker Gordon Schnieder führt künftig eine schwarz-rote Koalition. Damit stellt die CDU nach 35 Jahren Opposition in Rheinland-Pfalz erstmals wieder den Regierungschef. Und jetzt weiter mit Nachrichten aus ihrer Region.
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3: Aus dem Studio Osnabrück mit Jan Niestegge einen schönen Montagnachmittag. Die aktuellen Kriege in der Ukraine und in Iran zeigen uns, es ist wichtig, auf mögliche Kriegs- und Anschlagsfälle vorbereitet zu sein. Genau deshalb hat sich die Regierung vorgenommen, den Zivilschutz in Deutschland auszubauen. Ein wichtiger Punkt, um die Menschen besser warnen und leiten zu können, sollen alle öffentlichen Schutzräume wie Bunker, wie gesicherte Keller oder wie U-Bahnhöfe bundesweit erfasst werden. Wir haben die Osnabrückerinnen und Osnabrücker gefragt, wo würden Sie in einem möglichen Krisenfall hingehen?
4: Ja, meine erste Idee wäre, die Kinder zu schnappen und ab in den Keller.
5: Ich habe absolut keine Ahnung. Wir haben ja auch nie irgendwie ausgewiesen, irgendwie Bunker oder sowas hatten wir ja auch noch nie hier.
6: Vielleicht irgendwie ein relativ stabiles Gebäude, eine Kirche oder so, wo dicke Wände sind.
5: Oh, das ist eine gute Frage. So in Osnabrück wüsste ich jetzt so keinen Sicherheitsbunker oder Sicherheitsort, wo ich hingehen könnte, würde ich sagen.
7: Die Familie, die einen Keller hat, ich glaube, da würde ich als erstes anrufen und meine Kinder ins Auto packen und dahin fahren.
3: Ja, die Leute in der Region wissen also größtenteils nicht, wohin eigentlich. Lena Bartke, wohin denn also? Also wo und wie sind die Kommunen denn auf mögliche Krisenfälle vorbereitet?
8: Das kommt ganz darauf an. Aktive Luftschutzbunker gibt es nämlich keine mehr. Die wurden in den vergangenen Jahren alle zurückgebaut oder werden inzwischen zum Beispiel als Veranstaltungsorte genutzt, können also auch nicht einfach so reaktiviert werden. Aber die Bundesregierung arbeitet zurzeit an einem nationalen Schutzkonzept, das bis 2029 dafür sorgen soll, dass wir in Deutschland, also auch hier bei uns in der Region, in Sachen Zivilschutz im Kriegsfall wieder besser aufgestellt sind. Für den Fall der Fälle kann man in der Zwischenzeit also nur in Kellerräumen oder in manchen Tiefgaragen Schutz suchen. Ansonsten gilt, bei einem Luftangriff sollten sich mindestens 2 feste Wände zwischen einem selbst und der Außenwand des Gebäudes befinden, haben mir die Experten heute gesagt.
3: Zum Schutz der Bevölkerung gehört ja noch viel mehr als nur Bunker. Wie sieht es denn aus, wenn die Menschen nach einem möglichen Luftangriff Hilfe brauchen?
8: In dem Fall greift derselbe Katastrophenschutz wie auch im Friedensfall. Dann werden zum Beispiel Notinformationsstellen und Anlaufstellen in Betrieb genommen, wie sie aktuell zum Beispiel in der Grafschaft Bentheim geplant werden. Dort bekommen die Menschen dann erste Informationen oder auch erste Hilfe. Von dort aus können Notrufe abgesetzt oder Handys aufgeladen werden. Denn ein Luftangriff muss ja nicht unbedingt das eigene Haus treffen, sondern kann, wie wir aus der Ukraine wissen, auch die Stromversorgung lahmlegen. In Osnabrück arbeitet man zum Beispiel daran, im Ernstfall bis zu 1700 Menschen für 3 Tage komplett versorgen zu können. Dafür wurde schon Kleidung besorgt, aber auch Pakete mit Hygieneprodukten. Man kann sich aber auch zu Hause auf den Ernstfall vorbereiten, indem man zum Beispiel Trinkwasser, Lebensmittel und Medikamente auf Vorrat hat.
3: Informationen waren das von Lena Bartke. Mögliche Kriegs- und Krisenfälle sind herausfordernd, ja, und auch Naturereignisse können sich auswirken. Das haben wir zuletzt im Winter 2023/24 gesehen. Das damalige Weihnachtshochwasser hat viele Orte in der Region hart getroffen. Unter anderem Haren an der Ems. Der Deich ist dort an seine Belastungsgrenze gebracht worden. Um auch hier in Zukunft besser vorbereitet zu sein, wird in Haren ab heute der Deich am Stadthafen gesichert. Susanne Schäfer, was wird da gemacht?
9: Ja, heute Morgen sind die Bauarbeiten gestartet. Auf einer Länge von 300 Metern wird in den kommenden Wochen eine Spundwand aus Stahl in die Deichkrone gerammt. 6 Meter tief. Zu sehen ist die später nicht mehr. Damit soll verhindert werden, dass der Deich bei Hochwasser aufweicht. Hinter dem Deich liegt die Haachener Innenstadt. Die Straße am neuen Hafen wird für die Bauarbeiten bis etwa Ende Juli voll gesperrt. Und das Ganze kostet insgesamt 1 Million Euro, so die Stadt Haaren. Besonders knifflig war es beim Weihnachtshochwasser auch an einem anderen Deich. Viele Bürger haben damals geholfen, die Sandsäcke zu verlegen. Da laufen die Planungen für einen besseren Hochwasserschutz aber noch.
3: Vom Zivil- und Hochwasserschutz kommen wir jetzt zu einem ganz anderen, sehr positiven Thema. In Osnabrück war gestern große Partystimmung. Auf dem Marktplatz hat der Fußball-Drittligist VfL Osnabrück Meisterschaft und Aufstieg in die zweite Bundesliga gefeiert. Burkhard Tillner war mit dabei.
10: Über 3000 Fans feierten gestern mit dem Team vor dem Osnabrücker Rathaus die überragende Spielzeit, die von den VfLern um Niklas Wiemann nach langer Saison mit Meisterschaft und Aufstieg in Liga 2 gekrönt wurde.
11: Schöne Momente, sicherlich außergewöhnlich. Sowohl die Saison als auch die Feierlichkeiten, beides sehr anstrengend.
10: Souverän setzte sich der VfL in der Liga durch. Blieb die Frage an Aufstiegstrainer Timo Schulz, was war stressiger, die Spielzeit oder doch die anschließenden Feierlichkeiten?
12: Ich glaube, das eine kann man mit dem anderen nicht vergleichen. Als Trainer so gefangen im Fußballalltag war es natürlich dieses Jahr eine sehr erfolgreiche Saison mit tollen Momenten, vielen Siegen und dementsprechend auch mehr Jubel als negativer Stress. Jetzt, nachdem das Ding durch war, ja, da war der Stress eher beim Feiern, aber das habe ich auch gerne in Kauf genommen.
10: Während sich die Spieler jetzt in den verdienten Urlaub begeben, werden Trainer und Verantwortliche am neuen VfL-Kader nach bevorstehenden Abschieden mit sicher vielen neuen Gesichtern arbeiten. Denn das Ziel ist klar. Diesmal wollen Spieler, Trainer und Fans des Rekordaufsteigers in Liga 2 nach bislang 7 Zweitliga-Abstiegen länger in dieser Etage höher verbringen.
3: Ein Beitrag war das von Burkhard Tillner. Sie hören Wir in Niedersachsen jetzt mit weiteren Meldungen aus der Region. Eine 58-jährige Fahrradfahrerin ist nach einem Verkehrsunfall im emsländischen Börger verstorben. Sie war am Samstag nach einem Zusammenprall mit einem Auto lebensgefährlich verletzt worden, heißt es von der Polizei. Eine 61-jährige Autofahrerin übersah die Radfahrerin demnach beim Abbiegen. Die Frau starb gestern im Krankenhaus an ihren schweren Verletzungen. Das Waldbad Schlederhausen in Bissendorf bekommt 500.000 Euro Fördergeld für eine Sanierung. Mit dem Geld sollen das Schwimmer- und das Kleinkinderbecken erneuert werden, heißt es von der Gemeinde Bissendorf. Das Geld kommt demnach vom Land Niedersachsen, der EU und dem Bund. Die neue Freibadsaison startet am Samstag. Laut Gemeinde werden die Eintrittspreise nicht erhöht. Neu ist zudem, Badegäste können künftig auch mit Karte zahlen. Die neue Partei Kurs hat am Wochenende in Bohmte ihren Landesverband Niedersachsen gegründet. Laut einer Sprecherin sind dafür 56 Menschen in den Landkreis Osnabrück gekommen. Insgesamt gehören der Partei in Niedersachsen jetzt 42 Mitglieder an. Kurs ist aus den Freien Wählern hervorgegangen, heißt es. Das Wetter sehr bewölkt heute, immer wieder Regen, teilweise Gewitter bei bis zu 14 Grad in Dissen am Teutoburger Wald und bis 16 Grad in Bad Bentheim. In der Nacht erst noch Regen, später dann meist trocken. Die Tiefstwerte liegen bei bis 6 Grad in Löningen und bis 5 Grad in Wallenhorst. Morgen dann ein Mix aus etwas Sonne, Wolken und auch etwas Regen bei bis zu 16 Grad in Neuenhaus und bis 18 Grad in Osterkappeln. Das war Wir in Niedersachsen aus dem Studio Osnabrück mit Jan Niestegge. 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
0: Guten Tag, jetzt haben wir für Sie Musik von David Bowie. Der Song ist 1982 in seinem Haus am Genfer See entstanden. Da hat er nämlich gerade mit seinem Produzenten Nile Rodgers an neuen Songs gearbeitet. So, und eines Nachts ist David dann ins Schlafzimmer von Rodgers gegangen und gesagt, hey, wach auf, Kumpel, ich habe eine super Idee für einen Song. Komm, wach auf, ich spiele ihn dir vor. Und ich sag's dir, das wird auf jeden Fall Hit. Ja, und wie recht er hatte, hier ist er, David Bowie mit Let's Dance.
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Hallo Autofahrer, hier ist nochmal der Verkehrsservice bei NDR 1 Niedersachsen. Vorsicht bitte A2 Hannover nach Dortmund. Zwischen Hannover, Langenhagen und Herrenhausen eine ungesicherte Unfallstelle. Und dann haben wir nochmal die A2 Dortmund-Hannover, also die Gegenrichtung zwischen Bad Eilsen und Rehren. Da steht ein defektes Auto. Weiterhin eine gute Fahrt.

0: Also das finde ich wirklich krass. Wussten Sie, dass noch in den 1950er Jahren in Lüneburg Hexenprozesse geführt wurden?
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0: Ja, und es ist unglaublich, wie viele Frauen im Nordwesten von Niedersachsen gefoltert und auf Scheiterhaufen verbrannt wurden, weil man eben dachte, das sind Hexen. 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

0: Es ist kurz nach 3:30.
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0: Hallo Autofahrer, Vorsicht bitte, A2. Hannover nach Dortmund, zwischen Hannover-Langenhagen und Herrenhausen eine ungesicherte Unfallstelle. Dann haben wir die A2 Dortmund-Hannover, zwischen Bad Eisen und Rehren steht ein defektes Auto. A1 Osnabrück nach Bremen, zwischen Bremen-Brinkum und Hemeling 4 Kilometer stockender Verkehr. A2 Berlin nach Hannover, zwischen Peine und Lehrte Ost 5 Kilometer stockender Verkehr. Die B27 Braunlage nach Göttingen ist zwischen der B242 Braunlage Umgehungsstraße und dem Abzweig nach St. Andreasberg bis Freitagnachmittag beidseitig gesperrt. Da werden gerade die Felsen und der Hang gesichert. Elze auf der Robert-Koch-Straße, Walsrode nach Langenhagen, zwischen Walsroder Straße und Kaffeedamm ist in beiden Richtungen der Bahnübergang gestört. Achten Sie da bitte besonders. In Nordleda kommt es wegen eines Brandes zu Rauch. Anwohner werden gebeten, Fenster und Türen geschlossen zu halten. Dadurch ist auch die Cuxhavener Straße zwischen Ortseingang und Bremerhavener Straße gesperrt. Und an der Elbfähre Glückstadt Wischhafen beträgt die Wartezeit nach Wischhafen 1,5 Stunden und nach Glückstadt 1 Stunde. Das war's. Ihnen weiterhin eine gute Fahrt in Richtung Feierabend.
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0: Hallihallo, gleich gehen wir eine Runde Enten jagen. Also 3 kleine Geschichten haben wir für Sie und Sie müssen entscheiden, sind die echt oder haben wir Ihnen da eine Ente drunter gejubelt? Und ich habe diesmal genau den richtigen Kandidaten, einen echten Jäger. Also Thorsten Jäger aus Oldenburg. Ich guck mal, ob das was hilft. Wir spielen gleich hier bei uns gegen 20 vor 4.

0: schon richtig Partystimmung hier mit Donna Summer und Hot Stuff. Der Montagnachmittag, 20 vor 4 haben wir.
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0: Ja, dir geht ganz einfach. Drei kleine Geschichten haben wir für Sie und Sie müssen entscheiden, sind die echt oder haben wir Ihnen vielleicht eine Ente drunter gejubelt? 110 Euro liegen hier mittlerweile im Pott, das heißt, Sie können auf 140 erhöhen. Und den nächsten Versuch startet jetzt Thorsten Jäger aus Oldenburg. Hallo Herr Jäger.
2: Hallo Frau von Lucke.
0: Sie haben schon erzählt, Sie sind gleich, legen Sie los mit der Spätschicht. Sie arbeiten im Briefzentrum in Oldenburg. Das finde ich spannend. Was machen Sie da genau?
2: Ja, ich bin da für die Sortierung zuständig. Wir sammeln ja in unserer Schicht heute alles aus dem Bereich 26 ein. Mhm. Das kommt unsortiert auf der einen Seite rein und wir sortieren das im Briefzentrum, sodass das auf der anderen Seite zu den jeweiligen Regionen kommt.
0: Also da muss man aber auch konzentriert sein, sich so lange auf die Zahlen und so. Und manchmal kann man doch die ganzen Schriften gar nicht lesen da auf den Briefen, oder?
2: Ja, da müssen wir da ein bisschen genauer hingucken. Vieles läuft über Maschinen.
0: Ah, okay.
2: Aber es gibt auch natürlich sperrige Sendungen, die werden noch richtig per Hand verworfen.
0: Ja, Spezialfälle. Ja, wunderbar. Vielleicht können wir jetzt noch Ihre Arbeit ein bisschen versüßen, wenn Sie gut hier abräumen. Wenn Sie soweit sind, würde ich sagen, legen wir los.
2: Wunderbar.
0: Gut, dann kommt hier Geschichte Nummer 1.
3: Nach dem überraschenden Sieg Bulgariens beim ESC hat der Präsident Bulgariens mit einem ganz besonderen Geschenk reagiert. Erstmal gratulierte er zunächst Dara, der 27-jährigen Sängerin, per Telefon. Und dann versprach er, ihren Song zur neuen Nationalhymne zu machen. Dafür will er in dieser Woche noch den Nationalrat einberufen. Der Song Banga Ranga hätte ganz Europa gezeigt, wie stark Bulgarien sei.
0: Mhm. Herr Jäger, was meint Sie? Stimmt die Geschichte oder ist das eine Ente? Sie haben 15 Sekunden Zeit.
2: Also das war wohl ein toller Song, aber die Meldung halte ich mal für eine Ente.
0: Sie sagen, das ist eine Ente. Ja. Da lagen Sie doch schon mal richtig. Wunderbar. Ja, guter Start. Wir machen direkt weiter. Hier kommt Geschichte Nummer 2.
3: In Karlsruhe hat ein neuer Streichelzoo eröffnet. Und das Besondere daran ist, hier tummeln sich keine echten Tiere, sondern elektronische Viecher, die sogenannten Bubus. Die insgesamt 10 Bubus mit den großen Kulleraugen sind kleine Spielzeugroboter und locken natürlich vor allem Kinder an. Der elektronische Streichelzoo ist ein Projekt des Zentrums für Kunst und Medien. Und die Macher, die möchten herausfinden, wie junge Menschen auf die Begegnung mit den Bubus reagieren.
0: Mhm, Herr Jäger.
2: Ja, das ist nicht ganz so leicht, aber ich sag mal echt.
0: Sie sagen, das ist echt. Es geht ja heute auch um viel Geld. Ja, richtig. Ja, mein Gott, jetzt wird's spannend. Gut, Herr Jäger, durchatmen. Hier kommt Geschichte Nummer 3.
3: Hannover 96 verschenkt diesen Sommer seine alten Sitzschalen aus der Heinz-von-Heiden-Arena. Fans und Vereine aus der Region sollen die dunkelblauen Sitze kostenlos erhalten, da das Stadion derzeit für die kommende Saison ein neues schwarz-weiß-grünes Design erhält. Ab Juni sollen die dunkelblauen Sitze ausgebaut werden und die Abholtermine sind wohl so im Juli und August. Konkrete Termine werden aber noch mitgeteilt.
0: Mhm, Herr Jäger.
2: Ja, davon habe ich gar nichts gehört, also sag ich mal Ente.
0: Sie sagen Ente. Ja, also nein. Och Mensch, schade, knapp vorbei. Nee, ist wirklich so.
2: Aber Entje ist sicher.
0: Entje ist sicher, auf alle Fälle. So, Sie kriegen auch Post. Ich sag schönen Dank fürs Mitspielen, war schön mit Ihnen. Liebe Grüße nach Oldenburg. Und gute Schicht, Herr Jäger. Genau.
2: Alles Gute.
0: Bis dann.
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0: 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Gleich ab 4 kommen die Funkbilder der Tag mit Julia Vogt. Und du hast schon gesagt, ihr guckt gleich nochmal zurück auf dieses wilde Fußballwochenende. ESC gab es, das war eine Menge.
1: Vatertag gab es.
0: Vatertag, das lange Wochenende.
1: Ja, aber wir gucken natürlich nicht nur zurück, aber wir gucken auch nach vorne. Aber ESC, ja, das ich habe ja gerade von dir schon gehört.
0: Bungaranga.
1: Du hast auch geguckt, ne?
0: Ja, also ich wollte mal sehen, wie die Sarah das macht. Hat sie gut gefunden, hat sie gut gemacht, wollte ich sagen. Aber ich
1: musste ja nicht lange warten, ne?
0: Ja, aber ich verstehe schon, warum Bungaranga aus Bulgarien, das hat mehr Power.
1: Ja,
0: das
1: also
0: ist moderner.
1: Es waren ja so viele verrückte Songs. Ich habe wirklich bis zum Ende geguckt und dachte, wow, die Show wird immer verrückter.
0: Ja.
1: Also ich glaube, auf Musik kommt es gar nicht mehr so groß an. Ne? Hauptsache, man feiert da richtig was los.
0: Ich habe auch die Kamera. Man guckt dann ja immer so mit dem Berufsblick und denkt, boah, tolle Kameraführung, was die da aufgetischt haben.
1: Und bei Bungaranga habe ich gedacht, irgendwie ist das Shakira, oder?
0: Die machen das ja meistens so. Ne? Von einem bisschen war auch so, ja. Ja. Also, es geht nach Bulgarien.
1: Ja, wild, verrückt. Und da gucken wir natürlich auch nach vorne, wie richten die das aus? Wo werden die das ausrichten? Ja, das sind so Fragen, die uns beschäftigen.
0: Also, alles Wichtige vom Tag, aber auch nochmal einen Blick zurück vom Wochenende. Gleich hier in den Funkbildern der Tag mit Julia Vogt. Ich bin Britta von Lucke, sag Tschüss, bin raus.

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1: Um kurz vor vier, bitte Vorsicht auf der A2 Hannover-Dortmund. Ein Unfall zwischen Hannover-Langenhagen und Herrenhausen. Vorsicht auch auf der A2 Dortmund-Hannover. Hier steht ein defektes Fahrzeug zwischen Bad Eisen und Rehren. Die Staus gehen los auf der A1 Osnabrück-Bremen zwischen Brinkum und Hemelingen. 4 Kilometer stocken, 20 Minuten brauchen Sie, dann sind Sie da durch. A2 Berlin-Hannover zwischen Irxleben und Allerengersleben, 7 Kilometer Stau, hier dauert es eine Stunde länger. Die B27 Braunlage-Göttingen ist zwischen B242 Braunlage-Umgehungsstraße und dem Abzweig nach St. Andreasberg bis Freitag Nachmittag gesperrt, da wird der Hang gesichert. Die B71 Dorfstraße Zeven-Soltau ist zwischen Tevel und Schwalingen nach einem Unfall gesperrt. In Elze auf der Robert-Koch-Straße Walsrode-Langenhagen zwischen Walsroder Straße und Kaffeedamm ist der Bahnübergang gestört. In Nordleda kommt es wegen eines Brandes zu Geruchsbelästigungen. Wenn Sie da wohnen, halten Sie besser Fenster und Türen geschlossen. Auch die Cuxhavener Straße zwischen Ortseingang und Bremerhavener Straße ist gesperrt. Und an der Elbfähre Glückstadt-Wischhafen warten Sie aktuell auf beiden Seiten bis zu einer Stunde. Wo es geht, eine gute Fahrt. Es ist 16 Uhr.
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1: Hallo, einen schönen guten Tag für Sie. Hinter uns liegt ein langes Wochenende mit Vatertag, ESC und letztem Bundesligaspieltag. Das wirkt noch ein bisschen nach, da schauen wir auch noch drauf zurück. Aber es gibt auch neue Themen an diesem Montag, zum Beispiel die Kriminalitätsstatistik. Niedersachsens Innenministerin Behrens hat heute die neuen Zahlen vorgestellt und da zeigt sich, dass es weiterhin leider viele politisch motivierte Straftaten gibt und dass sie meist aus der rechtsextremen Ecke kommen. Anscheinend können wir nicht mehr anständig miteinander politisch streiten, findet Daniela Behrens.
2: Es zeigt, dass wir in den letzten Jahren nicht mehr so freundlich miteinander diskutieren, sondern dass wir immer aggressiver miteinander werden und irgendwann folgt halt auch aus Worten Taten. Und daher ist das schon eine schwierige Entwicklung.
1: Neue Zahlen auch vom Klima. Der Expertenrat, der die Bundesregierung in Klimafragen berät, hat seinen Prüfbericht vorgelegt und kommt zu dem Schluss, dass der Bund zu wenig fürs Klima tut und seine Ziele reißen wird, wenn es so weitergeht. Und dann schauen wir auch nach Oldenburg. Da ist es an einer Schule gelungen, mit einer verhältnismäßig einfachen Maßnahme dafür zu sorgen, dass die Toiletten nicht mehr zerstört, sondern so hinterlassen werden, wie man sie normalerweise auch vorfinden möchte. Positives Beispiel vielleicht auch für andere Schulen. Alles, was das Land bewegt, hier in den Funkbildern am Montag. Schön, dass Sie bei uns sind. Hallo.

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1: Politisch motivierte Kriminalität, das klingt eher dröge, aber dahinter stecken ja handfeste Taten. Von Hakenkreuzschmierereien über Attacken gegen Polizisten bis hin zu Terrorangriffen. Für Niedersachsen hat Innenministerin Behrens heute für das vergangene Jahr Bilanz gezogen. Die offizielle Statistik befasst sich mit sämtlichen Facetten und Bereichen von Taten, die aus politischen Gründen begangen wurden. Eine Erkenntnis aus diesem Bericht: Das Niveau bleibt leider hoch. Wir schauen uns das jetzt genauer an mit Bertil Starke aus der Redaktion Landespolitik. Bertil, was für ein Ausmaß haben politische Straftaten in Niedersachsen?
2: Ja, wir sprechen hier von rund 8.300 politisch motivierten Taten. Das sind in etwa so viele wie im Vorjahr. Also ein ernstes Problem. Dafür ist vor allem das rechte Spektrum verantwortlich. Die Zahlen, die gingen bei den Rechten zwar um rund 7% zurück, aber es bleibt dabei, fast jede zweite politisch motivierte Straftat wird von rechtsextremen Menschen begangen. Das sind vor allem Propagandadelikte. Also du hast es eben schon gesagt, die Hakenkreuze oder auch SS-Runen, die an Wände geschmiert oder Hitlergrüße, die gezeigt werden. Insgesamt 3.750 rechte Taten gab es und für Innenministerin Behrens steht deshalb fest:
3: Die größte Gefahr für unsere Demokratie und unseren Rechtsstaat kommt weiterhin von rechts. Diese Zahlen sind alarmierend und für mich sind sie ein Ausdruck einer Entwicklung, die wir sehr ernst nehmen müssen.
2: Ein deutlicher Anstieg ist auf der anderen politisch extremen Seite zu beobachten. Im linken Bereich sind die Straftaten nämlich um 30% nach oben geschossen. Sie liegen nun bei knapp 1.600. Da ging es vor allem um Sachbeschädigung und die richteten sich insbesondere gegen die AfD. Von ihr wurden sehr viele Wahlplakate beschädigt oder zerstört.
1: Wo sehen denn Fachleute die Gründe dafür?
2: Ja, als Hauptursache gilt für das vergangene Jahr die Bundestagswahl 2025. Mehr als 1.600 Straftaten bringt die Polizei damit in Verbindung. Das ist jetzt an sich kein neues Phänomen, dass sowas dann zu Wahlen passiert. Aber so ausgeprägt wie bei der vergangenen Bundestagswahl war dieses Problem tatsächlich in den letzten Jahren nie. Das ist ein klares Indiz dafür, dass sich die politische Atmosphäre auch hier in Niedersachsen immer weiter aufheizt. Das lässt sich auch noch an einer anderen Zahl aus der Statistik sehen, nämlich bei Taten, die sich gegen Politikerinnen und Politiker bzw. Amts- und Mandatsträger richteten. Das waren knapp 800 Mal der Fall. Also das war da auch ein Anstieg um 23%.
1: Gibt es Fälle aus diesem sehr umfangreichen Bericht, die herausstechen?
2: Ja, die gibt es zum Beispiel, die Brandanschläge auf eine Polizeiwache und ein Polizeiauto in Oldenburg. Das Ganze geschah, nachdem der 21-jährige Lorenz durch Polizeischüsse getötet worden war. Die anschließende Gewalt gegen die Beamten, die ging dann mutmaßlich von Linksradikalen aus. Für Aufsehen gesorgt haben 2025 auch zahlreiche Bombendrohungen. Die wurden von bisher unbekannten Verfassern per Mail verschickt, insgesamt 76 Mal. Absender waren offenbar Islamisten, ja. Und in einem Fall, da konnte die Polizei im Vorfeld eine Terrortat verhindern. Ein 15-Jähriger aus Wilhelmshaven hatte offenbar eine Schießerei in einer Moschee geplant. Bei dem Verdächtigen handelt es sich wohl um einen rechtsradikalen Teenager. Zu einem richtig großen Problem entwickelt sich Spionage. Immer wieder verzeichnen die Behörden Cyberattacken und auch verdächtige Drohnenüberflüge. Dahinter steckt nach Ansicht der Innenministerin meist Russland. Es ist aber da wirklich auch sehr, sehr schwer, konkrete Täter zu ermitteln. Also das ist ein Phänomen, was uns noch eine ganze Weile beschäftigen wird.
1: Also eher beunruhigend die Kriminalitätsstatistik. Bertil Starke hat darüber berichtet.

0: 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Tja, was für ein verrücktes Ende in der zweiten Fußball-Bundesliga. Auf Platz 4 verpasst Hannover 96 den Relegationsplatz und damit die Chance, wieder erstklassig zu werden. Eintracht Braunschweig dagegen bleibt trotz einer Niederlage bei Schalke 04 zweitklassig und jubelt über Platz 15. Die blau-gelben Fans überglücklich.
1: Ich bin tot. Unglaublich. Ich bin einfach durch mit den Nerven. Ich bin erledigt. Ja, das war hart. War echt, echt hart. Und wir können uns nur bedanken bei den anderen, die für uns die Punkte geholt haben. Weil als Eintracht-Fan musst du wirklich total leidensfähig sein.
2: Mehr Glück als Verstand, aber sie haben toll gespielt. Mega. Wir müssen nicht in die Relegation.
3: Super spannend. Wir sind sehr erleichtert und freuen uns. Zweite Liga.
4: Ich bin super, super erleichtert.
5: Unglaublich schön. Am Ende mit Tränen in den Augen. Vor Glück. Also, es war immer nur wunderschön dann am Ende.
0: Ja, aber so einen Klassenerhalt mit Ach und Krach, den möchte man in Braunschweig nicht nochmal erleben. Burkhard Tillner aus unserer Sportredaktion. Was muss sich denn in Braunschweig ändern, damit es eben in der kommenden Saison sich nicht so wiederholt?
6: In Braunschweig atmen sie ja immer noch tief durch. Gerade nochmal gut gegangen. Bitte nicht noch einmal so zittern. Gut ging es auch, weil gerade noch rechtzeitig Anhänger und Team wieder zu einer verschworenen Gemeinschaft wurden. Das war in Teilen der Saison anders. Und das ist wieder ein Zusammen- und wir gibt. Daran hat Neutrainer Lars Konnetka im Saisonendspurt mitgesorgt. Und genau das sollte die Basis für die kommende Spielzeit sein. Bauen kann die Eintracht dabei auf ihre gute Abwehr mit dem überragenden Ron-Torben Hoffmann im Tor. Aber insbesondere in der Offensive der Eintracht, die zu wünschen übrig ließ, muss dringend nachgebessert werden, um ein solches Herzschlagfinale kein zweites Mal oder schlimmer noch einen Abstieg erleben zu müssen. Nur die direkten Absteiger aus Münster und Düsseldorf trafen seltener als die Eintracht. Da gilt es, den Hebel anzusetzen für eine stressfreiere neue Saison, ganz ohne Zittern.
0: So viel zur Eintracht aus Braunschweig und in der kommenden Funkbilderstunde schauen wir dann auch noch mal nach Hannover.

0: Unterwegs bitte vorsichtig fahren. Auf der A7 Kassel-Hannover ein Unfall zwischen Göttingen-Nord und Nörten-Hardenberg und Vorsicht auch auf der B68 Kloppenburg-Osnabrück. Da sind Personen auf der Fahrbahn in Höhe Bramsche-Hesippe. Bis 2045 will Deutschland klimaneutral sein. Auf dem Weg dahin kontrolliert regelmäßig ein Expertenrat, der die Bundesregierung berät, ob diese Ziele eingehalten werden. Heute haben die Klimaexperten ihren neuen Prüfbericht vorgelegt und kommen zu dem Schluss, die Bundesregierung tut nicht genug und wird die selbst gesetzten Klimaziele reißen. Gabor Hallers in Berlin, was heißt denn das konkret? Werden die Ziele jetzt nur knapp verfehlt oder deutlich gerissen?
1: Ja, sowohl als auch, kann man sagen. Also 2025 sind die Ziele sogar knapp erreicht worden. Aber wenn es dann auf die längere Perspektive geht, also auf die Jahre ab 2030, da sieht es gar nicht mehr so gut aus. Und da sagen die Experten, dass die Bundesregierung zu optimistisch ist, dass sie die Ziele nicht realistisch einschätzt und dass die Klimaziele eben dann auch deutlich gerissen werden. Und wenn man sich anschaut, wo läuft es gut und wo läuft es nicht gut, dann kommen wir zu Themen, über die wir schon oft gesprochen haben, beim Bereich Energie, also Umstieg auf Erneuerbare, da gibt es Fortschritte. Auch in der Industrie werden die Emissionen deutlich gesenkt. Das liegt aber, muss man auch sagen, so ein bisschen daran, dass die Wirtschaft im Moment nicht so gut läuft. Und es gibt weiter, wie immer, zwei große Sorgenkinder, also Verkehr, Autofahren zum Beispiel oder Gebäude, Thema Heizen.
0: Was sind denn die Gründe dafür?
1: Die Experten sagen, die Bundesregierung tut zu wenig, ist zu langsam. Und ein Thema war auch dieses neue Gebäudemodernisierungsgesetz, was ja das Heizungsgesetz der Ampel überarbeitet und was auch wieder erlaubt, Öl- und Gasheizungen einzubauen. Und da sagen jetzt die Expertin, das Gesetz ist zwar noch gar nicht vom Bundestag beschlossen, also das muss noch durchs Parlament, aber das führt schon jetzt dazu, dass Menschen wieder verunsichert sind, wenn es um das Thema Heizung geht. Also dass sie jetzt noch nicht entscheiden, welche Heizung baue ich mir jetzt ein, und sie sind sich auch in der Tendenz sicher, dass es eben nicht dazu führen wird, dass die Klimaziele erreicht werden. Also im Prinzip ist der Vorwurf, zu wenig zu tun und nicht ambitioniert genug zu sein.
0: Und was empfehlen die Experten?
1: Es ist jetzt nicht wirklich die Aufgabe dieser Experten, sehr viele Empfehlungen auszustellen. Also sie schauen jetzt eher auf die Zahlen, stellen dieses Zeugnis aus. Aber sie sagen ja schon, dass beim Klimaschutzprogramm, das ist gerade vor 2 Monaten vorgestellt worden, dass die Bundesregierung danach bessern sollte. Und zuständig dafür ist ja der Bundesumweltminister Carsten Schneider. Der hat auch reagiert, hat gesagt, er nimmt die Warnung ernst. Er will sie jetzt gründlich prüfen lassen. Und er hat ja jetzt eben auch schwarz auf weiß, dass es eben möglicherweise zu wenig ist. Er ist da wahrscheinlich gar nicht so gegen diese Empfehlungen, sondern das sind vielleicht eher andere Ministerien, die bei diesem Thema auf der Bremse sind. Zum Beispiel das Wirtschaftsministerium und der Umweltminister versucht jetzt zu sagen, okay, dann brauchen wir vielleicht mehr Geld, also nutzt diesen Druck jetzt auch in den Haushaltsverhandlungen.
0: Die Deutsche Umwelthilfe klagt ja bereits gegen das Klimaschutzprogramm und fordert, es nachzubessern. Setzt das die Bundesregierung unter Druck?
1: Ja, die Bundesregierung ist natürlich unter Druck, zum einen durch diese Klagen, weil es gibt die Klimaschutzziele, die sagen ja ganz klar, bis 2045 muss Deutschland klimaneutral sein. Aber die Bundesregierung ist natürlich auch aus anderen Gründen unter Druck, also Stichwort Energiepreise. Natürlich hat die Bundesregierung sich jetzt in der Pflicht gesehen, zum Beispiel etwas bei Benzin, bei Spritpreisen zu tun. Da sagen jetzt die Experten, das ist nicht gut für den Klimaschutz. Auf der anderen Seite muss so eine Bundesregierung natürlich auch die wirtschaftliche Lage und die Sorge von den Menschen im Blick behalten.
0: Deutschland droht, seine Klimaziele zu verfehlen. Für die Funkbilder war das aus Berlin, Gabor Hallers.
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0: Genau 16.30 Uhr, halb fünf.
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0: Bitte fahren Sie vorsichtig auf der A7 Kassel-Hannover. Ein Unfall zwischen Göttingen-Nord und Nörten-Hardenberg. Vorsicht auch bitte auf der B68 Kloppenburg-Osnabrück. Da sind Personen auf der Fahrbahn in Höhe Bramsche-Hesepe. Die Staus A1 Osnabrück-Bremen zwischen Brinkum und Hemelingen 4 Kilometer stockend, 20 Minuten plus. A2 Berlin-Hannover zwischen Irxleben und Allerlingersleben 7 Kilometer Stau, dauert eine Stunde länger. A2 Dortmund-Hannover zwischen Veltheim und Bad Alsen 7 Kilometer Stau, dafür brauchen Sie eine gute Dreiviertelstunde. A30 Bad Oeynhausen nach Rheine zwischen Bissendorf und Osnabrück-Hellern 6 Kilometer, auch das eine gute Dreiviertelstunde plus. Die B27 Braunlage Göttingen ist zwischen B242 Braunlage Umgehungsstraße und dem Abzweig nach St. Andreasberg bis Freitag 17 Uhr etwa auf beiden Seiten gesperrt. Da muss der Hang gesichert werden. Die B71 Dorfstraße Zeven-Soltau ist zwischen Tebel und Schwalingen nach einem Unfall gesperrt. In Elze auf der Robert-Koch-Straße Walsrode-Langenhagen ist der Bahnübergang gestört. Der befindet sich da zwischen Walsroder Straße und Kaffeedamm. In Nordleder brennt es und es stinkt. Anwohner werden gebeten, Fenster und Türen geschlossen zu halten. Auch die Cuxhavener Straße ist zwischen Ortseingang und Bremerhavener Straße gesperrt. An der Elbfähre Glückstadt-Wischhafen warten Sie auf beiden Seiten bis zu einer Stunde. Und jetzt aktuell bitte Vorsicht auf der A2 Dortmund-Hannover, beide Seiten. Personen sind auf der Fahrbahn zwischen Dreieck Hannover-West und Hannover-Langenhagen.
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0: 10 Kilometer lang ist der Flohmarkt zwischen Kamperfehn und Elisabethfehn im Landkreis Kloppenburg. Jedes Jahr am Vatertag zieht er rund 2000 Händler und zigtausend Besucher an. Dieses Jahr mit einem ganz unschönen Ende. Dem Veranstalter sind die gesamten Einnahmen gestohlen worden. Darüber sprechen wir gleich ausführlich hier in den Funkbildern.

0: 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Es gibt so Traditionen zum Vatertag mit dem Bollerwagen durch die Gegend ziehen oder Rad- und Wandertouren mit Familien oder Freunden unternehmen. In Elisabethfehn im Kreis Kloppenburg findet an Himmelfahrt immer ein Riesenflohmarkt statt. Das ist einer der längsten Flohmärkte Deutschlands. Jedes Jahr kommen hunderte Händler und zehntausende Besucher. Der Oldenburger Eisverkäufer Klaas Meyer organisiert diesen Flohmarkt seit vielen Jahren. Doch in diesem Jahr haben Unbekannte ihn bestohlen. Thomas Stahlberg, was genau ist passiert?
1: Der Oldenburger Eisverkäufer und Gastronom Klaas Meyer hatte Standgelder, Einnahmen aus seinen Attraktionen für Kinder, von den Toilettenhäuschen und aus dem Eis- und Würstchenverkauf eingesammelt und wie immer in Geldkassetten verstaut und in sein Hauptquartier gebracht. Er schätzt so irgendwas zwischen 50.000 und 60.000 Euro. Sein Hauptquartier ist sein Wohnmobil. Und dann 2 Stunden, nachdem eigentlich auch der letzte Besucher weg war, ging es ans Aufräumen und Abbauen, hat er mir erzählt. Da musste er einmal kurz weg mit dem Auto. Und das haben die Diebe dann bemerkt. Sie brachen das Wohnmobil auf und schleppten offenbar gezielt den Karton mit den Geldkassetten raus. Versichert ist das Geld nicht. Klaas Meyer bleibt auf dem Schaden sitzen.
0: Natürlich auch ein Schock. Wie geht's Klaas Meyer damit?
1: Am Telefon hat er vorhin geweint, seine heile Welt am Elisabeth-Fehn-Kanal sei zerstört worden. Er hat auch wohl am Rande bemerkt, dass ihn so den Tag über 3 Männer mehr oder weniger ausspioniert haben müssen. Er kann sie auch einigermaßen beschreiben, hat das auch der Polizei hinterher mitgeteilt. Diese Einnahmen, die ihm gestohlen wurden, die hätten die Kosten für die Organisation des Flohmarktes mal vielleicht gerade so gedeckt, sagt er. Nun sind sie weg. Er hat einen Haufen Rechnungen für die Attraktionen, für die Miete von Toilettenhäusern, Stromkosten und so weiter. Dazu kommt, rund 10.000 Euro davon waren als Mehrwertsteuer fürs Finanzamt. Die Löhne für die vielen Helfer müssen gezahlt werden und 11.000 Euro waren als Spenden gedacht, wie jedes Jahr für Vereine aus dem Ort. Alles weg. Das muss er jetzt aus eigener Tasche bezahlen. Seine Bank habe ihm einen Kredit in Aussicht gestellt. Bürgermeister Anhut sagt, das tue ihm menschlich so leid, weil für Meyer der Flohmarkt immer eine Herzensangelegenheit gewesen sei.
0: Hat die Polizei denn schon irgendeine Spur?
1: Es gibt wohl Spuren, Fingerabdrücke am Wohnmobil, möglicherweise auch an Geldkassetten. Die hat eine Frau dann an einer Raststätte zwischen Oldenburg und Bremen gefunden. Leer, so hat's mir Klaas Meyer erzählt. Und es ist ein Handschuh gefunden worden, offenbar im Wohnmobil. Ob da DNA-Spuren dran sind, das untersucht wohl die Polizei, die auch Zeugen aufruft, sich zu melden. Das Geld dürfte für immer weg sein, befürchten Klaas Meyer und Bürgermeister Anhut. Freunde des Flohmarktorganisators haben inzwischen zu einer Spendenaktion im Internet aufgerufen. Da sind bislang aber noch keine 2.000 Euro zusammengekommen. Erst hat Klaas Meyer gesagt, nie wieder Flohmarkt. Inzwischen hat er sich sogar einen Tresor bestellt für die Einnahmen beim nächsten Flohmarkt in Elisabethfehn, Himmelfahrt 2027.
0: Ja, wäre schade, wenn diese Tradition sterben würde. Der Flohmarkt zwischen Kamperfehn und Elisabethfehn, den gibt es ja schon seit 30 Jahren. Thomas Stahlberg hat berichtet.

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1: Ärzte gelten als Halbgötter in Weiß, aber können sie sich alles herausnehmen? Natürlich nicht. Und das gilt nicht nur für den Umgang mit Patienten, sondern auch mit Kolleginnen. Medizinstudentinnen sollen während des Deutschen Ärztetages in Hannover sexuell belästigt worden sein. Thorsten Ahles, was genau ist denn dort passiert?
2: Die Studentinnen haben auf dem Podium ganz viel Mut bewiesen und dort einfach mal aufgelistet, was ihnen während des Ärztetages so passiert ist. Ein kleiner Auszug, da soll es von männlichen Delegierten Einladungen auf Hotelzimmer gegeben und es soll Kommentare über das Aussehen oder die Ausschnitte gegeben haben. Dass so ein Verhalten tatsächlich ein nicht unerhebliches Problem in der Ärzteschaft zu sein scheint, zeigt übrigens auch ein Kommentar auf dem entsprechenden Instagram-Account des Deutschen Ärzteblatts. Da schreibt, Achtung, ein Frauenarzt zum Auftritt der Studentinnen, dann sollen sie beim nächsten Mal doch zu Hause bleiben. Tja, was will man da noch sagen?
1: Tja, da fehlen mir auch ein bisschen die Worte. Aber ist diese Thematik jetzt wirklich neu?
2: Überhaupt nicht. Dazu gab es schon vor Jahren Studien, unter anderem 2023 von der Uni Göttingen. Da wurden online fast 400 Ärztinnen und Medizinstudentinnen an 5 norddeutschen Kliniken befragt. Das Ergebnis, rund 3/4 gaben an, schon mal sexuell belästigt oder diskriminiert worden zu sein. Da ging es dann auch um Themen wie Schwangerschaften. Ein Beispiel, ein Chefarzt soll zu einer Ärztin gesagt haben, Kinder können Sie vergessen, wenn Sie Chefin werden wollen. Nach der Niederkunft sind Frauen im Gehirn umprogrammiert. Funktionieren sie nicht mehr. Und das ist noch ein Beispiel, das ich hier so wiedergeben kann. Bei anderen ist die Ausdrucksweise so vulgär, dass man das hier nicht erzählen möchte.
1: Puh, stellt sich die Frage natürlich, wird der Auftritt der Studentinnen in Hannover jetzt auch was verändern?
2: Das Thema soll auf dem nächsten Ärztetag jetzt ein Schwerpunktthema sein, aber schon bis dahin fordert Andreas Hartmann vom Ärzteverband Marburger Bund, dass Arbeitgeber in diesem Punkt mehr machen müssen.
3: Es ist letztlich so, dass es zwar immer mehr anonyme Meldestellen gibt, letztlich muss man aber sagen, dass es diese Meldestellen vielleicht doch nicht überall gibt. Und dass sie vielleicht auch nicht überall bekannt sind.
2: Also da besteht noch sehr viel Nachholbedarf, aber vielleicht passiert ja jetzt wirklich was und die Studentinnen haben da die nötige Dynamik reingebracht.
1: Denn sie haben über sexuelle Belästigung auf dem Ärztetag geklagt. Thorsten Ahles hat darüber berichtet.

0: Haben Sie in der Nacht von Samstag auf Sonntag auch den ESC gesehen? Ja, sprechen wir nicht mehr über den drittletzten Platz des deutschen Beitrags. Schauen wir lieber nach Bulgarien, das gewonnen hat und kommendes Jahr zum ersten Mal überhaupt den ESC ausrichten darf. Ich bin ehrlich, ich habe beim Auftritt von Dara jetzt nicht unbedingt geglaubt, dass ihr Bangaranga am Ende gewinnt. Aber mich hat diese junge Frau schon irgendwie mit ihrer frischen und fröhlichen Art beeindruckt. Die ist irgendwie wie Shakira herumgewirbelt.
1: Dara kommt aus der bulgarischen Schwarzmeerstadt Varna. Sie wurde vor 10 Jahren bekannt durch die Castingshow The X Factor Bulgaria und wurde im Laufe der Jahre zu einer festen Größe in der bulgarischen Popmusik. Beim ESC wurde sie ursprünglich nur zum erweiterten Favoritenkreis gezählt. Finnland sahen die Buchmacher durchgehend auf Platz 1, Griechenland und Israel galten als die Publikumslieblinge. Doch dann kam Dara mit ihrem Balkan-Disco-Kracher Bangaranga, einer Mischung aus Balkanmusik und K-Pop in der Art von Gangnam-Style. Bangaranga. 2027 findet der ESC also zum ersten Mal in Bulgarien statt. Wo genau, das wird nun diskutiert. Dara sprach nach ihrem Sieg wie selbstverständlich von der Hauptstadt Sofia. Und das freut den dortigen Bürgermeister Vasil Tersiev. Er sagt, natürlich sei Sofia bereit und könne es kaum erwarten. Die Arena Sofia ist mit 17.000 Plätzen die größte des Landes. Aber auch der Bürgermeister der Schwarzmeerstadt Burgas, der Nachbarstadt von Daras Heimatstadt Varna, will den ESC ausrichten. Die Arena Burgas hat immerhin 15.000 Plätze. Und Plovdiv will sich auch noch ins Spiel bringen. Bulgarien gilt als eines der ärmsten und korruptesten Länder der EU. In den letzten 3 Jahren hatte Bulgarien keine Kandidaten zu den Song Contests geschickt, wegen finanzieller Probleme beim bulgarischen öffentlich-rechtlichen Rundfunk BNT. Doch Bulgariens Kulturminister Eftim Miloshev ist davon überzeugt, dass man die Ausrichtung gemeinsam schaffen werde. Der Ministerrat ist noch in dieser Woche bereit, alle Behörden und Institutionen zu organisieren, die mit der Ausrichtung des ESC 2027 in Bulgarien beschäftigt sein werden. Dazu gehören natürlich die Auswahl des Veranstaltungsorts, die Finanzierung, die Logistik, die Organisation, das Marketing, die Werbung und die Sicherheit. Der ESC wird seit einigen Jahren von der internationalen LGBTQ-Community stark geprägt. Die Frage ist, wie diese in Bulgarien aufgenommen wird. Die bulgarische Gesellschaft gilt da als nicht besonders offen. Die LGBTQ-Szene ist in Bulgarien nur an wenigen Orten sichtbar.
0: Oliver Soos hat uns die ESC-Gewinnerin Dara und das neue Ausrichterland Bulgarien vorgestellt. Und unterwegs bitte Vorsicht auf der A7 Hannover-Kassel. Eine ungesicherte Unfallstelle zwischen Echte und Northeim Nord.

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1: Um 4:45, bitte Vorsicht auf der A2 Dortmund-Hannover. Es steht ein defektes Fahrzeug zwischen Bad Eisen und Rehren. Vorsicht auch bitte auf der A26 Hamburg-Stade in der Ausfahrt York. Ein defekter LKW. Und Vorsicht auf der A7 Hannover-Kassel. Ein Unfall zwischen Echte und Nordheim-Nord. Die Staus gehen los auf der A1 Osnabrück-Bremen zwischen Brinkum und Hemelingen. 4 Kilometer stockend, 20 Minuten dauert's. A2 Berlin-Hannover zwischen Irxleben und Allerringersleben. 10 Kilometer Stau wegen Bauarbeiten. Eine knappe Dreiviertelstunde bitte mehr einplanen. A2 Dortmund-Hannover zwischen Feldheim und Bad Eisen. 7 Kilometer Stau, hier eine Stunde. Verzögerung, die A7 Hannover-Hamburg ist zwischen Dorfmark und Soltau-Süd gesperrt, da brennt ein PKW. A30 Bad Oeynhausen nach Rheine, 7 Kilometer Stau zwischen Bissendorf und Osnabrück-Hellern, sie verlieren eine Stunde. Die B27 Braunlage-Göttingen ist zwischen B242 Braunlage-Umgehungsstraße und dem Abzweig nach St. Andreasberg bis Freitag Nachmittag gesperrt, da wird der Hang gesichert. Die B71 Dorfstraße Zeven-Soltau ist zwischen Tevel und Schwalingen nach einem Unfall gesperrt. In Ilze auf der Robert-Koch-Straße Walsrode-Langenhagen ist der Bahnübergang gestört. Die Landesstraße Vechta nach Essen zwischen B69 Ortsumgehung Vechta und Schledehausen ist sie gesperrt. Da wird ein Fahrzeug geborgen. In Nordleda brennt es. Bitte halten Sie Fenster und Türen geschlossen. Und an der Elbfähre Glückstadt Wischhafen warten Sie, und zwar auf beiden Seiten, bis zu einer Stunde. Los geht, eine gute Fahrt. Es ist 17 Uhr.
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1: Ich grüße Sie, hallo. Und hier gibt's jetzt erstmal ein kurzes Nachrichtenupdate mit Tanja Niehoff aus der Aktuellredaktion.
2: Schönen guten Tag. Dem Ausbau der deutschen Offshore-Windenergie droht offenbar ein Dämpfer. Nach Informationen von NDR und Süddeutscher Zeitung will der Energiekonzern Total aus geplanten Großprojekten in Nord- und Ostsee aussteigen, Flächen an den Staat zurückgeben und auch einen Großteil des Preises nicht bezahlen. Das Bundeswirtschaftsministerium hingegen hat keinen Zweifel, dass die Projekte realisiert werden. Der Bund will in den nächsten Jahren 10 Milliarden Euro investieren, um den Zivilschutz zu verbessern. Nach Plänen von CSU-Bundesinnenminister Dobrindt sollen Gebäude des Technischen Hilfswerks krisensicher und 1000 Spezialfahrzeuge angeschafft werden. Niedersachsens Innenministerin Behrens begrüßte, dass der Bund das Thema Zivilschutz in den Blick nimmt. Sie kritisierte gleichzeitig, dass die Länder darüber nicht informiert worden seien. Die Zahl politisch motivierter Straftaten in Niedersachsen bleibt hoch. Laut dem Innenministerium wurden im vergangenen Jahr mit rund 8.300 Taten ähnlich viele registriert wie 2024. Trotz eines leichten Rückgangs bei rechtsmotivierten Delikten machten diese fast jede zweite politisch motivierte Straftat aus. Die Zahl linksmotivierter Taten stieg um 30%.
1: Und genau das Thema vertiefen wir gleich noch in den Funkbildern. Danke, Tanja.

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1: Rund 8.300 politisch motivierte Straftaten in einem Jahr in Niedersachsen. Das sind umgerechnet im Schnitt 22 Fälle pro Tag. Die niedersächsische Innenministerin Behrens hat die neue Kriminalitätsstatistik heute vorgestellt. Die Zahlen zeigen auch, die politischen Ränder sind aktiv und zum Teil aggressiv. Daniela Behrens spricht von einem Warnsignal für die Demokratie. Bertil Starke berichtet.
2: Es ist ein düsteres Bild, das Daniela Behrens von der politischen Kultur Niedersachsen zeichnet. Die Landesinnenministerin macht dafür vor allem rechtsextreme Straftäter verantwortlich. Auch wenn die Zahlen in diesem Bereich 2025 im Vergleich zum Vorjahr um rund 7% zurückgingen, gibt es für die SPD-Politikerin keinen Grund zur Entwarnung. Im Gegenteil.
3: Jede zweite Tat, die wir verzeichnen, ist dem Rechtsspektrum zuzuordnen. Deswegen kann man an den Zahlen sehen, dass wir eine Verrohung der politischen Diskurs haben, dass immer mehr auch Gewalt eingesetzt wird zur Durchsetzung von auch politischer Argumentation. Und das ist nicht gut.
2: Insgesamt stieg die Zahl der rechtsmotivierten Gewaltdelikte auf 110. Darunter befanden sich 30 schwere Körperverletzungen. Bei den meisten der insgesamt rund 3.750 rechtsextremen Taten handelt es sich um Propagandafälle. Gemeint sind unter anderem Hakenkreuze oder SS-Runen, die an Wände geschmiert, oder Hitlergrüße, die gezeigt werden. Niedersachsens Polizeipräsident Axel Brockmann kündigt an, die Behörden bleiben wachsam.
4: Wenn ich beispielsweise an NSU zurückdenke, ja, was man damals so vielleicht gar nicht vor Augen hatte, muss man das heute immer noch vor Augen haben. Und insoweit gebe ich da keine Entwarnung, sondern wir müssen nach wie vor sensibel bleiben.
2: Auch Linksextreme setzen die Demokratie und den Rechtsstaat in Niedersachsen unter Druck. Knapp 1.600 Taten registrierte die Polizei im vergangenen Jahr. Das ist ein Anstieg um 30%. Für Innenministerin Behrens kommt das aber nicht überraschend.
3: Wir haben ein Rechts-Links-Verhältnis, das heißt mehr rechte Taten, auch mehr linke Taten. Und wir merken, dass in beiden Bereichen die Gewalttätigkeiten zunehmen. Gerade wenn es bei Versammlungslagen geht, gerade wenn es darum geht, Infostände von vermeintlich Falschdenkenden zu verhindern. Das ist nicht gut. Gewalt ist nie ein Mittel der Auseinandersetzung.
2: Bei der überwiegenden Anzahl der linksmotivierten Taten handelt es sich aber um Sachbeschädigungen. Zerstörte Wahlplakate gehören dazu, meist von der AfD. Das sind alles andere als Kavaliersdelikte, meint Polizeipräsident Brockmann.
4: Es sind Straftaten. Auch eine Sachbeschädigung an einem Wahlplakat, ein Beschmieren, ein Verunglimpfen, Bedrohung im Netz. Da ist auch eine entsprechende kriminelle Energie.
2: Rund 1.600 politische Straftaten weisen einen Bezug zur Bundestagswahl zu Beginn des Jahres 2025 auf. Auch das ist für Innenministerin Behrens ein Beleg dafür, dass gesellschaftlich etwas ins Rutschen gekommen ist.
3: Das zeigt, dass wir in den letzten Jahren nicht mehr so freundlich miteinander diskutieren, sondern dass wir immer aggressiver miteinander werden, und irgendwann folgt halt auch aus Worten Taten. Und daher ist das schon eine schwierige Entwicklung.
2: Im laufenden Jahr dürften politisch motivierte Straftaten gerade im Herbst wieder zunehmen. Dann finden in Niedersachsen Kommunalwahlen statt.

0: Ein aktueller Verkehrsservice hier bei NDR 1 Niedersachsen. Bitte Vorsicht auf der A1 nach Bremen. Ein Unfall zwischen Groß-Ippener und Delmenhorst-Ost. Und das sind die Funkbilder der Tag. Im großen Fußballstadion in Hannover konnte es gestern kaum jemand fassen. Hannover 96 war fast am Ziel, Bundesliga-Aufstieg angelangt. Und einmal mehr hat es dann doch nicht gereicht. Kurz vor Spielschluss zerplatzte der Traum, als Nürnberg 3:3 ausglich. Der Relegationsplatz war damit futsch. Und das haben die Fans dazu gesagt.
1: Wir sind zu Hause zurzeit so schlecht.
2: So wichtige Spiele, heim, ausverkauftes Publikum. Warum verkackt man da? Ich würde die halbe Mannschaft austauschen, ehrlich gesagt.
1: Es hat was gefehlt. Hätte ein bisschen mehr kommen müssen, ne? Da hat man dann gemerkt, die Luft ist raus leider, obwohl da echt nochmal was hätte kommen müssen.
3: Also grundsätzlich, wenn du die Bälle vorne nicht machst und hinten kassierst halt permanent welche, dann steigst du auch nicht auf.
4: Enttäuschung ist groß, aber ich glaube schon, dass man darauf aufbauen kann.
1: Nächstes Jahr sind wir soweit. Dann geht's hoch. Dann geht's los.
0: Ja Mensch, das wäre schön. Burkhard Hillner im Sport. Was muss denn bei 96 geschehen, damit es endlich mal wieder reicht für die erste Liga?
5: Bei Hannover 96 hat es ja jetzt schon zum 7. Mal in Folge nicht zum ersehnten Wiederaufstieg gereicht. Aber trotz der Schockstarre gestern in der Arena nach Abpfiff gibt es ein Aber. Diese junge, vor Saisonbeginn neu zusammengestellte Mannschaft ist absolut auf dem richtigen Weg. Nur ganz zum Schluss, im Saisonfinale, da ging ihr die Puste aus. Mit der gewonnenen Erfahrung aus der zurückliegenden Spielzeit wird ihr das so nicht nochmal passieren. Dazu herrschte die ganze Saison fast ungewohnt Ruhe im Verein. Bleibt das so und gelingt der Mannschaft mit Trainer Christian Titz der nächste Entwicklungsschritt, der dem Team absolut zuzutrauen ist, dann ist Hannover 96 in der nächsten Saison sicher ein Aufstiegskandidat. Jetzt erstmal durchatmen und gar nicht zu viel verändern. Dann auf in eine neue, hoffentlich nicht ganz so dramatisch verlaufende Spielzeit, in die 96 trotz des heftigen Rückschlages gestern optimistisch starten darf.
0: Natürlich drücken wir dafür die Daumen. Also es wird auch in der nächsten Saison zu einem direkten Aufeinandertreffen von Hannover 96 und Eintracht Braunschweig kommen. Bleibt noch zu wünschen, dass diese Derbys friedlich verlaufen werden.

0: Niedersachsen will Energieland Nummer 1 sein, plant riesige Windparks draußen in der Nordsee. Auch der Konzern Total Energies wollte mitmischen, hat vor 3 Jahren Milliarden geboten, um Offshore mitzubauen vor der deutschen Küste. Nun will das Unternehmen nach Recherchen von NDR und Süddeutscher Zeitung aber aus den Projekten aussteigen. Verena von Ondarza aus dem NDR-Investigativteam hat dazu recherchiert. Was bedeutet dieser mögliche Ausstieg für Niedersachsen?
1: Also, das würde insgesamt deutliche Verzögerungen für den Ausbau der Offshore-Windkraft bedeuten, denn diese Flächen, wenn sie denn zurückgegeben würden, die müssten dann neu ausgeschrieben werden. Es müsste neue Bieter dafür geben. In diesem Jahr wird es keine Auktion für Offshore-Windkraft geben. Und das heißt, da könnte ja so eine richtige Lücke in der Offshore-Windbranche entstehen. Und das betrifft auch sehr viele Zulieferer, die ja im Prinzip darauf warten, jetzt endlich ihre Teile, ihre Komponenten für diese geplanten Projekte zu liefern zu können.
0: Welche Nachteile könnten wir Verbraucher dadurch haben?
1: Also wenn die Projekte dann tatsächlich zurückgegeben werden könnten, dann würde sich das mittelbar auch auf die Strompreise auswirken. Denn ein Großteil des Geldes, der ist dafür eingeplant, die Kosten des Netzausbaus abzufedern. Und hier in dem konkreten Fall bei den Projekten, für die Total so viel Geld geboten hat, geht es um 7,2 Milliarden Euro, die eingeplant sind, im Prinzip um die Kosten für den Netzausbau abzudecken. Und das heißt, am Ende würde sich das ja im Prinzip im Strompreis wieder spiegeln. Wir haben dazu auch das Wirtschaftsministerium angefragt und die haben uns gesagt, es sei gesetzlich nicht vorgesehen, dass Projekte zurückgegeben würden und sie gehen davon aus, dass die Projekte nach wie vor wie geplant realisiert werden.
0: Kritiker werfen den Ölkonzernen BP und Total vor, nie ernsthaft daran interessiert gewesen zu sein, die Windparks tatsächlich zu bauen. Trifft denn dieser Vorwurf zu?
1: Also ob BP jetzt ähnliche Vorstöße verfolgt, das können wir nicht ganz genau sagen. Die haben auf unsere Anfrage dazu nicht geantwortet. Total hat das vehement bestritten, dass sie also diese Projekte nur aus diesem Kalkül erworben hätten. Sie berufen sich jetzt darauf, dass sich die wirtschaftlichen Rahmenbedingungen für die Branche seit 2023 dramatisch verschlechtert hätten. Da ist auch was dran, da hat sich deutlich was verschlechtert. Und sie sagen außerdem, dass es erhebliche Verzögerungen beim Netzausbau gegeben hätte, die auch die Wirtschaftlichkeit der Projekte gefährden. Aber was man auch ganz klar sagen muss, ist, dass Total eben 2023 sehr, sehr hohe Summen geboten hat, um diese Projekte zu bauen und dass sich damals viele in der Branche und auch Außenstehende gefragt haben, wie sich das eigentlich wirtschaftlich rechnen soll.

0: Es ist 17.30 Uhr, halb sechs.
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0: Wir gucken auf die Staus. A1 Hamburg-Osnabrück, 5 Kilometer zwischen Bremerkreuz und Hemelingen. A1 Osnabrück-Bremen zwischen Brinkum und Hemelingen, 4 Kilometer stockend, dauert 20 Minuten länger. A2 Berlin-Hannover zwischen Irxleben und Allerengersleben, 9 Kilometer stockend. Der Grund sind Bauarbeiten, eine knappe halbe Stunde hier, bitte mehr einplanen. A2 Dortmund-Hannover, 4 Kilometer Stau zwischen Veltheim und Bad Eisen. A7 Kassel-Hannover zwischen Göttingen-Nord und Nörten-Hardenberg, 3 Kilometer. A7 Hannover-Hamburg zwischen Dorfmark und Soltau-Süd, 5 Kilometer. Da brennt ein PKW und es ist nur eine Spur frei. A28 Oldenburg-Bremen zwischen Oldenburg-Osternburg und Hatten, 3 Kilometer Stau nach einem Unfall. A30 Bad Oeynhausen nach Rheine zwischen Bissendorf und Osnabrück-Hellern, 7 Kilometer Stau. Da ist wegen Bauarbeiten nur eine Spur frei, im Moment ein Dreiviertelstunden plus. Die B27 Braunlage Göttingen ist zwischen der B242 Braunlage Umgehungsstraße und dem Abzweig nach St. Andreasberg bis Freitagnachmittag gesperrt, da wird der Hang gesichert. Die B71 Dorfstraße Zeven-Soltau ist zwischen Tevel und Schwalingen nach einem Unfall gesperrt. Die Landesstraße Vechta-Essen ist gesperrt zwischen der B69 Ortsumgehung Vechta und Schledehausen. Da wird ein Fahrzeug geborgen. In Nordleder brennt es und es soll stinken. Anwohner sollten Fenster und Türen geschlossen halten. Auch die Cuxhavener Straße zwischen Ortseingang und Bremerhavener Straße ist gesperrt. Und an der Elbfähre Glückstadt-Wischhafen warten Sie auf beiden Seiten bis zu einer Stunde.
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0: Mit einer Art digitalem Schlüssel auf saubere Schultoiletten gehen, das funktioniert an einer Schule in Oldenburg ganz hervorragend und ist gleich Thema hier bei uns in den Funkbildern.

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1: Schulklos sind ja eher kein Wohlfühlort, aber das, was an der IGS Krainbrück Alltag war, hatte eher mit Vandalismus als mit Schmuddeligkeit zu tun. Da wurden Klodeckel abgetreten, Binden und nasses Klopapier an die Wände geklatscht. Doch das ist Geschichte. Die Oldenburger Schule hat ein neues digitales System zur Nutzung ihrer Toiletten installiert und seitdem sind die Klos wieder benutzbar. Anna Körber hat sich das vor Ort angeschaut.
2: Ein kurzer Piep und die Tür zum Mädchenklo öffnet sich. Auf einem gesicherten Rechner wird verzeichnet, wer wann die Räume betritt. In diesem Fall ist es Sina Sträter. Die Neunklässlerin zeigt fröhlich auf die sauberen Toiletten und Waschbecken. Früher sah das hier ganz anders aus.
3: Von A bis Z gab es alles, von Krickeleien bis irgendwelche Matschhäufchen auf dem Boden, Binden an den Türen, an den Wänden.
2: Und ihr Mitschüler Konrad Gabbert aus der 10. Klasse ergänzt:
4: Es wurde teilweise auch mit Reizgas gesprüht. Und Toiletten wurden beschädigt, Toilettendeckel wurden auch abgetreten.
2: Ende 2025 wurden dann die Türen zu den Schultoiletten mit digitalen Schlüsseln, also Transpondern, ausgestattet. Wenn jetzt jemand Verschmutzungen bemerkt, dann meldet er oder sie es direkt im Sekretariat. Da gespeichert wurde, welche Schüler genau diesen Waschraum aufgesucht haben, werden zum Beispiel die Besucher des Jungsklo der letzten 30 Minuten zum Schulleiter zitiert. So mancher Schmutzfink konnte so schon überführt werden. Die Taten werden angeblich immer weniger und Konrad Gabbert weiß wieso.
4: Die Personen haben ein größeres Risiko, erwischt zu werden. Dadurch ist auch der Abschreckeffekt viel größer.
2: Gerade ist die große Pause vorbei. Bei einer Schule mit 815 Personen sehen die Klos danach meistens nicht so gut aus. Aber diese hier glänzen noch. Aber das sei erst seit einem halben Jahr, so erzählt Thies Korte aus der 9. Klasse.
5: Eine Wellness-Oase würde ich es jetzt nicht nennen. Es ist schon noch eine Schultoilette, aber es ist deutlich sauberer geworden.
2: Schulleiter Jens Kasmirik erzählt, dass die Reparaturkosten durch Vandalismus in den Toiletten bei einer größeren Schule bei rund 10.000 Euro pro Jahr liegen. Und das gilt im Schnitt für jede Schule in Niedersachsen. Seitdem es an der IGS Krainbrück die Transponder gäbe, sagt er, lägen die Reparaturkosten quasi bei null. So habe sich die Umrüstung, die 5.000 Euro gekostet habe, jetzt schon rentiert. Das wollen andere nun auch, sagt er.
6: Tatsächlich gibt es sehr, sehr viele Anfragen aus etlichen Bundesländern und ganz konkrete Hilferufe, kann man fast sagen.
2: Die IGS Krainbrück macht mit ihrem Konzept also Schule.

0: 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Ebola ist eine scheußliche Viruserkrankung, beginnt meist mit grippeähnlichen Symptomen, Fieber, Kopf- und Gliederschmerzen. Später greift das Virus auch das Immunsystem und die Organe an, häufig bis zum Tod. In der Demokratischen Republik Kongo ist erneut Ebola ausgebrochen. Schon 88 Menschen sind gestorben, mehr als 300 haben sich womöglich angesteckt. Die WHO hat eine internationale Gesundheitsnotlage ausgerufen. Karin Bentsch, was bedeutet das konkret?
1: Ja, die hohe Alarmstufe, die soll die betroffenen Länder und deren Nachbarländer warnen. Die sollen sich vor Ort gut aufstellen, um den Ebola-Ausbruch möglichst schnell einzudämmen. Und dieser Alarm löst auch internationale Hilfe aus. Die Weltgesundheitsorganisation WHO, die hat bereits Geld aus einem Katastrophenfonds bereitgestellt. Das sind umgerechnet rund 430.000 Euro. Medizinische Mitarbeiter der WHO sind auch schon angekommen in der betroffenen Region im Nordosten der Demokratischen Republik Kongo. Die sollen die Teams vor Ort unterstützen. Die WHO sagt aber auch ganz klar, der jetzige Ebola-Ausbruch ist bislang keine Pandemie.
0: Wie gefährlich ist dieser Ausbruch dann?
1: Ebola ist in der Region bekannt. In den vergangenen 50 Jahren gab es 17 Ebola-Ausbrüche in der Demokratischen Republik Kongo. Dabei handelt es sich allerdings hauptsächlich um den am häufigsten vorkommenden Ebola-Virus, die Zaire-Variante. Für diese Variante gibt es auch schon einen Impfstoff. Die Variante, die jetzt ausgebrochen ist, die ist seltener. Sie heißt Bundibugyo-Variante. Die war zum ersten Mal 2007 in Uganda aufgetreten und 2012 dann auch in der Demokratischen Republik Kongo. Weil sie eher selten ist, gibt es laut WHO für diese Variante noch keinen zugelassenen Impfstoff und auch keine Therapie. Das ist tatsächlich eine große Gefahr dieses Ausbruchs. Es geht nun also vor allem darum, Infizierte zu isolieren, damit die Ausbreitung eingedämmt werden kann.
0: Müssen wir uns in Deutschland Sorgen machen?
1: Gesundheitsexperten sagen, das Risiko für Deutschland und Europa sei eher gering. Das hat damit zu tun, dass Ebola ausschließlich durch direkten Kontakt mit Körperflüssigkeiten erkrankter Personen übertragen wird, also zum Beispiel durch Blut. Eine unbemerkte Ausbreitung in Europa, wie zum Beispiel bei Atemwegserkrankungen, ist daher eher unwahrscheinlich. Hinzu kommt, dass die betroffene Region im Nordosten der Demokratischen Republik Kongo eine Konfliktregion ist. Dort gibt es bewaffnete Rebellengruppen, die gegeneinander kämpfen. Es ist also definitiv keine Touristengegend. Deshalb betrifft der Ebola-Ausbruch vor allem die Menschen, die dort leben und dort unterwegs sind. Das Auswärtige Amt, das warnt vor Reisen in die betroffene Provinz Ituri und in die umliegenden Regionen. Von Reisen, die nicht notwendig sind, auch in die übrigen Landesteile der Demokratischen Republik Kongo sowie in die Hauptstadt Kinshasa wird im Moment abgeraten.
0: Karin Bentsch über den Ebola-Ausbruch im Kongo. Und unterwegs bitte Vorsicht auf der A7 Hannover-Hamburg. Ein defekter LKW steht zwischen Schwarmstedt und Westenholz.

0: Erst Ende April ist der Maler Georg Baselitz im Alter von 88 Jahren gestorben. Er lebte und arbeitete seit Anfang der 70er Jahre auf Schloss Derneburg bei Hildesheim. Dort schuf er in riesigen Ateliers wirklich wegweisende Werke. Die Künstler Jörg Immendorf, Markus Lüpertz und A.R. Penck waren befreundet mit Baselitz und kamen ihn oft in Derneburg besuchen. Jetzt zeigen zwei neue Ausstellungen auf Schloss Derneburg Arbeiten dieser vier sehr unterschiedlichen Künstlerfreunde.
1: Unter dem Titel Konferenz präsentiert das Kunstmuseum Schloss Derneburg in Teilen der ehemaligen Schlossräume rund 50 Arbeiten der vier Künstlerfreunde Baselitz, Penck, Lüpertz und Immendorf. Ohne einander wären die vier wohl nicht zu den Künstlerpersönlichkeiten herangereift, die sie im Laufe der Jahre wurden, sagt Alexander Haviland. Er ist Geschäftsführer des Kunstmuseums Derneburg, das zur US-amerikanischen Kunststiftung Hall Art Foundation aus Vermont gehört, an die Georg Baselitz 2006 sein Schloss verkauft hatte.
2: Of course, Baselitz is an essential artist in the exhibition.
1: Natürlich ist Baselitz der Hauptkünstler hier in dieser Ausstellung. Dies ist sein ehemaliges Zuhause. Hier hat er viele Jahre lang gearbeitet. Hier hat er sich auch als Künstler erst wirklich entfaltet. Hier erlangte er seinen Ruhm. Doch, und das ist entscheidend, nicht allein. Baselitz pflegte eine sehr enge Beziehung zu anderen namhaften deutschen Nachkriegskünstlern, die Derneburg häufig besuchten und hier bisweilen auch arbeiteten. In der chronologisch aufgebauten Schau lässt sich nachvollziehen, wie die vier Künstler ihren jeweiligen Stil entwickelten und festigten, welche Themen sie bearbeiteten und wie sie sich auf ihre jeweils ganz eigene Art mit nationaler Identität auseinandersetzten. Da finden sich aus den bereits sehr frühen Phasen des Schaffens Georg Baselitz die typischen kopfüberhängenden Figuren oder von A.R. Penck jene an frühzeitliche Höhlenmalerei erinnernde Strichfiguren, die stilbildend für ihn werden sollten. Zu sehen sind die Malereien und Skulpturen in den ehemaligen Wohnräumen und Ateliers Georg Baselitz, in denen er bis zu seinem Auszug aus dem Schloss tätig war und in denen er sich oft mit den drei Freunden traf. Das alte Gemäuer spielte somit eine wichtige Rolle im Leben, nicht nur von Georg Baselitz, sagt Alexander Haviland. Ich empfinde es als durchaus poetisch, dass wir dies buchstäblich in jenen Räumen erleben, in denen sie sich trafen, miteinander sprachen und die Arbeiten der anderen betrachteten. Baselitz sammelte zudem die Werke dieser Künstler und etliche der Arbeiten, die wir hier sehen, stammen aus seiner persönlichen Sammlung. Er bewahrte sie also hier in Derneburg auf.
2: So he kept them here in Derneburg.
1: Neben den Kunstwerken bietet die Schau auch jede Menge Fotos. Sie dokumentieren, wie die vier Künstler in den damals noch gänzlich unrenovierten Schlossräumen malten, druckten, bildhauerten, diskutierten und feierten. Neben der Schau im Schloss ist von heute an eine weitere zu sehen. Georg Baselitz, Zeit für neue Helden, ist sie überschrieben. Zu sehen ist sie im Keller des großen Gartenateliers, das Baselitz im weitläufigen Park des Schlosses bauen ließ und ist ausschließlich dem umfangreichen druckgrafischen Werk des Künstlers gewidmet.
0: Georg Baselitz und künstlerische Werke Weggefährten auf Schloss Derneburg. Die Ausstellungen sind noch bis Ende Oktober zu sehen. Jannik Wiechers hat berichtet. Und das waren die Funkbilder vom Montag. Ich bin Julia Vogt. Wir hören uns morgen Nachmittag wieder. Bis dahin einen schönen Abend jetzt mit der Blauen Stunde hier bei NDR 1 Niedersachsen.

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1: Um kurz vor sechs bitte Vorsicht auf der A7 Hannover-Hamburg. Ein defekter LKW steht zwischen Schwarmstedt und Westenholz. Die Staus A1 Hamburg-Osnabrück 3 Kilometer zwischen Bremer Kreuz und Hemelingen. A1 Osnabrück-Bremen zwischen Brinkum und Hemelingen 4 Kilometer stockend. A2 Berlin-Hannover zwischen Irxleben und Allerengersleben 9 Kilometer stockend. Der Grund sind Bauarbeiten. Eine gute halbe Stunde plus. A28 Oldenburg-Bremen, 3 Kilometer Stau nach einem Unfall zwischen Oldenburg-Osternburg und Hatten. A30 Bad Oeynhausen nach Rheine zwischen Bissendorf und Osnabrück-Hellern, 7 Kilometer Stau. Da steht ein defekter Bus in der Baustelle. Eine Stunde wird's länger dauern. Die A39 Salzgitter-Braunschweig wird zwischen Salzgitter-Lebenstedt-Süd und Salzgitter-Wartenstedt wegen einer Nachtbaustelle bis Mittwoch immer abends von 20 bis 5 Uhr gesperrt. Über die U79 werden sie umgeleitet. Die B27 Braunlage-Göttingen ist zwischen der B242 Braunlage-Umgehungsstraße und dem Abzweig nach St. Andreasberg bis Freitagnachmittag gesperrt. Da wird der Hang gesichert. Die B71 Zeven-Soltau ist zwischen Tevel und Schwalingen nach einem Unfall noch bis 19.30 Uhr etwa auf beiden Seiten dicht. Die Landesstraße Vechta nach Essen ist wegen Bergungsarbeiten gesperrt, und zwar zwischen der B69 Ortsumgehung Vechta und Schlederhausen. Bad Zwischenahn, die Oldenburger Straße Richtung Westerstede, ist nach einem Unfall gesperrt zwischen Speckener Weg und Georgstraße. An der Elbfähre Glückstadt-Wischhafen warten Sie ab Glückstadt noch bis zu einer Stunde. Und in Nordleda ist uns immer noch der Brand gemeldet. Wenn Sie da wohnen, bitte halten Sie Fenster und Türen geschlossen. Auch die Cuxhavener Straße zwischen Ortseingang und Bremerhavener Straße ist gesperrt. Und jetzt die Nachrichten mit Tanja Niehoff.
2: Es ist 18 Uhr.
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2: Mit Tanja Niehoff, guten Abend. Die Schlagzeilen. Energiekonzern Total will offenbar aus großen Windenergieprojekten aussteigen. Zahl politisch motivierter Straftaten bleibt in Niedersachsen hoch. Autovermietung in Hannover soll in Geldwäsche verwickelt sein. Das Wetter, viele Wolken, gebietsweise Schauer, Tiefstwerte in der Nacht bis 4 Grad. Dem Ausbau der deutschen Offshore-Windenergie droht offenbar ein Dämpfer. Nach Informationen von NDR und Süddeutscher Zeitung will der Energiekonzern Total aus mehreren Großprojekten in Nord- und Ostsee aussteigen. Lisa Henschel berichtet.
3: Total hatte die Windparkflächen 2023 und 2024 für die Rekordsumme von 8 Milliarden Euro erworben. Eigentlich sollten hier ab dem Jahr 2030 Windparks mit einer Leistung von 7,5 Gigawatt entstehen. Doch nun kommt offenbar der Rückzieher. In einem internen Positionspapier, das NDR und SZ vorliegt, erklärt Total, man wolle die in einer Auktion erworbenen Projekte wieder an den Staat zurückgeben und auch den Großteil des vereinbarten Preises nicht bezahlen. Damit würden mehr als 7 Milliarden Euro für den Ausbau des deutschen Stromnetzes fehlen. Als Grund werden in dem Papier wirtschaftliche Erwägungen genannt. Aus dem Bundeswirtschaftsministerium heißt es auf Anfrage, es sei nicht zulässig, Flächen zurückzugeben. Das Ministerium habe keinen Zweifel, dass die Flächen realisiert werden.
2: Der Bund will in den nächsten Jahren 10 Milliarden Euro investieren, um den Zivilschutz zu verbessern. Bundesinnenminister Dobrindt von der CSU plant unter anderem neue Spezialfahrzeuge anzuschaffen, sowie Investitionen in Technik, Personal und Gebäude des Technischen Hilfswerks. Niedersachsens Innenministerin Behrens begrüßte, dass der Bund das Thema Zivilschutz in den Blick nimmt. Sie warnte gleichzeitig vor einem unabgestimmten Alleingang. Die Länder seien über die jetzigen Pläne nicht informiert. Die Zahl der politisch motivierten Straftaten in Niedersachsen verharrt auf hohem Niveau. Laut dem Innenministerium wurden im vergangenen Jahr mehr als 8.300 Taten verzeichnet. 2024 waren es ähnlich viele. Die meisten Fälle stammen trotz eines leichten Rückgangs aus dem rechten Spektrum. Einen deutlichen Anstieg gab es mit 30% bei registrierten linksmotivierten Taten. Ein Großteil richtete sich gegen Parteien, vor allem gegen deren Wahlplakate. Das Landeskriminalamt ermittelt wegen des Verdachts eines schweren Falls von Geldwäsche in Zusammenhang mit vermieteten Luxusautos. Ermittler des Landeskriminalamtes haben bereits in der vergangenen Woche 15 Objekte in Hannover und Bremen durchsucht. Svenja Estner, was ist über die Tatverdächtigen bekannt?
4: Im Mittelpunkt der Ermittlungen stehen der Staatsanwaltschaft Hannover zufolge vier Männer zwischen 24 und 38 Jahren. Zwei von ihnen sind die Inhaber einer Autovermietung in Hannover, zwei ihre Mitarbeiter. Sie sollen hochwertige Fahrzeuge an Personen aus dem kriminellen Milieu vermietet und das Geld über Strohleute kassiert haben. Ob die Autos tatsächlich bei Verbrechen benutzt wurden, dazu macht die Staatsanwaltschaft keine Angaben. Bei den aktuellen Durchsuchungen wurden Handys, Tablets und Computer sichergestellt. Außerdem 4.600 Euro Bargeld sowie 135 Gramm Goldmünzen und Barren. Darüber hinaus fror das Amtsgericht Hannover ein Vermögen in Höhe von 113.000 Euro ein. Diese Summe soll von den zwielichtigen Autovermietungen stammen. Mutmaßlich ist damit auch illegales Geld gewaschen worden. Laut LKA-Präsident Massinger ist deshalb die Bekämpfung von Geldwäsche besonders wichtig, denn damit werden Verbrechen finanziert.
5: Fahrgäste in Niedersachsen müssen sich in den nächsten Tagen auf weitere Ausfälle im Nahverkehr einstellen. Die Gewerkschaft Verdi hatte bereits Warnstreiks in Göttingen und Hannover angekündigt. Nun sind auch Beschäftigte kommunaler Verkehrsbetriebe in Braunschweig, Wolfsburg, Hildesheim, Delmenhorst und Lüchow zum Ausstand aufgerufen. Die Warnstreiks dort sind für Donnerstag und Freitag geplant. In Göttingen soll bereits ab morgen gestreikt werden, in Hannover ab Mittwoch. Anlass sind die laufenden Tarifverhandlungen für die Beschäftigten kommunaler Verkehrsunternehmen in Niedersachsen. 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Vorsicht bitte auf der A31 Meppen Richtung Leer zwischen Wehna und Jemgum. Dort liegen Metallteile auf der Fahrbahn. Das Wetter für Niedersachsen. Viele Wolken, gebietsweise Schauer, vereinzelt Gewitter. In der Nacht dann abziehender Regen bei 9 bis 4 Grad. Morgen heiter bis wolkig, am Nachmittag mehr Wolken und vereinzelt Schauer, Höchstwerte 16 bis 20 Grad. Am Mittwoch dichte Wolken, zeitweise Schauer und einzelne kräftige Gewitter, ab und zu auch trockene Phasen mit Sonnenschein, Höchstwerte 16 bis 20 Grad. Die Zeit 18.05 Uhr.
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1: Vorsicht bitte, auf der A31 Meppen Richtung Leer zwischen Wehna und Jemgum liegen Metallteile. Stau oder stockend, A1 Osnabrück Richtung Bremen zwischen Bremen-Brinkum und Hemelingen 4 Kilometer stockender Verkehr. A2 Berlin Richtung Hannover zwischen Irxleben und Bornstedt 3 Kilometer Stau. A28 Oldenburg Richtung Bremen zwischen Oldenburg-Osternburg und Hatten 3 Kilometer stockend.

0: gesperrt, auch auf beiden Seiten. Die Landesstraße Vechta Richtung Essen zwischen B69, Ortsumgehung Vechta B69 und Schlederhausen ist wegen Bergungsarbeiten gesperrt. Bad Zwischenahn, die Oldenburger Straße Richtung Westerstede ist zwischen Speckener Weg und Georgstraße nach einem Unfall gesperrt. An der Elbfähre Glückstadt Wischhafen warten Sie ab Glückstadt zurzeit bis zu eine Stunde. Und in Nordleder brennt es immer noch, dort kommt es zu Geruchsbelästigungen. Anwohner werden gebeten, Fenster und Türen geschlossen zu halten. Dadurch ist auch die Cuxhavener Straße zwischen Ortseingang und Bremerhavener Straße gesperrt. So, das war's von uns. 18.31 Uhr ist es.
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1: Vorsicht bitte, auf der Autobahn 1 Hamburg Richtung Bremen zwischen Rade und Raststätte Hollenstedt liegen Fahrzeugteile. Vorsicht bitte auch auf der A29 Orlhorner Heide Richtung Oldenburg. Zwischen Großen Kneten und Wardenburg steht ein defekter LKW. Vorsicht bitte auf der A30 Rheine Richtung Osnabrück. Zwischen Ibbenbüren und Langenbeck steht ein defektes Fahrzeug. Vorsicht bitte auf der A261 Richtung A1. In der Ausfahrt Tötensen befindet sich eine Ölspur auf der Fahrbahn. Stau oder stockend auf folgenden Strecken. A2 Berlin Richtung Hannover zwischen Irxleben und Bornstedt 3 Kilometer Stau. Die A39 Salzgitter Richtung Braunschweig wird zwischen Salzgitter-Lebenstedt Süd und Salzgitter-Wartenstedt wegen einer Nachtbaustelle bis Mittwoch jeweils zwischen 20 Uhr und 5 Uhr morgens gesperrt. Die Umleitung führt sie über die U79. DB 27 Braunlage Göttingen ist zwischen B242 Braunlage Umgehungsstraße und dem Abzweig nach St. Andreasberg wegen Fels- und Hangsicherungsarbeiten bis Freitag ca. 17 Uhr gesperrt auf beiden Seiten. Und die B71 Zevensoltau ist zwischen Tevel und Schwalingen nach einem Unfall in beiden Richtungen gesperrt bis ca. 19:30 noch. Es ist 19 Uhr.
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1: Mit Tanja Niehoff. Guten Abend. Die Schlagzeilen. Bundesregierung will Zivil- und Katastrophenschutz ausbauen. Energiekonzern Total will offenbar aus großen Windenergieprojekten aussteigen. Unbekannte stehlen Tageseinnahmen nach Großflohmarkt in Elisabethfehn. Das Wetter. Viele Wolken, gebietsweise Schauer. Tiefstwerte in der Nacht bis 4 Grad. Niedersachsens Innenministerin Behrens begrüßt, dass der Bund das Thema Zivilschutz in den Blick nimmt. Gleichzeitig warnte die SPD-Politikerin vor einem unabgestimmten Alleingang. Die Länder seien über die Pläne des Bundes nicht informiert worden. Bundesinnenminister Dobrindt von der CSU plant 10 Milliarden Euro in den Zivil- und Katastrophenschutz zu investieren. Aus Berlin Philipp Eckstein.
2: Mit dem Geld sollen Gebäude modernisiert werden und zusätzliche Ausrüstung gekauft werden. Zum Beispiel mehr Fahrzeuge und mehr Feldbetten. Zudem soll mehr Personal für Krisenfälle ausgebildet werden. Leonard Kaminski, Sprecher im Bundesinnenministerium, sagte dazu am Mittag in Berlin.
3: Der Bevölkerungsschutz muss natürlich ausgebaut werden in Anbetracht der Situation, die wir gerade haben. Hybride Bedrohungen auch aus Russland wachsen. Und dementsprechend muss hier was getan werden. Und genau das wird jetzt angegangen.
2: Dabei geht es auch um eine engere Verzahnung von Bundeswehr und Zivilschutz. Die Verteidigung nach außen und innen seien zwei Seiten einer Medaille, sagte dazu Bundesverteidigungsminister Boris Pistorius.
4: Wir können nicht über Verteidigungsfähigkeit reden und darin investieren und gleichzeitig den Zivilschutz nicht entsprechend befördern. Und genau darum geht es. Von daher begrüße ich diesen Schritt sehr.
2: Pistorius kündigte an, den sogenannten Pakt für den Bevölkerungsschutz am Mittwoch nach dem Kabinettsbeschluss gemeinsam mit Bundesinnenminister Alexander Dobrindt vorzustellen.
1: Deutschland wird seine CO2-Ziele für 2030 und in der Zeit danach wohl deutlich verfehlen. Zu diesem Ergebnis kommt der Expertenrat für Klimafragen, der seinen neuen Bericht vorgelegt hat. Die Wissenschaftler bezeichnen das Klimaschutzprogramm der schwarz-roten Koalition als nicht ausreichend. Die Bundesregierung reagierte dagegen gelassen. Die Klimaziele könnten noch erreicht werden. Die Lücke, um dies zu schaffen, sei überschaubar. Dem Ausbau der deutschen Offshore-Windenergie droht offenbar ein Dämpfer. Nach Informationen von NDR und Süddeutscher Zeitung möchte der Energiekonzern Total aus mehreren Großprojekten in Nord- und Ostsee aussteigen. In einem internen Positionspapier heißt es, man wolle die Flächen an den Staat zurückgeben und auch einen Großteil des Preises nicht bezahlen. Damit würden rund 7 Milliarden Euro für den Ausbau des deutschen Stromnetzes fehlen. Das Bundeswirtschaftsministerium hat nach eigenen Angaben keinen Zweifel, dass die Projekte realisiert werden. Unbekannte haben an Himmelfahrt die gesamten Einnahmen eines Flohmarktbetreibers in Elisabethfehn im Kreis Kloppenburg aus einem Wohnmobil gestohlen. Laut dem Betreiber geht es um 50.000 Euro aus Standgebühren und Catering. Thomas Stahlberg, wie konnte das passieren?
5: Er habe beim Abbau geholfen und das Wohnmobil 10 Minuten unbeaufsichtigt gelassen, dann war die Kiste mit den Geldkassetten weg. 2 Stunden nach Ende des Flohmarkts, sagt Veranstalter Klaas Meyer. Er sei den Tag über wohl von 3 Männern ausspioniert worden. Die leeren Geldkassetten wurden später an einer Raststätte bei Oldenburg gefunden. Für ihn sei die heile Welt zusammengebrochen, ihm sei die Luft weggeblieben, sagt Meyer. Die 50.000 Euro waren nicht versichert und hätten vermutlich gerade mal seine Kosten gedeckt. 19% davon waren fürs Finanzamt Mehrwertsteuer. Es gäbe jede Menge Rechnungen für Stromversorgung, Karussell- und Toilettenmiete und der Lohn an die Mitarbeiter müsse auch gezahlt werden. Zudem waren 11.000 Euro an Spenden für Vereine aus der Gemeinde gedacht, wie in jedem Jahr. Das alles will er nun aus eigener Tasche zahlen. Die Bank habe ihm schon einen Kredit in Aussicht gestellt. Freunde haben eine Spendenaktion für ihn im Internet gestartet und einen Tresor fürs kommende Jahr habe er auch schon bestellt.
1: Die Gewerkschaft Verdi hat die Beschäftigten der Deutschen Telekom in Niedersachsen und Bremen für morgen zu einem Warnstreik aufgerufen. Zudem sind in Hannover am Mittag eine zentrale Kundgebung und Demonstrationen geplant. Verdi geht davon aus, dass sich der Streik für Kundinnen und Kunden der Telekom bemerkbar macht, dass etwa der Service eingeschränkt ist und Termine verschoben werden müssen. Anlass für den Warnstreik sind die aktuellen Tarifgespräche. Und hier ist der Verkehrsservice. Vorsicht bitte auf der A31 Meppen Richtung Leer. Zwischen Triest und Meppen Nord steht ein defektes Fahrzeug und es sind dort auch Menschen auf der Fahrbahn. Fahren Sie also bitte vorsichtig. Das Wetter für Niedersachsen. Viele Wolken, gebietsweise Schauer, vereinzelt Gewitter. In der Nacht dann abziehender Regen bei Tiefstwerten zwischen 9 und 4 Grad. Morgen heiter bis wolkig, am Nachmittag mehr Wolken und vereinzelt Schauer, Höchstwerte 16 bis 20 Grad. Am Mittwoch dichte Wolken, zeitweise Schauer und einzelne kräftige Gewitter. Ab und zu auch trockene Phasen mit Sonne, Höchstwerte 16 bis 20 Grad. Die Zeit 19.05 Uhr.
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0: 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Sie waren als Personifikation des Bösen, vor allem im christlichen Europa, aber auch im vorkolonialen und modernen Afrika sowie in Amerika und Asien gefürchtet. Der Begriff Hexe ist zwar weiblich konnotiert, inkludiert aber auch männliche Hexer. Frauen erschienen innerhalb zeitgenössischer Geschlechterordnungen als bevorzugte Verbündete des Teufels, da sie mit einer geistigen sowie physischen Schwäche verknüpft wurden und als Gegensatz zur männlichen Vernunft und Kultur galten. 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
1: Hier steht drauf, ist in Aufruhr, mehrere Frauen und Männer stehen wegen angeblicher Hexerei unter Verdacht. Einige sind sogar schon verhaftet worden. Sie wissen, dass sie viele Feinde in der Stadt haben und fürchten ebenfalls verdächtig zu werden. Was macht man? Ja, entweder flieht man oder man wartet ab, dass die, bis die Lage sich beruhigt hat. Oder, ja, das ist ja die, sie verlassen.
2: Also ich bin mir erstmal unauffällig für heute, ja. Wenn ich dann anklicken do.
1: Ja. So, es ist still geworden und sie, man sieht sie kaum noch auf der Straße bei einer. Und dann geht das halt los. Wieso sieht man denjenigen nicht mehr? Ihre Feinde vermuten, dass sie vielleicht selbst ein schlechtes Gewissen haben und fangen an, über sie zu reden. Einer sagt sogar öffentlich, dass er sie für eine Hexe bzw. einen Hexenmeister hält.
2: Sie gehen in die Offensive.
1: Ja, oder sie warten ab und hoffen,
2: dass... Und erstatten Anzeige wegen Beleidigung und Verleumdung.
1: Ja, oder sie warten ab und warten, bis die Sache sich wieder beruhigt oder...
2: Ja, erstmal gegen Offensive.
1: Sie haben Glück.
2: Ihr Ruf ist beim Stadtgericht noch nicht in Frage gestellt.
1: Und man nimmt Ihre Klage an.
2: Der Verleumder muss 5 Reichstaler Strafe wegen Beleidigung zahlen. Das ist so viel wie ein Tagelöhner in 3 Monaten verdient. Der so Gedemütigte ist darüber empört, seine Freunde und Angehörige auch. Hinter vorgehaltener Hand wird umso mehr geredet. Das ist doch noch nicht mehr.
1: Nee.
2: Der Verdacht. Viele ihrer Nachbarn und ihre Feinde finden sie merkwürdig und beobachten sie. Manche finden alles an ihnen irgendwie verdächtig und so wieder und so wieder. Aha.
1: Und dann...
2: ein böses Gerücht kommt zu Ohren, oder? Auch Mitgliedern des Stadtgerichts kommt das zu Ohren. Sie sind wieder im Gespräch. Aha, aha.
1: Ja, und dann geht's weiter. So, dann sehe ich den offiziellen Verdacht der Hexerei. Das ist jetzt das Verhör. Dann geht's...
2: Sie stehen nun offiziell unter dem Verdacht der Hexerei. Obwohl liegt eigentlich, ja...
1: Betäubt haben.
2: Von hohe Herren, sozusagen, von der hohe Justiz, freiblaut worden.
1: Ja, ja. Aber dann wird ja trotzdem vor. Wieso? Warum ist er nun dann Freiburg? Da muss doch irgendwas wesen. Wieso ist er nun nicht mehr in Öffentlichkeit? Oder letztlich nicht wesen? Oder? Und dann, irgendwas erfinden sie irgendwas.
2: Mhm.
1: Na? Weswegen?
2: Ein anderer sagt, sie hätten seiner Kuh auf der Weide vor der Stadt im Vorübergehen über den Rücken geschnitten. 2 Tage später sei sie tot gewesen.
1: Ja.
2: Aha.
1: So, solche einfachen Sachen dann...
2: Okay, also kann ich nur abgeben, aussichtslos und dann hau ich auf, oder was?
1: Ich meine, ich habe...
2: unabhängigen Rechtsanwalt aus einer anderen Stadt. Okay, dafür muss ich aber auch Geld haben.
1: Ja, und das ist es nämlich.
2: So, vielleicht habe ich was? Das ist ja...
1: So, der Anwalt. Der Anwalt macht sich auf dem Weg zu ihrer Stadt und scheut keine Konfrontation mit dem Stadtgericht. Die Verteidigung. Der von Ihnen beauftragte Rechtsanwalt kommt in die Stadt.
2: Also er denkt sofort und findet trotzdem kein Gehör?
1: Das Verfahren nimmt seinen weiteren Lauf. Ihr Anwalt macht alles richtig und hat großes Glück. Er zieht alle Register seines Fachs und stellt nicht die unwiderlegbaren Hexereivorwürfe in Frage, sondern er verlangt die Prüfung der Akten durch die höhere Instanz und versucht, das Verfahren vor das fürstliche Gericht zu bekommen. Das gelingt. Der Prozess und einige schwere Verfahrensfehler werden sogar jenseits der Landesgrenze bekannt. Der Landesherr will deshalb ein Ende und signalisiert, dass ein Landesverweis die Sache am besten bereinigt. Sie sind frei.
2: Weil Sie einst reich waren, können Sie mit Ihrem restlichen Vermögen versuchen, in einer fernen Stadt
1: ein bescheidenes Auskommen zu finden. Dann ist man ja doch raus.
2: Aber man wird ja oft denn...
1: Das kann wer von Föhren, wenn man dann in eine Stadt kommt, hat man sehr nicht, wo kommt okay. der her oder die wenigsten können sich das auch leisten.
0: Mit Anne Worden, weil einmal in den Verdacht kommen ist, dass sie ein Hex ist, oft mit Zauberei und solche Sachen irgendwie zu tun hat, so gut als keine Chance, diese Anschuldigung jemals wegquiet zu worden.

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1: Wir melden uns mit Stau oder stockendem Verkehr auf folgenden Strecken. Die A1 Bremen Richtung Hamburg wird zwischen Harburg und Stillhorn wegen Bauarbeiten bis Mittwoch jeweils zwischen 22 Uhr und 5 Uhr früh gesperrt. Bitte folgen Sie der Umleitung U83. Die A39 Salzgitter Richtung Braunschweig ist zwischen Salzgitter-Lebenstedt Süd und Salzgitter-Wartenstedt wegen einer Nachtbaustelle bis morgen früh um 5 gesperrt. Sie werden umgeleitet über die U79. Die B27 Braunlage-Göttingen ist zwischen B242 Braunlage-Umgehungsstraße und dem Abzweig nach St. Andreasberg wegen Fels- und Hangsicherungsarbeiten bis Freitag ca. 17 Uhr gesperrt auf beiden Seiten. Und Hannover, die B65 Südschnellweg Richtung A7 Anderten wird zwischen dem Landwehrkreisel und der Hildesheimer Straße wegen einer Nachtbaustelle heute Abend ab 22 Uhr bis morgen nachts um 2 gesperrt. Es ist 20 Uhr.
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1: Mit Tanja Niehoff. Guten Abend. Die Schlagzeilen. Energiekonzern Total will offenbar aus großen Windenergieprojekten aussteigen. Bundesregierung will Zivil- und Katastrophenschutz ausbauen. Politisch motivierte Straftaten verharren in Niedersachsen auf hohem Niveau. Das Wetter, viele Wolken, gebietsweise Schauer, Tiefstwerte in der Nacht bis 4 Grad. Dem Ausbau der deutschen Offshore-Windenergie droht offenbar ein Dämpfer. Nach Informationen von NDR und Süddeutscher Zeitung will der Energiekonzern Total aus mehreren Großprojekten in Nord- und Ostsee aussteigen. Lisa Henschel berichtet.
2: Total hatte die Windparkflächen 2023 und 2024 für die Rekordsumme von 8 Milliarden Euro erworben. Eigentlich sollten hier ab dem Jahr 2030 Windparks mit einer Leistung von 7,5 Gigawatt entstehen. Doch nun kommt offenbar der Rückzieher. In einem internen Positionspapier, das NDR und SZ vorliegt, erklärt Total, man wolle die in einer Auktion erworbenen Projekte wieder an den Staat zurückgeben und auch den Großteil des vereinbarten Preises nicht bezahlen. Damit würden mehr als 7 Milliarden Euro für den Ausbau des deutschen Stromnetzes fehlen. Als Grund werden in dem Papier wirtschaftliche Erwägungen genannt. Aus dem Bundeswirtschaftsministerium heißt es auf Anfrage, es sei nicht zulässig, Flächen zurückzugeben. Das Ministerium habe keinen Zweifel, dass die Flächen realisiert werden.
1: Der Bund will in den nächsten Jahren 10 Milliarden Euro investieren, um den Zivilschutz zu verbessern. Bundesinnenminister Dobrindt von der CSU plant unter anderem neue Spezialfahrzeuge anzuschaffen, sowie Investitionen in Technikpersonal und Gebäude des Technischen Hilfswerks. Niedersachsens Innenministerin Behrens begrüßte, dass der Bund das Thema Zivilschutz in den Blick nimmt. Sie warnte gleichzeitig vor einem unabgestimmten Alleingang. Die Länder seien über die Pläne nicht informiert worden. Deutschland bekommt beim Schutz von Kindern und Jugendlichen vor sexueller Gewalt in einem internationalen Vergleich gute Noten. In einer Untersuchung einer englischen Denkfabrik landete die Bundesrepublik hinter Australien und Großbritannien auf dem 3. Platz. Bewertet wurden Gesetze und Programme, die Kinder schützen oder dabei helfen sollen, erlebte Gewalt zu verarbeiten. Im vergangenen Jahr haben die Behörden mehr als 8000 politisch motivierte Straftaten in Niedersachsen verzeichnet. Das zeigt ein Bericht, den Innenministerin Behrens am Vormittag in Hannover vorgestellt hat. Bertil Starke, wie lassen sich die Zahlen aus der Statistik einordnen?
3: Grundsätzlich ist die Masse der politisch motivierten Taten in etwa gleich geblieben. Die meisten stammen erneut trotz eines leichten Rückgangs aus dem rechten Spektrum. Mehr als 3700 Fälle hat die Polizei im vergangenen Jahr gezählt. Das häufigste Delikt in diesem Bereich: Kennzeichen von verbotenen Organisationen, die Rechtsradikale genutzt haben. SS-Runen zum Beispiel oder auch Hitlergrüße, die gezeigt wurden. Es gab im vergangenen Jahr zwar rückläufige, aber immer noch viele Ausländer- und fremdenfeindliche Taten. Einen deutlichen Anstieg verzeichneten die Behörden bei links motivierten Fällen. Das waren insgesamt 30% mehr als im Vorjahr. Hier ging es vor allem um Sachbeschädigungen, meist zulasten der AfD. Hier sprechen wir zum Beispiel über zerstörte Wahlplakate.
1: Nach sexuellen Übergriffen beim Deutschen Ärztetag in Hannover haben Bundesärztekammer und Niedersächsische Ärztekammer die Vorgänge verurteilt. Mehrere Medizinstudentinnen hatten von sexistischen Gesprächssituationen, unangemessenen Berührungen und Einladungen auf Hotelzimmer berichtet. Der Ärztetag hatte nach den Vorwürfen der 5 jungen Frauen offen debattiert und sich dafür ausgesprochen, Standards zu schaffen, mit denen sexuelle Belästigung, Diskriminierung und Machtmissbrauch unter anderem sanktioniert werden können. Außerdem sollen die Themen verbindlich in die ärztliche Fortbildung integriert werden. Bei Ermittlungen zu einem tödlichen Unfall auf einer Autobahn bei Wolfsburg ist die Polizei auf einen weiteren Toten in Ostfriesland gestoßen. Der 70-jährige Vater des Unfallopfers wurde demnach tot in seiner Wohnung im ostfriesischen Bunde gefunden. Laut Staatsanwaltschaft Aurich gibt es Hinweise auf einen gewaltsamen Tod. Unter Verdacht stehe der bei dem Unfall ums Leben gekommene Sohn. Auch wenn strafrechtlich gegen Tote nicht ermittelt werde, müsse aufgeklärt werden, was genau vor dem Tod des Vaters passiert ist, so die Staatsanwaltschaft. Das Wetter für Niedersachsen. Viele Wolken, gebietsweise Schauer, vereinzelt Gewitter. In der Nacht dann abziehender Regen. Tiefstwerte 9 bis 4 Grad. Morgen heiter bis wolkig, am Nachmittag mehr Wolken und vereinzelt Schauer. Höchstwerte 16 bis 20 Grad. Am Mittwoch dichte Wolken, zeitweise Schauer und einzelne kräftige Gewitter. Ab und zu auch trockene Phasen mit Sonnenschein. Bei Höchstwerten zwischen 16 und 20 Grad. Die Zeit 20.05 Uhr.
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1: Draußen dämmert der Abend. Die Tagesgeschäfte haben geschlossen. Und was jetzt? Nochmal durchstarten? Kino? Wen besuchen? Tango? Der Kopf sagt, ja, mach noch was und nutze die Zeit. Eine leise Stimme in mir sagt, mach jetzt nichts mehr und genieße die Ruhe. Kleines Geschenk für dich an diesem Montagabend. Ich blicke auf meinen Terminkalender, auf meine To-Do-Liste, auf mein Smartphone und auf mein Sofa. Das winkt mir ganz freundlich zu und murmelt, Gott hat die Zeit geschaffen, von Eile hat er nichts gesagt. Seit wann kann mein Sofa eigentlich reden? Oder war es vielleicht? Na egal, ich wähle das Sofa. Mit gutem Gewissen mache ich jetzt nichts mehr. Sollte mein Sofa daraufhin eben gerade gesagt haben, meinen Segen hast du? Wie auch immer. Kommen Sie gut durch diesen Abend und die Nacht. Manfred Maria Büsing, Diakon und Seelsorger aus Hannover.
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1: Um 21 Uhr mit Katja Kindermann. Elon Musk ist in einem Zivilprozess gegen das KI-Unternehmen OpenAI gescheitert. Eine Jury und die zuständige Richterin haben entschieden, der Tech-Milliardär habe seine Ansprüche zu spät geltend gemacht. Aus Los Angeles, Antje Sieb.
2: In dem Rechtsstreit ging es um die Umwandlung von OpenAI von einer gemeinnützigen Organisation in ein gewinnorientiertes Unternehmen, die 2019 begonnen hatte. Elon Musk war ursprünglich Gründungsmitglied und hatte Millionen zur Finanzierung beigetragen. Er warf der Unternehmensführung vor, die gemeinsame Vision für OpenAI verraten zu haben. Damit wollte er unter anderem erreichen, dass OpenAI-Chef Sam Altman gehen muss und das Unternehmen umstrukturiert wird. Er hatte seine Klage allerdings erst 2024 eingereicht, mit dem Argument, er habe erst spät von den Plänen seiner einstigen Mitgründer erfahren.
1: Die Bundesregierung plant einen besseren Schutz für die Bevölkerung. Heute hat Innenminister Dobrindt Einzelheiten genannt. Demnach sollen in den nächsten 4 Jahren 10 Milliarden Euro investiert werden. Ein großer Teil soll ans technische Hilfswerk gehen. Den Hintergrund der geplanten Maßnahmen erklärt Benjamin Großkopf.
3: Die Dringlichkeit bekommt das Ganze durch eine militärische Bedrohung, die die Bundesregierung vor allem in Russland sieht, die zwar nicht zwingend bedeutet, dass Russland wirklich direkt Deutschland angreift, aber die Vorbereitung auf etwaige Angriffe, einerseits erhebliche Stärkung der Bundeswehr, das passiert ja gerade, und andererseits eben Zivilschutz, das dient halt auch der Abschreckung, beziehungsweise ein Land wird wehrhafter, haben heute dann auch Innenminister Dobrindt und Verteidigungsminister Pistorius fast wortgleich gesagt. Schutz nach innen und nach außen, das sind zwei Seiten der gleichen Medaille.
1: Die Klimaschutzvorgaben der Bundesregierung reichen nach Ansicht von Fachleuten nicht aus. Der Expertenrat für Klimafragen kritisiert in seinem Gutachten vor allem den CO2-Ausstoß in Deutschland. Im vergangenen Jahr wurden die vorgegebenen Werte zwar nicht überschritten, sie konnten aber auch nicht weiter reduziert werden. In den kommenden Jahren wird der Treibhausgasausstoß laut der Prognose zu langsam sinken. Dies gilt besonders für den Verkehrssektor und bei Gebäuden. Sollten soziale Medien für Kinder unter 14 Jahren verboten werden? 2/3 der Menschen in Deutschland sind dafür. Das zeigt eine neue repräsentative Umfrage. Sie wurde von einem bayerischen Forschungsinstitut durchgeführt und auf der Medienkonferenz Republika vorgestellt. Weltweit haben schon mehrere Länder ein Social-Media-Verbot für junge Menschen eingeführt, mit unterschiedlichen Altersgrenzen. In Deutschland will eine Expertenkommission bis zum Sommer Empfehlungen vorlegen. Das waren die Nachrichten. Das Wetter in Norddeutschland. Nachts häufig trocken, teils klar, teils neblig. Tiefstwerte 10 bis 4 Grad. Morgen Sonne und Wolken, vereinzelt Schauer oder Gewitter. Höchstwerte 16 bis 20 Grad. Am Mittwoch und Donnerstag wechselnd wolkig, Schauer und ein paar Gewitter. Die Temperaturen liegen dann bei 15 bis 22 Grad. Es ist jetzt 21.03 Uhr.
4: Nach den Nachrichten der Blick auf die Straßen. Hier ist der Verkehrsservice für den ARD-Abend. Die A1 Saarbrücken Richtung Lübeck ist zwischen Hamburg-Harburg und Hamburg-Stillhorn wegen Bauarbeiten von 22 Uhr bis morgen in der Früh 5 Uhr gesperrt. A2 Richtung Berlin zwischen Braunschweig-Watenbüttel und Braunschweig-Hafen 3 Kilometer stockender Verkehr plus 15 Minuten hier. A2 Richtung Hannover zwischen Irxleben und Allerringersleben stockender Verkehr wegen Bauarbeiten. Auch hier dauert es eine Viertelstunde länger. Die A40 Essen Richtung Duisburg ist zwischen Kreuz-Kaiserberg und Kreuz-Duisburg wegen Brückenarbeiten bis morgen früh 5 Uhr gesperrt. Die A71 Richtung Sangerhausen ist zwischen Oberhof und Gräfenroda wegen Tunnelwartungsarbeiten bis Dienstag früh ca. 6 Uhr gesperrt. Soweit die Meldungen. Gute Fahrt, kommen Sie gut an Ihr Ziel.
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4: Vom MDR aus Dresden, ich bin Frank-Michael Bauer. Schönen guten Abend. Willkommen mit Van Halen und Jump, geschrieben von Bandmitglied David Lee Roth, nachdem er im Fernsehen live über einen Mann berichtet wurde und der drohte, von einem Hochhaus in Los Angeles zu springen. Das Lied schwenkt aber inhaltlich um, man möge einen Sprung ins Neue wagen und nicht verharren. Und hier sind Van Halen und gleich danach die Bee Gees. Hallo und schön, dass Sie dabei sind.

Unverkennbar diese Stimmen. Immer die Abend gehört, die Bee Gees Staying Alive. Heute ist der 18. Mai. Albert Hammond feiert heute Geburtstag, 82 ist der Mann geworden. Und wir gratulieren gleich mit einem Song aus seiner Feder. Und Sie können so ganz nebenbei eine 5er-CD-Box mit seinen ersten Alben, wo seine großen Hits drauf sind, gewinnen. Vor knapp 45 Jahren habe ich erstmals das Spiel Die berühmte Sekunde gespielt. Damals kam das Ganze noch vom Studiomagnetband. Eine Sekunde waren damals 38 Zentimeter und ein paar zerquetschte. Ja, die Bandgeschwindigkeit der Studiobänder, die lag damals bei 38,1 Zentimeter pro Sekunde, als ich angefangen habe. Und eine Sekunde gibt es jetzt nicht vom Band. Hätte man machen können, aber hört sich auch nicht anders an. Wir haben es digital. Diese eine Sekunde, ein Lied von Albert Hammond, das Sie bitte erkennen. Hier ist sie, die Sekunde. Ja, und wie heißt dieser Titel? Unter allen mit der richtigen Lösung gibt's die 5er CD-Box, weil Albert Hammond heute Geburtstag hat. Und Sie können mitmachen unter 0800 80 80 110. Kostenfrei unsere Telefonnummer. Sina ist am Telefon. 0800 80 80 110. Oder ganz einfach auch die Mail benutzen. Unsere Mailadresse ard-abend@mdr.de. Wie heißt das Lied, das eine Sekunde hier so klingt? ard-abend@mdr.de oder ganz einfach anrufen 0800 80 80 110. Albert Hammond zum Geburtstag. Alles Gute. Und hier ein Song, den er mitgeschrieben hat bei uns. One Moment in Time mit Whitney Houston.

Unsere Rätselsekunde, die gibt es nachher gleich nochmal. Viele, viele haben schon die richtige Lösung, aber es sollen sich ja noch mehr beteiligen können. Und das war Christopher Cross, Sie haben ihn erkannt, befindet sich aktuell auf Tournee durch Großbritannien und Irland. Morgen ist er in Birmingham, übermorgen Bristol und dann geht's weiter mit Edinburgh, Belfast und Dublin. Und im Juni, da steigt dann seine große US-Tournee ab, Juni. Und Anfang des Monats war er schon bei uns in Deutschland, München, Frankfurt und Berlin. Hat er uns erfreut mit seinen Songs. Hier am AD-Abend jetzt Tommy James und die Shondells, Crimson and Clover.

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6: Es ist 21.31 Uhr. Hier ist der Verkehrsservice für den ARD-Abend. Die A1 Saarbrücken Richtung Lübeck ist zwischen Hamburg-Harburg und Hamburg-Stillhorn wegen Bauarbeiten von 22 Uhr bis morgen 5 Uhr gesperrt. A2 Richtung Berlin zwischen Braunschweig-Watenbüttel und Braunschweig-Hafen 3 Kilometer stockender Verkehr mit einer Verzögerung von einer Viertelstunde. A2 Richtung Hannover zwischen Irksleben und Allerengersleben stockender Verkehr wegen Bauarbeiten. Auch hier dauert es eine Viertelstunde für Sie länger. Die A40 Essen Richtung Duisburg ist zwischen Kreuz Kaiserberg und Kreuz Duisburg wegen Brückenarbeiten bis morgen 5 Uhr in der Früh gesperrt. Die A71 Richtung Sangerhausen ist zwischen Oberhof und Gräfenroda wegen Tunnelwahl

Thank You heißt ihr Titel. Dido war das bei uns hier am ARD-Abend. Und danke für Ihre Mails und für Ihre zahlreichen Anrufe, die bei uns eingetrudelt sind. Fast alle sind richtig, aber dennoch mal eine Sekunde, die berühmte Sekunde eines Titels von Albert Hammond. Heute feiert er seinen 82. Geburtstag und Sie gewinnen bei uns mit ein bisschen Glück eine CD-Box mit seinen 5 ersten Alben, wo seine Hits drauf sind. Ja, und welcher Titel steckt in dieser Sekunde drin? Sie können uns weiterhin anrufen. 0800 80 80 110. Das Ganze ist kostenfrei. 0800 80 80 110 oder eben die Mailadresse nutzen ard-abend@mdr.de. Und jetzt bei uns im ARD-Abend Bachmann-Turner Overdrive. You ain't seen nothing yet.

Mrs. Greenbird heißt diese Band, die da gerade zu hören war, dieses Duo hier bei uns im ARD-Abend. Und jetzt geht's um einen Mann, der ist in Bukarest zur Welt gekommen. Mit 18 Jahren bewirbt er sich inzwischen in Deutschland an der Musikakademie Frankfurt-Main, um, halte ich fest, 12-Tonmusik zu studieren. Ja, in seinen Zeugnissen steht, er ist hochbegabt, aber alles kommt anders. Denn um das Studium zu finanzieren, heuert er bei einem gewissen Frank Farian an und er ist begeistert, wie der mit Bonnie M. so eine Songs zaubert. Und das will er auch. Michael Cretu, heute feiert er seinen 69. Geburtstag und er hat ja nicht nur selber Songs kreiert, die er dann selber interpretiert hat, auch nicht für seine Ex Sandra, sondern auch das hier hat er produziert mit Hubert Kemmler zusammen. Inka und Hamilton, Dancing into Danger.

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Falco, unverkennbar hier bei uns im ARD-Abend. Und jetzt kommt Filippo Neviani, gerade auf Tour durch Europa gewesen, war auch in Stuttgart, in Bern, unter anderem natürlich auch mit diesem Hit. Hier ist Nick.

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1: Um 22 Uhr mit Katja Kindermann. Elon Musk ist in einem Zivilprozess gegen das KI-Unternehmen OpenAI gescheitert. Eine Jury und die zuständige Richterin haben entschieden, der Tech-Milliardär habe seine Ansprüche zu spät geltend gemacht. Aus Los Angeles, Antje Sieb.
2: In dem Rechtsstreit ging es um die Umwandlung von OpenAI von einer gemeinnützigen Organisation in ein gewinnorientiertes Unternehmen, die 2019 begonnen hatte. Elon Musk war ursprünglich Gründungsmitglied und hatte Millionen zur Finanzierung beigetragen. Er warf der Unternehmensführung vor, die gemeinsame Vision für OpenAI verraten zu haben. Damit wollte er unter anderem erreichen, dass OpenAI-Chef Sam Altman gehen muss und das Unternehmen umstrukturiert wird. Er hatte seine Klage allerdings erst 2024 eingereicht, mit dem Argument, er habe erst spät von den Plänen seiner einstigen Mitgründer erfahren.
1: Die Pläne von Bundesinnenminister Dobrindt für einen besseren Zivilschutz nehmen Gestalt an. Bis 2029 sollen 10 Milliarden Euro dafür bereitgestellt werden. Aus Berlin, Philipp Eckstein.
3: Mit dem Geld sollen Gebäude modernisiert werden und zusätzliche Ausrüstung gekauft werden. Zum Beispiel mehr Fahrzeuge und mehr Feldbetten. Zudem soll mehr Personal für Krisenfälle ausgebildet werden. Dabei geht es auch um eine engere Verzahnung von Bundeswehr und Zivilschutz. Die Verteidigung nach außen und innen seien zwei Seiten einer Medaille, sagte dazu Bundesverteidigungsminister Boris Pistorius. Pistorius kündigte an, den sogenannten Pakt für den Bevölkerungsschutz am Mittwoch nach dem Kabinettsbeschluss gemeinsam mit Bundesinnenminister Alexander Dobrindt vorzustellen.
1: Deutschland wird seine Ziele bei der Senkung der Treibhausgasemissionen für 2030 und das folgende Jahrzehnt voraussichtlich deutlich verfehlen. Zu diesem Ergebnis kommt der unabhängige Expertenrat für Klimafragen in seinem heute vorgelegten Prüfbericht. Das im März vom Bundeskabinett beschlossene neue Klimaschutzprogramm bewerten die Fachleute darin als ungenügend. Selbst bei einer vollständigen Umsetzung des Programms könne keines der gesetzlichen Ziele bis 2040 erreicht werden. Kanzler Merz hat Russland vorgeworfen, auf jedes Verhandlungsangebot mit noch intensiverem Beschuss der Ukraine zu reagieren. Merz sagte, Moskau müsse verstehen, dass es verhandeln muss. Europa stehe bereit, an den Verhandlungstisch zu kommen. Mit der Ukraine, mit Russland und mit den Vereinigten Staaten. Zuerst jedoch müssten die Kampfhandlungen eingestellt werden. Merz äußerte sich nach einem Treffen mit dem neuen bulgarischen Regierungschef Radjew in Berlin. Das waren die Nachrichten. Das Wetter in Deutschland. In der Nacht meist trocken, teils klar, teils neblig, Tiefstwerte 10 bis 1 Grad. Morgen nach Nebel zeitweise heiter, später einzelne Schauer oder Gewitter, Höchstwerte 13 Grad in der Eifel bis 21 Grad in Berlin. Am Mittwoch wechselhaftes Schauerwetter bei 16 bis 22 Grad und am Donnerstag Schauer und Gewitter, gebietsweise freundlich, 16 bis 26 Grad. Es ist jetzt 22.03 Uhr.
4: Hier ist der Verkehrsservice für den ARD-Abend. Die A1 Saarbrücken Richtung Lübeck ist zwischen Hamburg-Harburg und Hamburg-Stillhorn wegen Bauarbeiten bis morgen 5 Uhr in der Früh gesperrt. A2 Richtung Berlin. Am Kreuz Hannover-Ost ist die Überfahrt zur A7 Richtung Kassel wegen eines Schwertransports derzeit gesperrt. A2 Richtung Berlin zwischen Braunschweig-Watenbüttel und Braunschweig-Hafen 3 Kilometer stockender Verkehr. Die Verzögerung eine Viertelstunde dauert's länger. A2 Richtung Hannover zwischen Irxleben und Allaingersleben stockender Verkehr wegen Bauarbeiten. Auch hier 15 Minuten mehr einplanen. A9 Richtung Berlin zwischen Bindlacher Berg und Bad Berneck-Himmelkron liegt ein totes Reh auf der Fahrbahn. Die A40 Essen Richtung Duisburg ist zwischen Kreuz Kaiserberg und Kreuz Duisburg wegen Brückenarbeiten bis morgen früh 5 Uhr gesperrt. Die A71 Richtung Sangerhausen ist zwischen Oberhof und Gräfenroda wegen Tunnelwartungsarbeiten bis Dienstag früh ca. 6 Uhr gesperrt. Und damit weiter gute Fahrt durch den Abend und kommen Sie gut an Ihr Ziel.
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4: Aus Dresden vom MDR mit Frank-Michael Bauer. Und hier sind die Pet Shop Boys mit den West End Girls.

The Sweet hier bei uns im ARD-Abend. Ende der 60er beginnt die Karriere der britischen Band, damals noch als Sweet Shop. Ja, und in den 70ern sind sie dicke da und dann geht's leider rasant bergab. Aber es gibt noch einen Lichtblick und den haben wir gerade gehört. Love is like Oxygen. Und jetzt geht's in den Sommer 1999. Damals passiert's. Ronan Keating steht mit When You Say Nothing at All für 2 Wochen auf Platz 1 der englischen Charts. Es ist der erste Solo-Hit für den Ex-Boyzone-Sänger und 93 wurde der damals gerade 17 für die neue Boyband rekrutiert und in den folgenden Jahren schafften Boyzone 6 Nummer 1 Hits und verkauften über 15 Millionen Platten, aber er hatte eben auch Solo-Ambitionen und dabei half ihm dann der große Erfolg mit diesem Song When You Say Nothing at All. Here's Ronan Keating im ARD-Abend und gleich danach Rod Stewart mit Ronald Isley zusammen.

Ronald Isley zusammen mit Rod Stewart und This Old Heart of Mine. Hier bei uns im ARD-Abend und jetzt die Ruhe nach dem Sturm, Calm After the Storm. Das war 2014 der niederländische Beitrag für den Eurovision Song Contest. Und die Buchmacher und Kritiker hatten den überhaupt nicht auf dem Schirm, diesen unaufgeregten Country-Song, und haben gedacht, nee, der kann es doch nicht werden, der kann doch nicht groß rauskommen. Hat er. Nur einzig und allein Conchita Wurst hat im Weg gestanden. Platz 1 damals 2014 für Österreich und Platz 2 sensationell für die Niederlande mit diesem Titel, die Common Linnets und Calm After the Storm.

Die Common Linnets. Und in einer Viertelstunde lösen wir unser Quiz um Albert Hammond, der heute Geburtstag hat, auf. Und wenn ich einen Gewinner oder eine Gewinnerin ziehe, die die Nummer hinterlassen hat, dann rufen wir auch zurück. Dann nicht wundern, im Display ist dann eine 0800 zu sehen. Kein Werbeanruf, das ist dann MDR Sachsen aus dem ARD-Abend. Und hier sind die Scorpions.

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6: Gucken sich das an und können dazu noch ein bisschen gemütlich Mozartkugel naschen. 22.32 Uhr gleich. Hier ist der Verkehrsservice für den ARD-Abend. Die A1 Saarbrücken Richtung Lübeck ist zwischen Hamburg-Harburg und Hamburg-Stillhorn wegen Bauarbeiten bis morgen 5 Uhr gesperrt. A2 Richtung Berlin am Kreuz Hannover-Ost ist die Überfahrt zur A7 Richtung Kassel wegen eines Schwertransports gesperrt. A2 Richtung Berlin zwischen Braunschweig-Watenbüttel und Braunschweig-Hafen 3 Kilometer stockender Verkehr, die Verzögerung eine Viertelstunde. A2 Richtung Hannover zwischen Irxleben und Allerringersleben stockender Verkehr wegen Bauarbeiten 15 Minuten.

Anastasia war das und die Berliner Feuerwehr hat sich gerade gemeldet und zwar die Gefahr durch einen Brand in Berlin-Heinersdorf besteht nicht mehr. Und hier ist wieder ein Sieger vom ESC, auch schon eine Weile wieder her, 1980. Hier ist Johnny Logan, was ist schon ein Jahr, what's another year? Nummer 1 damals für Irland und sein erster Sieg beim Eurovision Song Contest.

0: What's Another Year? Hab damals den ESC geguckt, als er noch Grand Prix Eurovision de la Chanson hieß. Und als dieser Titel gewonnen hat, das war damals im Mai 1980. Gerade an jenem Abend war Polterabend bei meinem Bruder in Rostock. Und der Polterabend war jetzt nicht so für uns. Wir haben da lieber Fernsehen geguckt und den Sieg gesehen. 1980 war das Eurovision Song Contest mit Johnny Logan für Irland. Er hat am Ende dreimal gewonnen, zweimal als Interpret und einmal als Komponist. Wir erinnern uns. Und wir erinnern uns an eine Sekunde, die sich so anhörte. Aus welchem Titel stammte diese Sekunde? Das war unsere Frage an diesem Abend, denn Albert Hammond hat heute Geburtstag und jetzt müsste ich am Telefon haben Dirk Feldhoff in Dortmund. Ist das richtig?
1: Ja, das ist völlig richtig. Hallo.
0: Guten Abend. Ja, Sie haben es rausgefunden.
1: Ja, ich hoffe doch sehr.
0: Ja.
1: Es war nicht allzu schwierig. Eingängiger Song, eingängiger Titel. Und es müsste gewesen sein, wenn ich mich nicht furchtbar täusche, It Never Rains in Southern California.
0: Richtig, wir hatten heute wenige falsche. Und wie das manchmal so ist, manchmal haben wir das Gefühl in der Redaktion, das war jetzt schwer, dann nicht. Dann haben wir ein paar Kollegen was vorgespielt und die haben alle gesagt, nur du so mittelmäßig und so weiter und so fort. Aber so unterschiedlich ist das. Also es war einfach dann beim nächsten Mal wieder ein bisschen schwieriger. Sie bekommen von uns die Originalalben, 5 Stück an der Zahl, in der Box zugeschickt.
1: Ja, super.
0: Und dann können Sie noch das eine oder andere, was vielleicht nicht so häufig läuft, von Albert Hammond hören. Komm nochmal auf den ESC. Haben Sie denn ein bisschen verfolgt auch, was da am Samstag in Wien passiert ist?
1: Dieses Mal leider nicht. Muss ich zu meiner Schande gestehen.
0: Ja, okay.
1: Ich habe viel drüber gelesen, viel drüber gehört. Es muss wieder ein Riesenerfolg gewesen sein. Beim nächsten Mal nehme ich mir fest davor, wieder mit am Start zu sein.
0: Ja, wunderbar. Die Shows sind schon immer eine ganz, ganz großartige Angelegenheit. Und das ist ja wirklich ein großes Fest geworden. Ich meine, wir haben uns ein bisschen dran gewöhnt, dass Deutschland meistens nicht so gut abschneidet. Kann man jetzt drüber traurig sein oder nicht? Ich meine, unsere Starterin hat es dann auch sportlich genommen, hat gesagt, dabei sein ist alles. Ist irgendwie
1: so der
0: olympische Gedanke. Und Musikgeschmäcker sind nun mal auch groß und grundverschieden. Das ist einfach so, ja.
1: Albert Hammond passt immer.
0: Der passt immer, zumal er heute Geburtstag hat, seinen 82. Wir wünschen ihm alles Gute, denn er hat sich ja zurückgezogen von der Bühne, weil es ihm auch nicht mehr ganz so gut geht. Aber hin und wieder setzt er sich noch ins Studio, habe ich im Interview gelesen. Und die Familie ist für ihn alles. So möge es sein. Ihm alles Gute.
1: So soll es sein.
0: Ja, und dann haben wir hier jetzt den Song in voller Schönheit, wo dieser Schnipsel war. Also nicht nur eine Sekunde, sondern 3:39 It Never Rains in Southern California. Grüße noch nach Dortmund, lieber
1: Super.
0: Dirk.
1: Dankeschön.
0: Und herzlichen Glückwunsch nochmal. Und ein großes Dankeschön an alle, die bei uns mitgemacht haben und mitgerätselt haben. Und das nächste Quiz, kann ich Ihnen verraten, ist nicht lange hin, dauert nicht mehr lange.
1: Super, bedanke mich.

Westernhagen. Der eine oder andere wird es noch kennen. Wenn eine Rundfunkstation fertig war, zum Beispiel auch im Fernsehen, hieß es immer so schön, zur Fortsetzung des Programms schalten wir um, in diesem Falle nach Erfurt, ins Funkhaus von MDR Thüringen. Und mir wird gleich ganz anders. Romy Anders ist dann für Sie. Sie übernimmt und begleitet Sie charmant durch die ARD-Hitnacht. Hier im ARD-Abend verabschiedet sich Frank-Michael Bauer. Machen Sie es gut, bis bald. Und jetzt haben wir Foreigner. Sing!

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1: Um 23 Uhr mit Katja Kindermann. Elon Musk ist in einem Zivilprozess gegen das KI-Unternehmen OpenAI gescheitert. Eine Jury und die zuständige Richterin haben entschieden, der Tech-Milliardär habe seine Ansprüche zu spät geltend gemacht. Aus Los Angeles, Antje Sieb.
2: In dem Rechtsstreit ging es um die Umwandlung von OpenAI von einer gemeinnützigen Organisation in ein gewinnorientiertes Unternehmen, die 2019 begonnen hatte. Elon Musk war ursprünglich Gründungsmitglied und hatte Millionen zur Finanzierung beigetragen. Er warf der Unternehmensführung vor, die gemeinsame Vision für OpenAI verraten zu haben. Damit wollte er unter anderem erreichen, dass OpenAI-Chef Sam Altman gehen muss und das Unternehmen umstrukturiert wird. Er hatte seine Klage allerdings erst 2024 eingereicht, mit dem Argument, er habe erst spät von den Plänen seiner einstigen Mitgründer erfahren.
1: Die Bundesregierung will den Zivil- und Katastrophenschutz bis 2029 mit 10 Milliarden Euro massiv ausbauen. Ein entsprechendes Maßnahmenpaket soll am Mittwoch vom Bundeskabinett beschlossen werden, teilte das Innenministerium mit. Aus der Nachrichtenredaktion Astrid Rolle.
3: Deutschland muss widerstandsfähiger werden gegenüber Angriffen oder Anschlägen. Das sagt die Bundesregierung. Um das zu erreichen, sollen Katastrophenschützer, zum Beispiel beim Technischen Hilfswerk, besser ausgebildet werden. Außerdem will die Regierung 1000 Spezialfahrzeuge und 110.000 Feldbetten kaufen. Geplant ist auch eine medizinische Taskforce an mehr als 50 Standorten für große Notlagen mit vielen Verletzten. Um die Menschen besser warnen und leiten zu können, sollen alle öffentlichen Schutzräume wie Bunker, gesicherte Keller oder U-Bahnhöfe bundesweit erfasst werden.
1: Deutschland wird seine Ziele bei der Senkung der Treibhausgasemissionen für 2030 und das folgende Jahrzehnt voraussichtlich deutlich verfehlen. Zu diesem Ergebnis kommt der unabhängige Expertenrat für Klimafragen. Das im März vom Bundeskabinett beschlossene neue Klimaschutzprogramm bewerten die Fachleute darin als ungenügend. Selbst bei einer vollständigen Umsetzung des Programms könne keines der gesetzlichen Ziele bis 2040 erreicht werden. Kanzler Merz hat Russland vorgeworfen, auf jedes Verhandlungsangebot mit noch intensiverem Beschuss der Ukraine zu reagieren. Merz sagte, Moskau müsse verstehen, dass es verhandeln muss. Europa stehe bereit, an den Verhandlungstisch zu kommen. Mit der Ukraine, mit Russland und mit den Vereinigten Staaten. Zuerst jedoch müssten die Kampfhandlungen eingestellt werden. Das waren die Nachrichten. Das Wetter in Deutschland. In der Nacht meist trocken, teils klar, teils neblig. Tiefstwerte 10 bis 1 Grad. Morgen nach Nebel zeitweise heiter, später einzelne Schauer oder Gewitter, Höchstwerte 13 Grad in der Eifel bis 21 Grad in Berlin. Am Mittwoch wechselhafte Schauerwetter bei 16 bis 22 Grad und am Donnerstag Schauer und Gewitter, gebietsweise freundlich 16 bis 26 Grad. Es ist jetzt 23.03 Uhr.
4: Und hier ist der Verkehrsservice in der ARD Hitnacht. Die A1 Bremen Richtung Hamburg ist zwischen Harburg und Stillhorn wegen Bauarbeiten bis um 5 morgen früh gesperrt. Bitte folgen Sie der Umleitung der U83. Die A9 München Richtung Nürnberg ist zwischen Ingolstadt Süd und Ingolstadt Nord nach einem Unfall auch bis um 5 morgen früh gesperrt. Die Umleitung geht über die U39. Und die A27 Bremen Richtung Walsrode ist zwischen Verden Ost und Walsrode West gesperrt nach einem Unfall. Die A39 Salzgitter Richtung Braunschweig ist zwischen Salzgitter-Lebenstedt Süd und Wartenstedt wegen einer Nachtbaustelle bis morgen früh um 5 gesperrt. Die Umleitung führt über die U79. Und wir haben die A40 Essen Richtung Duisburg. Die Strecke ist zwischen dem Kreuz Kaiserberg und Kreuz Duisburg wegen Brückenarbeiten bis morgen früh um 5 noch gesperrt. Und die A46 Arnsberg-Neheim-Brilon ist zwischen Freienohl und Wennemen in beiden Richtungen wegen einer Feuerwehrübung gesperrt. Außerdem auf der A71 Suhl Richtung Erfurt ist zwischen Oberhof und Gräfenroda der Tunnel gesperrt bis morgen früh ca. 6 Uhr. Und die A81 Schaffhausen Richtung Singen ist zwischen Gottmadingen und Hilzingen wegen einer Baustelle im Halsbergtunnel noch bis morgen um 6 gesperrt. Eine Umleitung ist aber eingerichtet. Die A210 Rendsburg Richtung Kiel ist zwischen Melsdorf und dem Kreuz Kiel West wegen Bauarbeiten bis Mitte Juni noch gesperrt. Und die A, das ist jetzt die letzte Meldung, die A659 Weinheim Richtung Viernheim ist in Höhe Kreuz Weinheim wegen der Baustelle bis morgen um 5 gesperrt. Eine Umleitung ist für Sie eingerichtet.
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4: Wir begrüßen Sie ganz herzlich bei uns in der ARD-Hitnacht. Ich bin Romy Anders und begleite Sie durch die Nacht rein in den Dienstag. Hi, guten Abend und eine schöne Nacht.

Hot Chocolate war das. Sie hören die ARD-Hitnacht, jetzt mit Musik von Kim Wilde. Und dieser mit Anfang 20 damals, quasi über Nacht berühmt geworden und heute mit 65 steht sie immer noch auf der Bühne, begeistert mit ihrer Musik. Und Kim Wilde sagt, sie fühlt sich besser denn je. Sie macht viel Sport, sie trinkt kein Alkohol mehr, ist fitter als in früheren Jahren. Cool. Kim Wilde, attraktiv, energiegeladen, echt gut drauf. You keep me hanging on. 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

zum Autofahrer, ein Falschfahrer auf der A81 Singen-Schaffhausen. Zwischen dem Kreuz Singen und Gottmadingen kommt Ihnen ein Falschfahrer entgegen. Äußerst rechts fahren, nicht überholen. Falschfahrer auf der A81 Singen-Schaffhausen. Zwischen dem Kreuz Singen und Gottmadingen kommt Ihnen ein Falschfahrer entgegen.

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Achtung, Autofahrer, der Warnhinweis aus dem ARD-Hitnachverkehrszentrum ist leider immer noch aktuell. Wir haben einen Falschfahrer auf der A81, Singen-Schaffhausen. Zwischen dem Kreuz Singen und Gottmadingen kommt Ihnen ein Falschfahrer entgegen. Äußerst rechts fahren, nicht überholen. Wir melden natürlich, wenn die Gefahr vorüber ist.

Autofahrer aufgepasst, der nächste Falschfahrer auf der A44 Düsseldorf-Essen zwischen Hetterscheid und Essen-Kupferdreh kommt Ihnen ein Falschfahrer entgegen. Äußerst rechts zwar nicht überholen, Falschfahrer auf der A44 Düsseldorf-Essen zwischen Hetterscheid und Essen-Kupferdreh, ein Falschfahrer.

Das ARD-Hitnacht-Verkehrszentrum mit einer ersten Entwarnung für die A81 Singen-Schaffhausen. Da ist kein Falschfahrer mehr unterwegs zwischen dem Kreuz Singen und Gottmadingen. Aber Falschfahrer auf der A44 Düsseldorf-Essen. Zwischen Hetterscheid und Essen-Kupferdreh kommt Ihnen ein Falschfahrer entgegen. Ganz gleich, wo Sie unterwegs sind, passen Sie gut auf, seien Sie achtsam.

kurz nach 11:30. Guten Abend. Der Verkehrsservice in der ARD hält nach. Zunächst mit der Falschfahrermeldung für die A44 Düsseldorf-Essen. Zwischen Hetterscheid und Essen-Kupferdreh kommt Ihnen ein Falschfahrer entgegen. Äußerst rechts fahren, nicht überholen. Falschfahrer betrifft die A44 Düsseldorf-Essen. Zwischen Hetterscheid und Essen-Kupferdreh ist ein Falschfahrer unterwegs. Dann haben wir die A1 Bremen Richtung Hamburg. Die Strecke ist zwischen Harburg und Stillhorn gesperrt bis morgen früh um 5. Wegen Bauarbeiten bitte der Umleitung U83 folgen. Die A9 München Richtung Nürnberg ist zwischen Ingolstadt Süd und Ingolstadt Nord nach einem Unfall auch bis um 5 gesperrt. Die Umleitung führt über die U39. Die A27 Bremen Richtung Walsrode ist zwischen Verden Ost und Walsrode West gesperrt nach einem Unfall. Und die A39 Salzgitter Richtung Braunschweig ist zwischen Salzgitter-Levenstedt Süd und Wartenstedt wegen der Nachtbaustelle bis um 5 gesperrt. Die Umleitung führt über die U79. Dann die A40 Essen Richtung Duisburg ist zwischen dem Kreuz Kaiserberg und dem Kreuz Duisburg wegen Brückenarbeiten bis um 5 nachher gesperrt. Und die A46 Arnsberg-Neheim-Brilon ist zwischen Freien-Nohl und Wennemen in beiden Richtungen wegen einer Feuerwehrübung gesperrt. Auf der A71 Suhl Richtung Erfurt ist zwischen Oberhof und Greffenroda der Tunnel gesperrt bis um 6 morgen früh. Und die A81 Schaffhausen Richtung Singen ist zwischen Gottmadingen und Hilzingen wegen der Baustelle im Halsbergtunnel noch bis 6 Uhr gesperrt. Eine Umleitung ist eingerichtet. Und dann haben wir noch die A210 Rendsburg Richtung Kiel. Die Strecke ist zwischen Melsdorf und dem Kreuz Kiel West wegen Bauarbeiten bis Mitte Juni gesperrt. Die A659 Weinheim Richtung Firnheim ist in

0: Gerade kam Gott sei Dank auch die Entwarnung für den zweiten Falschfahrer, und zwar für die A44 Düsseldorf-Essen. Kein Falschfahrer mehr zwischen Hetterscheid und Essen-Kupferdreh.
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Oh hey, die ARD-Hitnacht, heute wieder aus Erfurt gesendet, aus den schönen Studios von MDR Thüringen. Wir freuen uns, dass Sie die Nacht wieder mit uns verbringen. Eine angenehme Zeit und die Musik, die passt auch. Lieblingshits, hier ist die Lighthouse Family mit Lifted.

rd-hitnacht@mdr.de. Jan aus Cottbus hat gerade geschrieben: Liebe Romy, eigentlich wollte ich euch überhaupt nicht schreiben und hatte mir vorgenommen, heute nur schlechte Laune zu haben. Keine Lust auf Nachtdienst, schreibt er, aber man kann sie ja nicht raussuchen und jetzt spielt ihr so coole Mucke. Dafür ein riesen Dankeschön, bin wieder besser drauf. Ihr seid überhaupt die Besten. Jan, vielen Dank, finde ich auch. Guten Abend und eine schöne Nacht und gute Laune mit der ARD-Hitnacht.

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1: Um 0 Uhr mit Ronald Lessig. Deutschland wird seine Ziele bei der Senkung der Treibhausgasemissionen für 2030 und das folgende Jahrzehnt voraussichtlich deutlich verfehlen. Zu diesem Ergebnis kommt der unabhängige Expertenrat für Klimafragen. Das im März vom Bundeskabinett beschlossene neue Klimaschutzprogramm bewerten die Fachleute darin als ungenügend. Selbst bei einer vollständigen Umsetzung des Programms könne keines der gesetzlichen Ziele bis 2040 erreicht werden. Die Bundesregierung will den Zivil- und Katastrophenschutz bis 2029 mit 10 Milliarden Euro massiv ausbauen. Ein entsprechendes Maßnahmenpaket soll am Mittwoch vom Bundeskabinett beschlossen werden, teilte das Innenministerium mit. Aus der Nachrichtenredaktion Astrid Rolle.
2: Deutschland muss widerstandsfähiger werden gegenüber Angriffen oder Anschlägen. Das sagt die Bundesregierung. Um das zu erreichen, sollen Katastrophenschützer, zum Beispiel beim Technischen Hilfswerk, besser ausgebildet werden. Außerdem will die Regierung 1000 Spezialfahrzeuge und 110.000 Feldbetten kaufen. Geplant ist auch eine medizinische Taskforce an mehr als 50 Standorten für große Notlagen mit vielen Verletzten. Um die Menschen besser warnen und leiten zu können, sollen alle öffentlichen Schutzräume wie Bunker, gesicherte Keller oder U-Bahnhöfe bundesweit erfasst werden.
1: Elon Musk ist in einem Zivilprozess gegen das KI-Unternehmen OpenAI gescheitert. Eine Jury und die zuständige Richterin haben entschieden, dass der Tech-Milliardär seine Ansprüche zu spät geltend gemacht hat. Aus Los Angeles, Antje Sieb.
3: In dem Rechtsstreit ging es um die Umwandlung von OpenAI von einer gemeinnützigen Organisation in ein gewinnorientiertes Unternehmen, die 2019 begonnen hatte. Elon Musk war ursprünglich Gründungsmitglied und hatte Millionen zur Finanzierung beigetragen. Er warf der Unternehmensführung vor, die gemeinsame Vision für OpenAI verraten zu haben. Damit wollte er unter anderem erreichen, dass OpenAI-Chef Sam Altman gehen muss und das Unternehmen umstrukturiert wird. Er hatte seine Klage allerdings erst 2024 eingereicht, mit dem Argument, er habe erst spät von den Plänen seiner einstigen Mitgründer erfahren.
1: Der deutschen Eishockey-Nationalmannschaft droht bei der WM ein Fiasko. Das Team verlor auch das dritte Vorrundenspiel, und zwar deutlich mit 1:6 gegen Gastgeber Schweiz. Es war die höchste Niederlage gegen die Schweiz seit 89 Jahren. Deutschland ist damit immer noch punktlos. Das Minimalziel Viertelfinale ist in weiter Ferne. Das waren die Nachrichten. Das Wetter in Deutschland. Meist trocken oder klar bei 10 bis 1 Grad. Tagsüber nach Nebelauflösung heiter, später Schauer oder Gewitter, bei bis zu 13 Grad in der Eifel und 21 Grad in Berlin. Auch am Mittwoch wechselhaft bis 22 Grad. Es ist 0:03 Uhr.
4: Und hier ist der Verkehrsservice in der ARD-Hitnacht. Die A9 München Richtung Nürnberg ist zwischen Ingolstadt Süd und Ingolstadt Nord gesperrt. Da gab es einen Unfall und die Sperrung dauert wahrscheinlich bis nachher um 5. Die Umleitung führt über die U39. Dann haben wir die A39 Salzgitter Richtung Braunschweig. Die Strecke ist zwischen Salzgitter-Lebenstedt Süd und Wartenstedt wegen der Nachbaustelle auch bis um 5 gesperrt. Die Umleitung geht über die U79. Die A40 Essen Richtung Duisburg ist zwischen dem Kreuz Kaiserberg und dem Kreuz Duisburg wegen Brückenarbeiten gesperrt, bis um 5 nachher. Und die A46 Arnsberg-Neheim-Brilon ist zwischen Freien-Nohl und Wennemen in beiden Richtungen nach wie vor wegen einer Feuerwehrübung gesperrt. Außerdem auf der A71 Suhl Richtung Erfurt ist zwischen Oberhof und Greffenroda der Tunnel gesperrt, bis um 6 nachher am Morgen. Und die A81 Schaffhausen Richtung Singen ist zwischen Gottmadingen und Hilzingen wegen der Baustelle im Heilsbergtunnel noch bis um 6 gesperrt. Eine Umleitung ist eingerichtet. Und wir haben die A210 Rendsburg Richtung Kiel. Die Strecke ist zwischen Melsdorf und dem Kreuz Kiel-West gesperrt wegen Bauarbeiten. Die A659 Weinheim Richtung Viernheim ist in Höhe Kreuz Weinheim gesperrt wegen der Baustelle bis um 5 nachher. Aber eine Umleitung ist eingerichtet. Passen Sie schon auf und kommen Sie gut an.
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4: In dieser Nacht hören Sie wieder anders mit mir, Romy Anders. Hi, grüß Sie.

Dion in der ARD-Nacht. Ganz, ganz frisch. Seit 11 Minuten sind wir schon wieder drin im Dienstag. Mensch, das geht ja straff aufs Wochenende zu, auf die Wochenmitte zu. Eine schöne Nacht mit uns. Hier ist die ARD-Hitnacht und Musik von R.E.M.

Martin, Matthias, Leon, Sascha und Herbert, Anna aus Pößneck und auch Sie, liebe Reinhard. Dankeschön für all die lieben Zeilen, die ihr uns bis jetzt in die ARD-Hitnacht geschrieben habt. Und lieber Herbert, ja, wir sind bis um 6 nachher mit der ARD-Hitnacht am Start. Also immer von 23 Uhr am Abend bis morgens um 6 senden wir. In dieser Woche ja aus Thüringen, von MDR Thüringen. Liebe Nachtschwärmer und Frühaufsteher, nochmal ein recht herzliches Willkommen bei uns.

0: Es ist kurz nach halb eins. Hier ist der Verkehrsservice in der ARD-Hitnacht. Die A9 München Richtung Nürnberg ist zwischen Ingolstadt Süd und Ingolstadt Nord nach einem Unfall gesperrt. Wahrscheinlich noch bis um fünf nachher. Die Umleitung führt über die U39. A39 Salzgitter Richtung Braunschweig. Die Strecke ist zwischen Salzgitter-Lebenstedt Süd und Wartenstedt wegen der Nachbaustelle auch bis um fünf gesperrt. Die Umleitung führt über die U79. Dann haben wir die A40 Essen Richtung Duisburg. Die Strecke ist zwischen dem Kreuz Kaiserberg und Kreuz Duisburg wegen Brückenarbeiten bis nachher um fünf gesperrt. Die A46 Arnsberg-Neheim-Brilon ist zwischen Freien-Nohl und Wennemann in beiden Richtungen immer noch wegen der Feuerwehrübung gesperrt. Und auf der A71 Suhl Richtung Erfurt, da ist zwischen Oberhof und Greffenroda der Tunnel gesperrt bis morgen früh um sechs. Die A81 Schaffhausen Richtung Singen ist zwischen Gottmadingen und Hilzingen wegen der Baustelle im Heißbergtunnel noch bis um sechs gesperrt. Umleitung ist eingerichtet. Und die A210 Rendsburg Richtung Kiel ist zwischen Melsdorf und dem Kreuz Kiel-West wegen Bauarbeiten bis zum 13. Juni gesperrt. Letzte Meldung, die A659 Weinheim Richtung Viernheim ist in Höhe Kreuz Weinheim wegen der Baustelle bis um 5 gesperrt. Eine Umleitung ist eingerichtet.
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0: Mit Romy Anders. Hi.

Musik von Ed Sheeran in der ARD-Hitnacht. Wir hatten ja vorhin eine Warnung für Flensburg-Weiche. Da gab es eine starke Rauchentwicklung für Flensburg-Weiche. Und soeben kam die Endwarnung. Also die Warnung ist aufgehoben worden. Schon die ARD-Hitnacht hier. Kurz vor 12:45. Wir wünschen Ihnen eine gute Zeit mit uns.

Nacht@mdr.de. Dankeschön für die lieben Nachrichten, die ja beinahe sekündlich eintrudeln bei uns. Während viele ja gerade im Traumland unterwegs sind, wir gönnen es jedem. Jedem, der gerade schlafen kann. Aber wir bleiben wach und wir passen schon auf, damit alles auch weiterhin läuft und funktioniert. Beziehungsweise sind da ja auch wieder einige unterwegs. Gerade im LKW, ne? Wie zum Beispiel Reinhold von Kiel nach Kassel. Er hat uns geschrieben, dass er mit der ARD Hitnachts, dass er da nur eine gute Fahrt haben kann und bedankt sich sehr. Und wir sagen natürlich auch Dankeschön für die nette Mail, Reinhold. Wir wünschen Ihnen und allen unterwegs im LKW, Busbahn, Taxi, PKW, wir wünschen eine gute und sichere Fahrt.

die ARD-Hitnacht hier. Gleich die 1-Uhr-Nachrichten. Vorher noch eines der schönsten Liebeslieder auf diesem Planeten, finde ich. Ich bin ja überhaupt großer Streisand-Fan, Barbara Streisand. Und Woman in Love, das ist einfach mal... Ach, das ist toll. Tolle Musik. Wunderschöner Song. Ein Hoch auf die Liebe. Voilà.

0: Nachrichten.
1: Um 1 Uhr mit Ronald Lessig. Von heute an kann in Deutschland eine staatliche Förderprämie für den Kauf eines Elektroautos oder eines Plug-in-Hybrids beantragt werden. Das Portal soll am Vormittag freigeschaltet werden. Aus Berlin Caroline Dünnbier.
2: Wer sich ein neues E-Auto oder einen Plug-in-Hybrid kauft oder least, kann künftig bis zu 6.000 Euro Förderung bekommen. Wie hoch der Zuschuss ausfällt, hängt vom Fahrzeug, dem Einkommen und der Familiengröße ab. Vor allem Haushalte mit kleinen und mittleren Einkommen sollen profitieren. Wer im Jahr bis zu 80.000 Euro verdient, kann die Förderung bekommen. Familien mit Kindern dürfen etwas mehr verdienen. Wichtig ist, gefördert werden nur neue Fahrzeuge, die seit Anfang des Jahres zugelassen wurden. Gebrauchte E-Autos werden nicht gefördert.
1: Deutschland wird seine Ziele bei der Senkung der Treibhausgasemissionen für 2030 und das folgende Jahrzehnt voraussichtlich deutlich verfehlen. Zu diesem Ergebnis kommt der unabhängige Expertenrat für Klimafragen. Das im März vom Bundeskabinett beschlossene neue Klimaschutzprogramm bewerten die Fachleute als ungenügend. Selbst bei einer vollständigen Umsetzung könne keines der gesetzlichen Ziele bis 2040 erreicht werden. Dem deutschen Wald geht es unverändert schlecht. Das dürfte sich auch in der Waldzustandserhebung des letzten Jahres widerspiegeln, die Landwirtschaftsminister Rainer heute vorstellen wird. Aus Berlin Anne-Kathrin Mellmann.
3: Zu schaffen machen den Bäumen Trockenheit, Hitze und Schädlinge wie der Borkenkäfer. Besonders von Schäden betroffen sind Fichten, Kiefern, Buchen und Eichen. Nur noch jeder fünfte Baum gilt als gesund. Das belegen auch Satellitendaten des Deutschen Zentrums für Luft- und Raumfahrt. Zwischen 2017 und 2024 gingen danach etwa 900.000 Hektar Wald verloren. Besonders stark schrumpfen Wälder im Harz, Südwestfalen, im Südosten von Thüringen und in der Grenzregion von Sachsen zu Tschechien.
1: In der Türkei hat ein Mann mindestens 6 Menschen erschossen. Nach Angaben der staatlichen Nachrichtenagentur Anadolu tötete er in Tarsus im Süden des Landes mit einem Gewehr zuerst seine Ehefrau. Danach brachte er 5 weitere Menschen um. Der Täter ist auf der Flucht. Die Polizei sucht mit Hubschraubern und Drohnen nach ihm. Über das Motiv ist nichts bekannt. Der deutschen Eishockey-Nationalmannschaft droht bei der WM ein Fiasko. Das Team verlor auch das 3. Vorrundenspiel und zwar deutlich mit 1:6 gegen Gastgeber Schweiz. Deutschland ist damit immer noch punktlos. Das Minimalziel Viertelfinale ist in weiter Ferne. Das waren die Nachrichten. Das Wetter in Deutschland. Meist trocken, teilweise klar und neblig bei 10 bis 1 Grad. Tagsüber nach Nebelauflösung heiter, später einzelne Schauer oder Gewitter bei 13 Grad in der Eifel und bis 21 Grad in Berlin. Am Mittwoch wechselhaft bis 22 Grad. Es ist 1.03 Uhr.
4: Hier ist der Verkehrsservice in der ARD-Hitnacht. A1 Lübeck-Hamburg auf der Norderelbbrücke. In beiden Richtungen stockt der Verkehr aufgrund von Schwertransporten. Und die A9 München Richtung Nürnberg ist zwischen Ingolstadt Süd und Ingolstadt Nord nach einem Unfall bis nachher am Mittag um 12 gesperrt. Die Umleitung führt über die U39. Dann haben wir die A39 Salzgitter Richtung Braunschweig. Die Strecke ist zwischen Salzgitter-Lebenstedt Süd und Wartenstedt wegen der Nachbaustelle bis um 5 nachher gesperrt. Die Umleitung geht über die U79. Und die A40 Essen Richtung Duisburg ist zwischen dem Kreuz Kaiserberg und Kreuz Duisburg wegen Brückenarbeiten bis um 5 gesperrt. A46 Arnsberg-Neheim-Brilon. Die Strecke ist zwischen Freien-Nohl und Wennemen in beiden Richtungen wegen einer Feuerwehrübung gesperrt. Und auf der A71 Suhl Richtung Erfurt ist zwischen Oberhof und Greffenroda der Tunnel gesperrt. Bis um 6 nachher am Morgen. Und die A81 Schaffhausen Richtung Singen ist zwischen Gottmardingen und Hilzingen wegen der Baustelle im Heilsberg-Tunnel noch bis um 6 gesperrt. Umleitung ist alles eingerichtet. Die A210 Rendsburg Richtung Kiel ist zwischen Melsdorf und dem Kreuz Kiel-West gesperrt wegen Bauarbeiten noch bis Mitte Juni. Und die A659 Weinheim Richtung Fernheim ist in Höhe Kreuz Weinheim wegen der Baustelle bis um 5 gesperrt. Eine Umleitung ist eingerichtet.
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4: Eine schöne Nacht und einen guten Start in den Dienstag. Das wünscht Ihnen Romy Anders. Hi.

großartig. Das war Queen in der ARD-Hitnacht. Lieblingshits. ARD-hitnacht@mdr.de. Unser Hörer Jonas hat sich gemeldet. Er schreibt, hallo Romy, wir arbeiten in Dauernachtschichtbetrieb, deshalb sind wir um die Uhrzeit noch wach. Außerdem würden wir gerne unseren Kollegen und Nachtfalken Erik herzlich grüßen. Ausrufezeichen. Klar, Erik, Sie haben das jetzt hoffentlich gehört, der Jonas, und alle denken an Sie. Und wir wünschen natürlich auch einen guten Dienst, ein gutes Durchhalten. Matthias aus Chemnitz, der fragt noch, warum ich nicht singe. Denn das kann er sich bei mir gut vorstellen. Matthias, das ist nett, dass Sie so denken. Aber wenn ich anfange zu singen, da heulen die Wölfe bei uns im Thüringer Wald mit. Um meine Gesangsleistung ist es tatsächlich jetzt, sagen wir, nie ganz so gut bestellt. Aber ich kann dafür viel erzählen. Das hat auch was. Solange Sie gern zuhören, da passen wir in der ARD-Hitnacht allemal gut zusammen.

Die ARD-Hitnacht hier. Jetzt für Sie mit einem Lied. Ah, oh, da spricht der Herzschmerz durch, auch wenn es total schön klingt. Trotzdem irgendwie traurig, ne, wenn man sich gar nichts mehr zu sagen hat. Den Menschen, den man mal über alles geliebt hat und von dem man auch über alles geliebt wurde. Und dann ist man sich dann doch irgendwann fremd geworden. Man geht getrennte Wege, die große Liebe vorbei. So, Liebeskummer ist echt eine harte Angelegenheit. Auch wenn danach durchaus alles besser werden kann. Aber in dem Moment sieht man das mitunter noch nicht oder kann es noch nicht sehen. We don't talk anymore. Cliff Richard in der ARD-Hitnacht.

0: We Don't Talk Anymore, Musik von Cliff Richard. Es ist 1:30 Uhr, 1:30. Hier ist der Verkehrsservice in der ARD-Hitnacht. Die A1 Lübeck-Hamburg auf der Norderelbbrücke in beiden Richtungen stockt in der Verkehr aufgrund von Schwertransporten. Und die A1 Dortmund Richtung Köln ist zwischen Wermelskirchen und Burscheid gesperrt. Da gab es einen LKW-Unfall. A9 München Richtung Nürnberg. Die Strecke ist zwischen Ingolstadt Süd und Ingolstadt Nord nach einem Unfall bis heute Mittag um 12 gesperrt. Die Umleitung führt über die U39. Und die A39 Salzgitter Richtung Braunschweig ist zwischen Salzgitter Lebenstedt Süd und Wartenstedt wegen der Nachbaustelle bis um 5 nachher gesperrt. Die Umleitung führt über die U79. A40 Essen Richtung Duisburg ist zwischen dem Kreuz Kaiserberg und Kreuz Duisburg wegen Brückenarbeiten gesperrt, bis um 5 nachher. Und die A46 Arnsberg-Neheim-Brilon ist zwischen Freienohl und Wennemen in beiden Richtungen wegen einer Feuerwehrübung gesperrt. Auf der A71 Suhl Richtung Erfurt ist zwischen Oberhof und Greffenroda der Tunnel gesperrt, bis um 6 nachher. Und die A81 Schaffhausen Richtung Singen ist zwischen Gottmardingen und Hilzingen wegen der Baustelle im Heilsbergtunnel noch bis um 6 gesperrt. Umleitung und alles ist eingerichtet. Die A659 Weinheim Richtung Viernheim ist in Höhe Kreuz Weinheim wegen der Baustelle bis um 5 gesperrt. Auch dort ist eine Umleitung eingerichtet.
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0: In dieser Nacht hören Sie anders. Ich bin Romy Anders und grüß Sie. Hi.

Babe, Take That in der ARD-Hitnacht. Lieblingshits. ard-hitnacht@mdr.de. Florian hat uns geschrieben aus Stuttgart. Er hört die ARD-Hitnacht über seinen Sender SWR1 und er schreibt, dass er gerade überhaupt nicht schlafen kann, auch ein bisschen aufgeregt ist, weil nachher am Tag die Abschlussprüfungen in Englisch anstehen. Und er schreibt dann noch, wünscht mir bitte ganz viel Glück. Florian, how do you do? Natürlich wünschen wir ganz viel Glück und alles, alles Gute nachher für die Englischprüfung. Wir von der ARD-Hitnacht sind auf jeden Fall in Gedanken bei Ihnen. Peter Maffay, Sonne in der Nacht.

Liebe Nachtschwärmer, ihr lieben Frühaufsteher, kommt mit uns entspannt durch diese Nacht. Hier ist die ARD-Hitnacht, but life is life. Opus.

0: Um 2 Uhr mit Ronald Lessig. Von heute an kann in Deutschland eine staatliche Förderprämie für den Kauf eines Elektroautos oder eines Plug-in-Hybrids beantragt werden. Das Portal soll am Vormittag freigeschaltet werden. Aus Berlin Caroline Dünnebier.
1: Wer sich ein neues E-Auto oder einen Plug-in-Hybrid kauft oder liest, kann künftig bis zu 6.000 Euro Förderung bekommen. Wie hoch der Zuschuss ausfällt, hängt vom Fahrzeug, dem Einkommen und der Familiengröße ab. Vor allem Haushalte mit kleinen und mittleren Einkommen sollen profitieren. Wer im Jahr bis zu 80.000 Euro verdient, kann die Förderung bekommen. Familien mit Kindern dürfen etwas mehr verdienen. Wichtig ist, gefördert werden nur neue Fahrzeuge, die seit Anfang des Jahres zugelassen wurden. Gebrauchte E-Autos werden nicht gefördert.
0: Deutschland wird seine Ziele bei der Senkung der Treibhausgasemissionen für 2030 und das folgende Jahrzehnt voraussichtlich deutlich verfehlen. Zu diesem Ergebnis kommt der unabhängige Expertenrat für Klimafragen. Das im März vom Bundeskabinett beschlossene neue Klimaschutzprogramm bewerten die Fachleute als ungenügend. Selbst bei einer vollständigen Umsetzung könne keines der gesetzlichen Ziele bis 2040 erreicht werden. Dem deutschen Wald geht es unverändert schlecht. Das dürfte sich auch in der Waldzustandserhebung des letzten Jahres widerspiegeln, die Landwirtschaftsminister Rainer heute vorstellen wird. Aus Berlin Anne-Kathrin Mellmann.
2: Zu schaffen machen den Bäumen Trockenheit, Hitze und Schädlinge wie der Borkenkäfer. Besonders von Schäden betroffen sind Fichten, Kiefern, Buchen und Eichen. Nur noch jeder 5. Baum gilt als gesund. Das belegen auch Satellitendaten des Deutschen Zentrums für Luft- und Raumfahrt. Zwischen 2017 und 2024 gingen danach etwa 900.000 Hektar Wald verloren. Besonders stark schrumpfen Wälder im Harz, Südwestfalen, im Südosten von Thüringen und in der Grenzregion von Sachsen zu Tschechien.
0: In Kalifornien ist ein islamisches Zentrum angegriffen worden. Dabei wurden in San Diego laut Polizei 3 Menschen erschossen. Es soll sich um einen Wachmann und 2 Mitarbeiter handeln. Die Polizei fand außerdem die beiden mutmaßlichen Angreifer tot in einem Auto. Das Tatmotiv sei Hass gewesen. Zu dem islamischen Zentrum gehört unter anderem eine Moschee. Der deutschen Eishockey-Nationalmannschaft droht bei der WM ein Fiasko. Das Team verlor auch das 3. Vorrundenspiel und zwar deutlich mit 1:6 gegen Gastgeber Schweiz. Es war die höchste Niederlage gegen die Schweiz seit 89 Jahren. Deutschland ist damit immer noch punktlos. Das Minimalziel Viertelfinale ist in weiter Ferne. Das waren die Nachrichten. Das Wetter in Deutschland. Meist trocken oder klar bei 10 bis 1 Grad. Tagsüber zeitweise heiter, später Schauer und Gewitter bei 13 Grad in der Eifel und 21 Grad in Berlin. Es ist 2.03 Uhr.
3: Der Verkehrsservice in der ARD-Hitnacht. Die A1 Lübeck-Hamburg auf der Norderelbbrücke nach wie vor in beiden Richtungen stockender Verkehr aufgrund von Schwertransporten. Und die A1 Dortmund Richtung Köln ist zwischen Wermelskirchen und Burscheid gesperrt, da gab es nämlich einen LKW-Unfall. Die A9 München Richtung Nürnberg ist zwischen Ingolstadt Süd und Ingolstadt Nord nach einem Unfall gesperrt, bis heute Mittag um 12 wahrscheinlich. Die Umleitung führt über die U39. Die A39 Salzgitter Richtung Braunschweig ist zwischen Salzgitter-Lebenstedt Süd und Wartenstedt wegen der Nachtbaustelle bis um 5 nachher gesperrt. Diese Umleitung führt über die U79. Und die A40 Essen Richtung Duisburg ist zwischen dem Kreuz Kaiserberg und Kreuz Duisburg wegen Brückenarbeiten gesperrt bis um 5 nachher. Die A46 Arnsberg-Neheim-Brilon ist zwischen Freienohl und Wennemen in beiden Richtungen wegen einer Feuerwehrübung gesperrt. Und auf der A71 Suhl Richtung Erfurt ist zwischen Oberhof und Greffenroda der Tunnel gesperrt bis heute früh um 6. Die A81 Schaffhausen Richtung Singen ist zwischen Gottmardingen und Hilzingen wegen einer Baustelle im Heilsbergtunnel noch bis 6 Uhr gesperrt. Umleitung ist eingerichtet. Und letzte Meldung, die A659 Weinheim Richtung Viernheim ist in Höhe Kreuz Weinheim wegen einer Baustelle bis um 5 gesperrt. Umleitung ist eingerichtet. Sie wissen Bescheid, kommen Sie gut und sicher an.
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3: Es ist sehr schön. Wir freuen uns hier alle sehr, dass Sie mit uns wach bleiben.